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1: Ich bin Dirk Zeitler. Kolumbiens Präsident de la Espria hat nach dem schweren Erdbeben mit mindestens 111 Toten einen landesweiten Notstand ausgerufen. An erster Stelle stehe die Rettung der Menschen, die unter den Trümmern begraben sind, sagte der Staatschef. Mehr als 1500 Wohnhäuser sind den offiziellen Angaben zufolge schwer beschädigt worden und 60 Gebäude stürzten vollständig ein. Nach der Führung in Teheran macht nun auch US-Präsident Trump Entschädigungszahlen zur Bedingung für künftige Verhandlungen zur Beilegung des Konflikts mit dem Iran. Der Iran solle für alle Menschen zahlen, die in der Vergangenheit von iranischer Seite schwer verletzt oder getötet worden seien, schrieb Trump auf seiner Plattform Truth Social.
2: Es dauerte nicht lange, bis Trump auf die Forderung Teherans reagierte und exakt dasselbe forderte. Es sind politische Signale, die beide Kriegsparteien damit aussenden, die da lauten, wir weichen keinen Zentimeter. Für Trump kann das nach hinten losgehen, weil er einen Ausweg aus dem Krieg finden muss. Er wollte ihn eigentlich auf einige Wochen begrenzen, doch der Konflikt dauert nun schon länger als 5 Monate. Aus Washington, Anna Ringle.
1: Nach der Entdeckung einer Sprengstoffdrohne am Flughafen Leipzig-Halle soll die neue Drohnenabwehreinheit der Bundespolizei nun deutlich größer werden als bisher geplant. Die Einheit soll auf 300 Kräfte anwachsen, sagte eine Sprecherin des Innenministeriums.
3: Vor allem müssen die Spezialkräfte bei Drohnenalarm natürlich schnell vor Ort sein. Deshalb sollen die Abwehrzentren nun verdoppelt werden auf insgesamt 8. Deren Aufgabe ist es, Drohnen aufzuspüren, abzufangen und im Notfall auch abzuschießen. Auch die Landespolizei soll unterstützt werden. Die Sprengstoffdrohne in Leipzig war nur durch Zufall entdeckt worden. Seitdem sagen Experten und Politiker, wir müssen bei der Drohnenabwehr besser werden. Claudia Wächter, Nachrichtenredaktion.
1: Zum Sport. Florian Brem hat bei den Leichtathletik-Europameisterschaften in Birmingham über 5000 Meter Silber geholt. Der 25-Jährige musste sich nach einem packenden Schlussspurt nur dem Titelverteidiger Jakob Ingebrigtsen aus Norwegen geschlagen geben. Zuvor hatte Kugelstoß-Olympiasiegerin Yemisi Mabry mit Bronze die erste Medaille bei der EM für Deutschland gewonnen.
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4: Aktuell ist es weitestgehend trocken, teils wolkig, teils klar und örtlich kann Nebel dazu kommen. Morgen startet der Tag trocken bei Wolken und Sonne. Später werden bis zu 20 Grad erreicht.
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7: Auf der A7 Hannover-Hamburg, Achtung Autofahrer, zwischen dem Maschener Kreuz und Fleestedt läuft in beiden Richtungen ein Reh auf der Autobahn. Das ist er, der Radio Hamburg Verkehr für Hamburg, Niedersachsen und Schleswig-Holstein.
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7: Ich bin Dirk Zeitler. Kolumbiens Präsident de la Espria hat nach dem schweren Erdbeben mit mindestens 111 Toten einen landesweiten Notstand ausgerufen. An erster Stelle stehe die Rettung der Menschen, die unter den Trümmern begraben sind, sagte der Staatschef. Mehr als 1500 Wohnhäuser sind den offiziellen Angaben zufolge schwer beschädigt worden und 60 Gebäude stürzten vollständig ein. Nach der Führung in Teheran macht nun auch US-Präsident Trump Entschädigungszahlen zur Bedingung für künftige Verhandlungen zur Beilegung des Konflikts mit dem Iran. Der Iran solle für alle Menschen zahlen, die in der Vergangenheit von iranischer Seite schwer verletzt oder getötet worden seien, schrieb Trump auf seiner Plattform Truth Social.
8: Es dauerte nicht lange, bis Trump auf die Forderung Teherans reagierte und exakt dasselbe forderte. Es sind politische Signale, die beide Kriegsparteien damit aussenden, die da lauten, wir weichen keinen Zentimeter. Für Trump kann das nach hinten losgehen, weil er einen Ausweg aus dem Krieg finden muss. Er wollte ihn eigentlich auf einige Wochen begrenzen, doch der Konflikt dauert nun schon länger als 5 Monate. Aus Washington, Anna Ringle.
7: Nach der Entdeckung einer Sprengstoffdrohne am Flughafen Leipzig-Halle soll die neue Drohnenabwehreinheit der Bundespolizei nun deutlich größer werden als bisher geplant. Die Einheit soll auf 300 Kräfte anwachsen, sagte eine Sprecherin des Innenministeriums.
9: Vor allem müssen die Spezialkräfte bei Drohnenalarm natürlich schnell vor Ort sein. Deshalb sollen die Abwehrzentren nun verdoppelt werden auf insgesamt 8. Deren Aufgabe ist es, Drohnen aufzuspüren, abzufangen und im Notfall auch abzuschießen. Auch die Landespolizei soll unterstützt werden. Die Sprengstoffdrohne in Leipzig war nur durch Zufall entdeckt worden. Seitdem sagen Experten und Politiker, wir müssen bei der Drohnenabwehr besser werden. Claudia Wächter, Nachrichtenredaktion.
7: Zum Sport. Florian Brem hat bei den Leichtathletik-Europameisterschaften in Birmingham über 5000 Meter Silber geholt. Der 25-Jährige musste sich nach einem packenden Schlussspurt nur dem Titelverteidiger Jakob Ingebrigtsen aus Norwegen geschlagen geben. Zuvor hatte Kugelstoß-Olympiasiegerin Yemisi Mabry mit Bronze die erste Medaille bei der EM für Deutschland gewonnen.
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10: Die nächsten Stunden bringen ruhiges Wetter mit wechselnder Bewölkung und örtlichem Nebel. Regen ist kein Thema. Am frühen Morgen geht's dann trocken in den Tag. Später wechseln sich Wolken und Sonne ab mit einer Tagestop-Temperatur von 20 Grad.
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12: Auf der A7 Hannover-Hamburg. Achtung Autofahrer. Zwischen dem Maschener Kreuz und Fleestedt läuft in beiden Richtungen ein Reh auf der Autobahn. Das ist er, der Radio Hamburg Verkehr für Hamburg, Niedersachsen und Schleswig-Holstein.
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1: Ich bin Dirk Zeitler. Kolumbiens Präsident de la Espriella hat nach dem schweren Erdbeben mit mindestens 111 Toten einen landesweiten Notstand ausgerufen. An erster Stelle stehe die Rettung der Menschen, die unter den Trümmern begraben sind, sagte der Staatschef.
2: Das Erdbeben ereignete sich im Westen des Landes. Nahe der Stadt Medellin lag das Epizentrum in einer Tiefe von rund 100 Kilometern, wie der Geologische Dienst mitteilte. Das Beben war aber auch in vielen anderen Städten zu spüren. Videos in den sozialen Netzwerken zeigten zerstörte Gebäude und Menschen, die vor Panik auf die Straße liefen. Auch mehrere Flughäfen waren betroffen. Viele Nachbarländer haben ihre Hilfe angeboten. Auch dort war das Beben zu hören, wie in Venezuela, Ecuador und Panama. Es wird befürchtet, dass die Zahl der Opfer weiter steigt. Tine Klimach, Nachrichtenredaktion.
1: Nach der Führung in Teheran macht nun auch US-Präsident Trump Entschädigungszahlungen zur Bedingung für künftige Verhandlungen zur Beilegung des Konflikts mit dem Iran. Der Iran solle für alle Menschen zahlen, die in der Vergangenheit von iranischer Seite schwer verletzt oder getötet worden seien, schrieb Trump auf seiner Plattform Truth Social.
3: Es dauerte nicht lange, bis Trump auf die Forderung Teherans reagierte und exakt dasselbe forderte. Es sind politische Signale, die beide Kriegsparteien damit aussenden, die da lauten, wir weichen keinen Zentimeter. Für Trump kann das nach hinten losgehen, weil er einen Ausweg aus dem Krieg finden muss. Er wollte ihn eigentlich auf einige Wochen begrenzen, doch der Konflikt dauert nun schon länger als 5 Monate. Aus Washington, Anna Ringle.
1: Passagiere der Lufthansa müssen vorerst keine weiteren Streiks der Piloten fürchten. Die Gewerkschaft Vereinigung Cockpit gab in einem Rundschreiben an die Mitglieder bekannt, dass man sich mit dem Unternehmen auf ein umfassendes Schlichtungsverfahren geeinigt hat. Es geht dabei um offene Tariffragen in den Flugbetrieben Lufthansa, Lufthansa Cargo, Lufthansa Cityline und Eurowings. Zum Sport. Florian Brem hat bei den Leichtathletik-Europameisterschaften in Birmingham über 5000 Meter Silber geholt. Der 25-Jährige musste sich nach einem packenden Schlusssport nur dem Titelverteidiger Jakob Ingebrigtsen aus Norwegen geschlagen geben. Zuvor hatte Kugelstoß-Olympiasiegerin Yemisi Mabray mit Bronze die erste Medaille bei der EM für Deutschland gewonnen.
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4: Aktuell ist es weitestgehend trocken, teils wolkig, teils klar und örtlich kann Nebel dazu kommen. Morgen startet der Tag trocken bei Wolken und Sonne. Später werden bis zu 20 Grad erreicht.
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7: Auf der A7 Hannover-Hamburg, Achtung Autofahrer, zwischen dem Maschener Kreuz und Fleestedt läuft in beiden Richtungen ein Reh auf der Autobahn. Das ist er, der Radio Hamburg Verkehr für Hamburg, Niedersachsen und Schleswig-Holstein.
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4: Ich bin Dirk Zeitler. Kolumbiens Präsident de la Espria hat nach dem schweren Erdbeben mit mindestens 111 Toten einen landesweiten Notstand ausgerufen. An erster Stelle stehe die Rettung der Menschen, die unter den Trümmern begraben sind, sagte der Staatschef.
5: Das Erdbeben ereignete sich im Westen des Landes. Nahe der Stadt Medellin lag das Epizentrum in einer Tiefe von rund 100 Kilometern, wie der geologische Dienst mitteilte. Das Beben war aber auch in vielen anderen Städten zu spüren. Videos in den sozialen Netzwerken zeigten zerstörte Gebäude und Menschen, die vor Panik auf die Straße liefen. Auch mehrere Flughäfen waren betroffen. Viele Nachbarländer haben ihre Hilfe angeboten. Auch dort war das Beben zu hören, wie in Venezuela, Ecuador und Panama. Es wird befürchtet, dass die Zahl der Opfer weiter steigt. Tine Klimach, Nachrichtenredaktion.
4: Nach der Führung in Teheran macht nun auch US-Präsident Trump Entschädigungszahlungen zur Bedingung für künftige Verhandlungen zur Beilegung des Konflikts mit dem Iran. Der Iran solle für alle Menschen zahlen, die in der Vergangenheit von iranischer Seite schwer verletzt oder getötet worden seien, schrieb Trump auf seiner Plattform Truth Social.
6: Es dauerte nicht lange, bis Trump auf die Forderung Teherans reagierte und exakt dasselbe forderte. Es sind politische Signale, die beide Kriegsparteien damit aussenden, die da lauten, wir weichen keinen Zentimeter. Für Trump kann das nach hinten losgehen, weil er einen Ausweg aus dem Krieg finden muss. Er wollte ihn eigentlich auf einige Wochen begrenzen, doch der Konflikt dauert nun schon länger als 5 Monate. Aus Washington, Anna Ringle.
4: Passagiere der Lufthansa müssen vorerst keine weiteren Streiks der Piloten fürchten. Die Gewerkschaft Vereinigung Cockpit gab in einem Rundschreiben an die Mitglieder bekannt, dass man sich mit dem Unternehmen auf ein umfassendes Schlichtungsverfahren geeinigt hat. Es geht dabei um offene Tariffragen in den Flugbetrieben Lufthansa, Lufthansa Cargo, Lufthansa Cityline und Eurowings. Zum Sport. Florian Brem hat bei den Leichtathletik-Europameisterschaften in Birmingham über 5000 Meter Silber geholt. Der 25-Jährige musste sich nach einem packenden Schlusssport nur dem Titelverteidiger Jakob Ingebrigtsen aus Norwegen geschlagen geben. Zuvor hatte Kugelstoß-Olympiasiegerin Yemisi Mabray mit Bronze die erste Medaille bei der EM für Deutschland gewonnen.
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7: Die nächsten Stunden bringen ruhiges Wetter mit wechselnder Bewölkung und örtlichem Nebel. Regen ist kein Thema. Am frühen Morgen geht's dann trocken in den Tag. Später wechseln sich Wolken und Sonne ab mit einer Tagestop-Temperatur von 20 Grad.
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9: Auf der A7 Hannover-Hamburg. Achtung Autofahrer. Zwischen dem Maschener Kreuz und Fleestedt läuft in beiden Richtungen ein Reh auf der Autobahn. Das ist er, der Radio Hamburg Verkehr für Hamburg, Niedersachsen und Schleswig-Holstein.
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1: Ich bin Dirk Zeitler. Nach dem schwersten Erdbeben seit Jahrzehnten in Kolumbien ist das ganze Ausmaß der Katastrophe noch nicht absehbar. Rettungskräfte suchen in eingestürzten Gebäuden nach Überlebenden. Die Regierung des südamerikanischen Landes rief nach dem Beben mit mehr als 100 Toten den Notstand aus. Die Behörden befürchten, dass die Zahl der Todesopfer weiter steigen könnte. Zahlreiche Menschen werden noch unter Trümmern vermutet. Nach der Führung in Teheran macht nun auch US-Präsident Trump Entschädigungszahlen zur Bedingung für künftige Verhandlungen zur Beilegung des Konflikts mit dem Iran. Der Iran solle für alle Menschen zahlen, die in der Vergangenheit von iranischer Seite schwer verletzt oder getötet worden seien, schrieb Trump auf seiner Plattform Truth Social.
2: Es dauerte nicht lange, bis Trump auf die Forderung Teherans reagierte und exakt dasselbe forderte. Es sind politische Signale, die beide Kriegsparteien damit aussenden, die da lauten, wir weichen keinen Zentimeter. Für Trump kann das nach hinten losgehen, weil er einen Ausweg aus dem Krieg finden muss. Er wollte ihn eigentlich auf einige Wochen begrenzen, doch der Konflikt dauert nun schon länger als 5 Monate. Aus Washington, Anna Ringle.
1: Nach der Entdeckung einer Sprengstoffdrohne am Flughafen Leipzig-Halle soll die neue Drohnenabwehreinheit der Bundespolizei nun deutlich größer werden als bisher geplant. Die Einheit soll auf 300 Kräfte anwachsen, sagte eine Sprecherin des Innenministeriums.
3: Vor allem müssen die Spezialkräfte bei Drohnenalarm natürlich schnell vor Ort sein. Deshalb sollen die Abwehrzentren nun verdoppelt werden auf insgesamt 8. Deren Aufgabe ist es, Drohnen aufzuspüren, abzufangen und im Notfall auch abzuschießen. Auch die Landespolizei soll unterstützt werden. Die Sprengstoffdrohne in Leipzig war nur durch Zufall entdeckt worden. Seitdem sagen Experten und Politiker, wir müssen bei der Drohnenabwehr besser werden. Claudia Wächter, Nachrichtenredaktion.
1: Passagiere der Lufthansa müssen vorerst keine weiteren Streiks der Piloten fürchten. Die Gewerkschaft Vereinigung Cockpit gab bekannt, dass man sich mit dem Unternehmen auf ein umfassendes Schlichtungsverfahren geeinigt hat. Es geht dabei um offene Tariffragen in den Flugbetrieben Lufthansa, Lufthansa Cargo, Lufthansa Cityline und Eurowings.
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4: Aktuell ist es weitestgehend trocken, teils wolkig, teils klar und örtlich kann Nebel dazu kommen. Morgen startet der Tag trocken bei Wolken und Sonne. Später werden bis zu 20 Grad erreicht.
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7: Auf der A7 Hannover-Hamburg, Achtung Autofahrer, zwischen dem Maschener Kreuz und Fleestedt läuft in beiden Richtungen ein Reh auf der Autobahn. Das ist er, der Radio Hamburg Verkehr für Hamburg, Niedersachsen und Schleswig-Holstein.
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6: Ich bin Dirk Zeitler. Nach dem schwersten Erdbeben seit Jahrzehnten in Kolumbien ist das ganze Ausmaß der Katastrophe noch nicht absehbar. Rettungskräfte suchen in eingestürzten Gebäuden nach Überlebenden. Die Regierung des südamerikanischen Landes rief nach dem Beben mit mehr als 100 Toten den Notstand aus. Die Behörden befürchten, dass die Zahl der Todesopfer weiter steigen könnte. Zahlreiche Menschen werden noch unter Trümmern vermutet. Nach der Führung in Teheran macht nun auch US-Präsident Trump Entschädigungszahlen zur Bedingung für künftige Verhandlungen zur Beilegung des Konflikts mit dem Iran. Der Iran solle für alle Menschen zahlen, die in der Vergangenheit von iranischer Seite schwer verletzt oder getötet worden seien, schrieb Trump auf seiner Plattform Truth Social.
7: Es dauerte nicht lange, bis Trump auf die Forderung Teherans reagierte und exakt dasselbe forderte. Es sind politische Signale, die beide Kriegsparteien damit aussenden, die da lauten, wir weichen keinen Zentimeter. Für Trump kann das nach hinten losgehen, weil er einen Ausweg aus dem Krieg finden muss. Er wollte ihn eigentlich auf einige Wochen begrenzen, doch der Konflikt dauert nun schon länger als 5 Monate. Aus Washington, Anna Ringle.
6: Nach der Entdeckung einer Sprengstoffdrohne am Flughafen Leipzig-Halle soll die neue Drohnenabwehreinheit der Bundespolizei nun deutlich größer werden als bisher geplant. Die Einheit soll auf 300 Kräfte anwachsen, sagte eine Sprecherin des Innenministeriums.
8: Vor allem müssen die Spezialkräfte bei Drohnenalarm natürlich schnell vor Ort sein. Deshalb sollen die Abwehrzentren nun verdoppelt werden auf insgesamt 8. Deren Aufgabe ist es, Drohnen aufzuspüren, abzufangen und im Notfall auch abzuschießen. Auch die Landespolizei soll unterstützt werden. Die Sprengstoffdrohne in Leipzig war nur durch Zufall entdeckt worden. Seitdem sagen Experten und Politiker, wir müssen bei der Drohnenabwehr besser werden. Claudia Wächter, Nachrichtenredaktion.
6: Passagiere der Lufthansa müssen vorerst keine weiteren Streiks der Piloten fürchten. Die Gewerkschaft Vereinigung Cockpit gab bekannt, dass man sich mit dem Unternehmen auf ein umfassendes Schlichtungsverfahren geeinigt hat. Es geht dabei um offene Tariffragen in den Flugbetrieben Lufthansa, Lufthansa Cargo, Lufthansa Cityline und Eurowings.
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9: Die nächsten Stunden bringen ruhiges Wetter mit wechselnder Bewölkung und örtlichem Nebel. Regen ist kein Thema. Am frühen Morgen geht's dann trocken in den Tag. Später wechseln sich Wolken und Sonne ab mit einer Tagestop-Temperatur von 20 Grad.
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10: Auf der A7 Hannover-Hamburg, Achtung Autofahrer, zwischen dem Maschener Kreuz und Fleestedt läuft in beiden Richtungen ein Reh auf der Autobahn. Das ist er, der Radio Hamburg Verkehr für Hamburg, Niedersachsen und Schleswig-Holstein.
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0: Guten Morgen. Euer Musiksender Nummer 1 hier. Schön, dass ihr dabei seid. Und wir gehen gleich schon mal rein in die Vorfreude für Radio Mux Stars of Free.
1: Auf jeden Fall.
0: Mit Leonie, die ja auch dabei ist. Und ich glaube, das wird wirklich ein Highlight. Vor allem für die Kids, für die Families. Der ist ja wirklich sehr, sehr beliebt. Mit dem Besten von heute gleich schon mal hier. Callum Scott gemeinsam auch dabei. Stay 19.09. Tragt ihr euch ein. Alle Infos für eure Tickets gibt's online. Und jetzt ist es erstmal 5 Uhr.
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3: Ich bin Dirk Zeichler. Nach dem schwersten Erdbeben seit Jahrzehnten in Kolumbien ist das ganze Ausmaß der Katastrophe noch nicht absehbar. Rettungskräfte suchen in eingestürzten Gebäuden nach Überlebenden. Die Regierung des südamerikanischen Landes rief nach dem Beben mit mehr als 100 Toten den Notstand aus.
4: Das Erdbeben ereignete sich im Westen des Landes. Nahe der Stadt Medellin lag das Epizentrum in einer Tiefe von rund 100 Kilometern, wie der geologische Dienst mitteilte. Das Beben war aber auch in vielen anderen Städten zu spüren. Videos in den sozialen Netzwerken zeigten zerstörte Gebäude und Menschen, die vor Panik auf die Straße liefen. Auch mehrere Flughäfen waren betroffen. Viele Nachbarländer haben ihre Hilfe angeboten. Auch dort war das Beben zu hören, wie in Venezuela, Ecuador und Panama. Es wird befürchtet, dass die Zahl der Opfer weiter steigt. Tine Klimach, Nachrichtenredaktion.
3: Übergriffe gegen Mitarbeiter der Deutschen Bahn im Regionalverkehr haben zugenommen. In der ersten Hälfte dieses Jahres kam es zu rund 990 Vorfällen, 14% mehr im Vergleich zum Vorjahreszeitraum, sagt der Konzern. Meist ging es um einfache Körperverletzungen wie Schubsen, Greifen und Bespucken. Zu schweren Körperverletzungen kam es bei 22 Mitarbeitern. Nach der Führung in Teheran macht nun auch US-Präsident Trump Entschädigungszahlungen zur Bedingung für künftige Verhandlungen zur Beilegung des Konflikts mit dem Iran. Der Iran solle für alle Menschen zahlen, die in der Vergangenheit von iranischer Seite schwer verletzt oder getötet worden seien, schrieb Trump auf seiner Plattform Truth Social.
5: Es dauerte nicht lange, bis Trump auf die Forderung Teherans reagierte und exakt dasselbe forderte. Es sind politische Signale, die beide Kriegsparteien damit aussenden, die da lauten, wir weichen keinen Zentimeter. Für Trump kann das nach hinten losgehen, weil er einen Ausweg aus dem Krieg finden muss. Er wollte ihn eigentlich auf einige Wochen begrenzen, doch der Konflikt dauert nun schon länger als 5 Monate. Aus Washington, Anna Ringle.
3: Passagiere der Lufthansa müssen vorerst keine weiteren Streiks der Piloten fürchten. Die Gewerkschaft Vereinigung Cockpit gab bekannt, dass man sich mit dem Unternehmen auf ein umfassendes Schlichtungsverfahren geeinigt hat. Es geht dabei um offene Tariffragen in den Flugbetrieben Lufthansa, Lufthansa Cargo, Lufthansa Cityline und Eurowings.
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0: Das Radio-Morgen-Wetter ist jetzt noch relativ frisch, wenn ihr rausgeht, denkt ihr kurz so hoch. 13 Grad in der City, jetzt 11 sogar noch in Seevetal. Ja, sind wir noch im Sommer. 11 auch in Park der Heide, aber es wird später alles wieder gut. 20 Grad sind auf jeden Fall noch drin. Und das Schöne ist heute auch gar kein Regen, es bleibt komplett trocken. 7 Stunden Sonnenschein und dann geht es echt nur noch bergauf. Morgen sind wir schon wieder bei 24 Grad, Donnerstag 30 Grad. Also alles gut, der Sommer ist nicht ganz weg. 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
1: Ja, und hoch, es sind alle Straßen frei.
0: Juhu.
1: Ist das toll. Oder falls ihr noch einen Blitz habt oder ähnliches, ruft gerne an oder schickt einfach eine WhatsApp. Da freuen wir uns unter der 040 333 10.000. Das ist der Radio Hamburg-Verkehr für Hamburg, Niedersachsen und Schleswig-Holstein.
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0: Oh ja, hallo.
1: Schönen Dienstagmorgen.
0: Euer Auftritt auf der Bühne neben Megastars wie Leonie zum Beispiel, die ihr gleich auch schon hört mit Callum Scott. Das Beste von heute, Stay, gibt's direkt nach Sophie and the Giant.

0: Guten Morgen.
1: Moin.
0: Kommt gut rein um 5.14 Uhr. Jetzt mit dem Radeburg-Wetter-Update. 13 Grad in der City, ist doch noch ein bisschen frisch, aber die Sonne geht schon so schön auf und es bleibt auch trocken und sonnig später bei 20 Grad. Und Leute, das ist wirklich eine Once-in-a-Lifetime-Chance.
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0: Es ist so crazy, einfach ein Auftritt in der Barclays Arena vor 12.000 Menschen. Ihr auf dieser Bühne am Samstag, den 19. September in der Barclays Arena bei Radio Mux Stars for Free. Ihr bewerbt euch ganz einfach online. Und Tim, du auch als Musikexperte, bist da schon mal so ein bisschen in den Demo-Tapes jetzt am Start.
1: Genau, ich habe schon ein bisschen reingehört. Und was auch interessant ist, sind so manche Künstlernamen. Also es hat zum Beispiel Matt aus Halstenbek mitgemacht, aber jetzt nicht geschrieben M-A-T-T, okay. Matt, sondern M mit einem Ad-Zeichen.
0: Ach so,
1: ne?
0: Matt,
1: also schon
0: okay.
1: Künstlerisch wertvoll direkt.
0: Ja.
1: Klingt so.

0: erst ein.
1: Oha, ich dachte gerade, hör nicht auf. Ja, ja, richtig gut.
2: Also der erste Ton war leicht schief, aber dann hat er sich gefangen. Sorry, dass ich immer direkt...
1: Dieter Bohlen.
2: Nein, das will ich nicht, um Gottes Willen. Sabrina hat noch mitgemacht und der Sabina, vielmehr ohne R, aus Elmshorn, die hat sich an was ganz Großes getraut.

0: bin ganz beeindruckt von allen.
1: Schon eine krasse Stimme, ne?
0: Ja.
1: Aber, wie sage ich es am freundlichsten? Zwischendurch sind auch Dinge drin, da denkt man kurz, was ist das?
2: Ja, ich weiß.
1: So ein bisschen Malle-Urlaub,
0: ja,
1: ne?
0: Ja, ein bisschen DJ Ötzi-Style.
1: Thomas P. aus Eidelstedt hat uns das geschickt. Also, es geht alles.
0: Ja, alles hat seine Daseinsberechtigung, wirklich. Keine Scheu. Alles gerne online einreichen bei uns. Alles ist willkommen, radiohamburg.de. Und vor allem ist heute auch eure große Chance, wenn ihr sagt, ach komm, ich will einfach einmal kurz singen und dann da drin sein. Heute ist unser großer Casting-Tag.
1: Yes.
0: Am Radiohamburg-Nachmittag in der Stübi-Show. Den trefft ihr dann auf jeden Fall auch. Zwischen 14 und 17 Uhr kommt ihr sehr gerne vorbei. Singt hier in der Live-Lounge. Wir haben alles für euch vorbereitet und dann wird das ganz groß. Die Infos findet ihr nochmal online bei uns und wir wünschen euch jetzt schon mal ganz viel Erfolg.

0: Moin bei eurem Musiksender Nummer 1 Radio Hamburg um 5.22 Uhr. Schön, dass ihr dabei seid schon.
1: Und vor allem bringen wir euch entspannt in diesen Morgen. Ich finde ja, das ist so eine Band, die kann richtig aufdrehen auf ihren Konzerten, aber hat auch was Entspanntes.
0: Dieser ist einfach wirklich einer der schönsten Mega-Hits, Sky Full of

0: So entspannt geht's rein um 5.25 Uhr. Guten Morgen hier bei Radio Hamburg.
1: Schönen Dienstag.
0: Gleich unter ganz vielen Medien jetzt mit dem Besten von heute von Moss Kenner.
1: Ja, sagt euch vom Namen vielleicht erstmal nix. Der hatte aber schon mal einen großen Hit gemeinsam mit Purple Disco Machine. Uns auch im exklusiven Radio Hamburg Interview verraten, dass das mit Purple Disco Machine eh für ihn was ganz Besonderes war.
2: You know, the reason that I'm speaking to you right now is because I had a big song with Purple Disco Machine, really, and that changed my life completely, and it moved me to Germany, and I came and lived in Berlin for the last 2.5 years, so it changed my life.
1: Also er meint, durch diesen großen Hit, den er mit Purple Disco Machine hatte, hat es auch nach Deutschland geschafft, hat 2,5 Jahre in Berlin gearbeitet und gelebt, und ja, er hat ihn einfach immer unterstützt.
0: Das hat alles verändert.
1: Ja, jetzt hat er einen eigenen großen Mega-Hit.
0: Und der hat auch so einen kleinen Disco-Sound mit drin. Das Beste von heute, Rhythm Unknown, gibt's gleich für euch nach 5:30. Und vorher noch Ray mit Where Is My Husband.
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0: eure Radiomuck Morning Show hier. Guten Morgen, Hamburg.
1: Moinsen.
0: Ihr seid vielleicht gerade bei der Arbeit angekommen. Macht erstmal entspannt. Wenn ihr noch bis 6.16 Uhr Zeit habt, seid ihr ganz nah an knackigen 100 Euro und ihr kommt mit ins Trainingslager hier in 10 Minuten. Jetzt ist es 5.30
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3: Heute beginnt der Abriss des hinteren Teils der einsturzgefährdeten Häuser an der Holstenstraße in Altona. Die Gebäude sind inzwischen so instabil, dass die Bewohner vorher nicht mehr in ihre Wohnung dürfen, um ihre persönlichen Gegenstände zu holen. Wie lange die Arbeiten dauern, das ist noch unklar. Die nächsten Radio Hamburg Nachrichten gibt's um 6 Uhr.
0: Und das Radio Hamburg Wetter ist weiterhin schön heute. 20 Grad sind drin, auch wenn es irgendwie gerade doch noch ein bisschen frischer ist. Merkt ihr direkt, wenn ihr die Fenster schon aufgerissen habt. 13 Grad in der City, 9 noch in Buchholz sogar, 12 sind es in Kiel. Und das Schöne ist, heute kommt gar nichts an Regen runter. Gestern dachtet ihr euch vielleicht auch, was geht hier jetzt ab?
1: Ohne Scheiß, am Nachmittag in einem Spüttel plötzlich so ein richtig fetter Schauer.
0: Ja, es war so krass, das ist so richtig an den Straßen lang gelaufen. Heute ist es schön trocken dann und vor allem auch echt sonnig bei 20 Grad später. Und dann geht's nur noch bergauf. Morgen sind wir schon wieder bei 24 Grad. 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
1: Ja, und im Moment sind noch alle Straßen frei. Falls ihr aber doch was habt, ne? Her damit, ruft an oder schickt eine WhatsApp. Auf wegen eines Blitzers zum Beispiel 040 333 10.000. Das ist der Radio Hamburg-Verkehr für Hamburg, Niedersachsen und Schleswig-Holstein.
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0: Guten Morgen.
1: Schönen Dienstag.
0: Ja, John Menn hat weiter in Urlaub. Lea Kruse ist da. Tim Gaffron auch diese Woche.
1: Tim Gaffron,
0: genau. Moss Kenner gleich dabei mit dem Besten von heute. Ich glaube wirklich, das ist jetzt der Start von was ganz Großem bei dem. Rhythm Unknown direkt nach Alex Warren mit Eternal.

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1: Guten Morgen, 5.38 Uhr und seid ihr bereit für 100 Euro Lohn in nur 33 Sekunden?
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1: Ich bin mir echt sicher, schneller kommt ihr nicht an 100 Euro.
4: Wirklich, ja.
1: Jeden Tag tritt bei uns der Norden gegen den Süden der Elbe an. Ihr spielt unsere Version von Stadtland Fluss. Und gestern war es spannend. Michelle aus Sasel hat morgens bei uns 9 Begriffe vorgelegt. Und dann kam um 17.17 Uhr der Süden im Radio Nachmittag der Stübi-Show mit Nicole aus Horneburg. Ratet auch mal mit.
4: Ein Beruf mit B wie Bertha.
5: Bäcker.
4: Ein Kleidungsstück mit H wie Heinrich.
5: Rose.
4: Eine Farbe mit L wie Ludwig.
5: Lila.
4: Ein Gemüse mit T wie Theodor.
5: Weiter.
4: Eine Sportart mit G wie Gustav.
5: Weiter.
4: Eine Stadt mit A wie Anton.
5: Ahrensburg.
4: Ein Getränk mit B wie Bertha.
5: Bier.
4: Eine Insel mit M wie Martha.
5: Mallorca.
4: Eine Eissorte mit H wie Heinrich.
5: Holunderbeere.
4: Ja, lecker. 7 waren das jetzt bei dir.
5: Mhm.
4: Ja, und deswegen für heute Platz 2.
1: Also Punkt im Norden gelandet. Aber für heute ist alles noch offen. Eure Chance auf 100 Euro gerne online anmelden unter radiomuck.de. Und dann seid ihr dabei gleich hier um 6.16 Uhr.

0: So ein schöner Morgen jetzt um 5.43 Uhr.
1: Ja, diesen Dienstag.
0: Ja, hi, schön, dass ihr dabei seid. Wetterupdate jetzt. 13 Grad schon, 20 sind noch drin und die Sonne schleicht sich schon so langsam an und später gibt sie dann Vollgas und dazu bleibt es auch trocken.
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0: Guten Morgen.
1: Moin.
0: 5.55 Uhr, Dienstag mit Radio Hamburg. Und ich finde immer, Dienstag fühlt sich schon mal anders an als Montag. Ihr seid in der Woche angekommen, nicht mehr dieses, oh, Hilfe, wo bin ich? Und dann machen wir ganz entspannt gleich erstmal mit ganz vielen Mega-Hits dazu. So eine gute Kombi einfach, Lena Voll. Und Nico Santos, Better. Und das Beste von heute kommt von Mystici.
1: So ein Summer-Feeling in dieser Nummer.
0: Super tanzbar, wie du sagen würdest, Tim. Das Wort habe ich von dir gelernt. Sometimes I love you. Gibt's alles gleich. Und vorher noch Shawn Mendes jetzt mit There's Nothing Holding Me Back für euch.

0: Ganz besondere Einladung gibt es jetzt in eurer Radiomook Morning Show. Gut, dass ihr eingeschaltet habt. Heute ist so ein Tag, der könnte euer Leben komplett verändern, allerdings, wenn ihr hier vorbeikommt zu Radio Hamburg und in unsere Live-Lounge kommt, Tim, wo ja wirklich schon die ganz großen Megastars waren.
1: Ja, ich sag nur, die Imagine Dragons, Ellie Goulding, Sam Smith, die waren alle schon da. Und jetzt ihr.
0: Genau da steht ihr. Und eure offizielle Einladung gibt es hier gleich in 10 Minuten für euch.
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0: Es ist 6 Uhr.
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5: Guten Morgen. Abriss in der Holstenstraße. Appell vor der Sachsen-Anhalt-Wahl. Sonne und Wolken, maximal 20 Grad. An dem einsturzgefährdeten Haus in der Holstenstraße, das heute teilweise abgerissen werden soll, hat es gestern eine Protestkundgebung gegeben. Marc Elvers.
6: Mieter und Unterstützer wollen erreichen, noch letzte Dinge aus dem Haus holen zu können. Außerdem geht es ihnen auch darum, dass solche Dinge in Hamburg nicht noch einmal passieren können. Uns haben sie gesagt, wie sie sich dabei fühlen.
7: Für uns ist das natürlich alles maximal belastend, weil unsere Leben da drin stecken. Ich habe mein Schulmaterial da drin. Ich kann weder lernen noch länger als eine Woche Kleidung am Leib tragen. Ich finde das so skandalös, dass dieses Haus so weit verfallen konnte, dass es am Ende so schnell ging, innerhalb von 10 Minuten das Haus räumen mussten.
5: Der frühere thüringische Ministerpräsident und Linken-Politiker Bodo Ramelow spricht sich mit Blick auf die Wahl in Sachsen-Anhalt in knapp 4 Wochen für eine Zusammenarbeit von CDU und Linken aus, um eine Regierung der AfD zu verhindern. Dem Redaktionsnetzwerk Deutschland sagte er, wer Schaden von Sachsen-Anhalt abwenden wolle, müsse in der Lage sein, über Parteigrenzen hinweg miteinander zu reden. In dem Bundesland führt die AfD die Umfragen mit großem Abstand an. Die A7 ist jetzt auch im Süden Niedersachsens in beide Richtungen wieder befahrbar. Sie war zuvor 12 Stunden zwischen Hedemünden und Lutherberg gesperrt, weil dichter Rauch von einem Waldbrand auf die Autobahn gezogen war und ein sicheres Befahren unmöglich gemacht hatte. Bei dem schweren Erdbeben in Kolumbien sind gestern mehr als 111 Menschen ums Leben gekommen. Das ganze Ausmaß des Schadens ist aber noch nicht absehbar. Aus der Region Philipsnieder.
8: Besonders schwer getroffen sind Städte im Westen Kolumbiens. In Pereira und Cali sind zahlreiche Gebäude eingestürzt. Nun suchen Rettungskräfte und Anwohner in den Trümmern nach Überlebenden. Beschädigt wurden auch Krankenhäuser und Schulen. Mehrere Flughäfen sind zudem vorerst geschlossen.
5: Soweit die Nachrichten aus Hamburg, Deutschland und der Welt.
0: Das Radio Hamburg Wetter mit 13 Grad in der City jetzt. Vor allem auch im Hafen, jetzt schon mit eurem Wow-Moment. Die Himmel sind so richtig rosa, Wolken irgendwie dabei, alles so ein bisschen orange. Die Sonne geht so schön auf Grad. Genauso auch in Bremervörde bei 11 Grad, relativ frische 10 Grad, messen wir noch in Trittau. Aber es wird alles gut später. Da sind wir wieder schön bei 20 Grad, ganz viel Sonnenschein. Vor allem ganz wichtig, auch gar kein Regen heute, morgen auch nicht. Da dann sogar schon bei 24 Grad und dann geht es auch echt wieder in Richtung 30 Grad. Also der Sommer ist noch nicht verloren. 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
1: Ja, und es sieht gut aus auf den Straßen und Autobahnen, momentan noch alles frei. Falls ihr doch was habt, klingelt durch, schickt eine WhatsApp, freuen wir uns auch, unter der 040 333 10.000. Der Radio Hamburg-Verkehr für Hamburg, Niedersachsen und euch Pendler in Schleswig-Holstein.
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0: Guten Morgen!
1: Euch einen schönen Dienstag.
0: In euer Badezimmer, wo auch schön die Sonne gerade schon so reinstrahlt. Mit ganz vielen Mega-Hits gleich. Das Beste von heute von einem Newcomer, den wir entdeckt haben für euch.
11: Jetzt müsste sie aus Norderstedt. Und ich höre am liebsten Radio Hamburg mit ganz viel Mega-Hits. Als unter anderem von mir.
0: Wichtiger Zusatz von ihm.
1: Hat er recht.
0: Ja, Sometimes I Love You gleich für euch. Ist wirklich ein entspannter Morgen-Vibe auch. Nach Lena und Nico Santos mit Better.

0: Guten Morgen.
1: Moin.
0: Um 6.10 Uhr eure Radiomuck Morning Show an so einem Tag, wo ihr vielleicht, wenn ihr nicht herkommt, denkt, oh Mann, wäre ich immer hergekommen.
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0: Es ist wirklich so wild. Es geht um einen Auftritt für euch in der Barclays Arena live bei Radio Hamburg Stars for Free am Samstag, den 19. September in der Barclays Arena. Und heute seid ihr ganz nah dran.
1: Ja, und ihr könnt euch ja sonst immer bewerben, jederzeit über unsere Homepage, falls ihr mir sagt, oh, ich habe jetzt noch gar kein Video und ich muss ein Mikro, ich muss irgendwie noch ein gutes Mikrofon finden, damit meine Stimme richtig rüberkommt. Haben wir alles für euch organisiert. Mhm. Heute bei unserem großen Casting-Tag direkt in der Radio Hamburg Live Lounge, wo wirklich schon große Megastars aufgetreten sind.
0: Ja.
1: Wie die Imagine Dragons zum Beispiel, da war es richtig voll. Oder Bastille waren auch schon da. Und nun ihr. Und zeigt, was ihr drauf habt. Allerdings wird das Ganze gerade noch so ein bisschen mit aufgebaut.
0: Ja, Klassiker.
1: Von Michelle aus unserem Morning-Show-Team. Wie sieht's denn aus?
3: So, Mikrokabel ist drin, es könnte theoretisch losgehen. Ihr fehlt noch. Und wir haben wirklich an alles gedacht hier in unserer kleinen, schnuckeligen Radio Hamburg Live Lounge. Also erstmal optimale Tonvoraussetzungen hier. Dämmung an den Wänden, damit hier auch kein Hall entsteht. Dann haben wir hier ein super teures Mikro. Was steht hier drauf? Neumann. Oh, da weiß ich aus Erfahrung, das ist teuer. Made in Germany. So, dann haben wir hier Notenständer, falls ihr einen braucht. Ihr könnt eure Gitarre mitbringen, Mundharmonika, Blockflöte, was auch immer ihr braucht. Hauptsache, ihr singt da natürlich auch ein bisschen. Ringlicht ist auch da, damit wir euch hier aufnehmen können. Funktioniert das? Ist es hier ja, es ist vor allem sehr hell. Mal ganz kurz noch kurz das Mikro checken, ob das funktioniert. La, la, la, la, la, la, la. Ja. Funktioniert. Gut. Ihr macht es dann besser. Heute ab 14 Uhr in der Radio Hamburg Live Lounge auf eurem Weg zu Radio Hamburgs Next Megastar. Kommt vorbei.
0: Gerne, direkt in der Spitaler Straße hier bei uns. Ihr seid alle willkommen. Und sie weiß vor allem, wie ihr euch fühlt, war letztes Jahr auch beim Casting dabei. Tiffany Harris, jetzt Radio Hamburg Megastar und vor allem auch vor euch mit in der Jury. Sie hört sich das dann auch mit an, was ihr da einsingt.
1: Und da seht ihr halt mal, wie es laufen kann, ne?
0: Ja.
1: Das ist das perfekte Beispiel dafür.
0: Also die Karriere geht ganz steil. Das Beste von heute, jetzt zum Beispiel, auch von ihr, hier ist Vertigo.

0: perfekter Start für euch in den Tag um 6.15 Uhr. Guten Morgen.
1: Moin.
0: Mit dem Radimog-Wetter-Update. Und das ist so schön, Tim, wir meinten schon, man muss es genießen, dass es jetzt schon so hell ist, sonnig. Es ist echt ein Traum.
1: Ein guter Vibe am Morgen.
0: Ja, bei 12 Grad. Später wird es auf jeden Fall noch wärmer. 20 Grad sind drin. Dazu viel Sonnenschein. Und ihr alle seid nur eine Online-Registrierung von 100 Euro entfernt und zockt jetzt schon mal mit.
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0: Norden tritt gegen Süden an und dafür jetzt guten Morgen, Viktor.
4: Guten Morgen.
0: Du möchtest als Farmsender für den Norden hier antreten, für die 100 Euro.
4: Genau.
0: Sehr cool. Du bist Bauleiter, verbringst in deiner Freizeit gerne Zeit mit deinem Kind. Das ist jetzt gerade schön abgestellt an der Seite, spielt ein bisschen, ne?
4: Genau.
0: Drei Jahre alt.
4: Ich weiß gar nicht, was los ist.
0: Ja, guck mal, ich glaube, Papa wird dir jetzt abliefern. Viktor, die schnellsten 33 Sekunden deines Lebens starten jetzt. Körperteil mit F wie Friedrich.
4: Finger.
0: Cocktail mit M wie Martha.
4: Mojito.
0: Stadtteil in Hamburg mit N wie Nordpol.
4: Weiter.
0: Insel mit S wie Samuel.
4: Weiter.
0: Obst mit O wie Otto.
4: Orange.
0: Tier mit G wie Gustav.
4: Die Waffe.
0: Schulfach mit E wie Emil.
4: Englisch.
0: Comicfigur mit T wie Theodor.
4: Weiter.
0: Gewürz mit K wie Kaufmann.
4: Weiter.
0: Bauwerk mit L wie Ludwig.
4: Oh Mann, das war ja nichts.
0: Ach Quatsch, ich hatte gar nicht so ein schlechtes Gefühl. Tim, du hast mitgezählt.
1: Ich habe mitgezählt, einmal war eine kurze Pause, aber dann hast du wieder aufgeholt und jetzt hast du insgesamt 5 richtige.
0: 5, guck mal.
4: Oh, ja, das war, wie gesagt, das war nichts.
0: Ach, du bist jetzt sehr selbstkritisch, Victor.
1: Ich glaube auch.
0: Da lagen wir auch schon mal drunter. Also, ich bin gespannt, 17.17 Uhr tritt da der Süden an und da checkst du natürlich auch, ob du gewonnen hast.
4: Alles klar, mache ich.
1: Und bis dahin kann dein Sohnemann im Hintergrund noch weiterspielen. Mit was spielt er da eigentlich?
4: Das ist so eine Holzautobahn, wo er dann die einfach runterfahren lässt. Deswegen macht das mal die Geräusche.
0: Ah, geil.
1: Okay.
0: Ja, dann viel Spaß noch.
4: Ja, danke schön.
0: Und ihr alle meldet euch doch sehr gerne an für später dann. In der Stübi-Show tretet ihr an und holt euch die 100 Euro hier bei Radio Hamburg.

0: Morning Show hier, guten Morgen.
1: Moinsen.
0: Um 6.24 Uhr, vielleicht so ein bisschen so leicht zugeklebte Augen noch. Wir haben auf jeden Fall wirklich die perfekte Waffe dafür.
1: Jennifer Lopez, ja, on the floor. Perfekt. War ja ein großer Sommer-Megat auch vor ein paar Jahren. Mhm. Aber wir haben gleich noch das Beste von heute. Für mich ist das einer der Sommer-Megats des Jahres. Kommt aus Norwegen. Mhm. Und da haben sie schon auf Platz 1 der Charts geschafft.
0: The Bowser. Ja, ich finde es auch sehr gut. Ist echt so ein Sommer-Vibe auf jeden Fall. Gibt es gleich für euch nach halb das Beste von heute. Und vorher noch für ganz viele Megats Sam Feld und Weiss mit Hey Sun.
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0: Beautiful. Willkommen zurück, auch hier in eurer Radio Muck Morning Show. An alle von euch, die jetzt aus dem Urlaub schon wieder zurück sind.
1: Ja, euch einen schönen Dienstagmorgen.
0: Ja, so langsam geht's ja los. Ich würde sagen, so 80% haben den Urlaub hinter sich. Und ihr studiert mit uns gleich eure perfekte Antwort auf die Frage, ja, wie war es denn ein? Und Spoiler, ist es nicht erlaubt zu sagen, schön, aber viel zu kurz. Da kommen bessere Antworten in 10 Minuten. Jetzt ist es 6:30.
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3: Guten Morgen, ich bin Rainer Hirsch. Heute soll der teilweise Abriss des einsturzgefährdeten Hauses in der Holstenstraße beginnen. Gestern Nachmittag haben Mieter und Unterstützer dafür demonstriert, noch persönliche Gegenstände aus dem Haus herausholen zu können. Sie werfen dem Vermieter vor, aus Profitgier das Gebäude vernachlässigt zu haben, um dort einen teuren Neubau errichten zu können. Thüringens früherer Ministerpräsident Bodo Ramelow plädiert für eine Kooperation von CDU und Linken, um eine AfD-Regierung in Sachsen-Anhalt nach der Wahl Anfang kommenden Monats zu verhindern. Wer Schaden vom Land abwenden wolle, müsse in der Lage sein, über Parteigrenzen hinweg miteinander zu reden, so der linken Politiker zum Redaktionsnetzwerk Deutschland. Nach dem schweren Erdbeben der Stärke 7,4 in Kolumbien wird die Zahl der Todesopfer inzwischen mit mindestens 111 angegeben. Der erst seit 3 Tagen amtierende Präsident hat den landesweiten Notstand ausgerufen. Mehr als 1500 Wohnhäuser waren schwer beschädigt worden.
0: Die nächsten Radiomurk-Nachrichten gibt's für euch um 7. Und das Radiomurk-Wetter ist herrlich. 13 Grad in der City, hört sich jetzt zwar frisch an, aber es ist wirklich so ein richtiger Sweet Spot draußen. Die Sonne scheint, alle weißen Wände leuchten schon so gold. Vor allem die Elfi jetzt auch gerade bei 12 Grad. 11 Grad messen wir in Seevetal und es geht auf jeden Fall noch gut nach oben durch den Sonnenschein. 20 Grad sind noch drin, dazu auch komplett trocken den ganzen Tag heute. Morgen erst recht, da sogar bei 24 Grad. 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
1: Ja, schönen guten Morgen. Achtung Autofahrer, es gibt einen liegen gebliebenen LKW auf der A20 Lübeck Richtung Rostock auf der rechten Spur, da Höhe Lübeck Süd, da also vorsichtig fahren. Und das Blitzer-Update, Harburger Chaussee statt einwärts, Hürdehaus Nummer 49 wird geblitzt. Das wissen wir von Michael. Vielen Dank. Falls ihr auch noch einen Blitzer habt, ruft gerne an, schickt einfach eine WhatsApp auch gerne rüber unter der 040 333 10.000. Das ist der Radio Hamburg Verkehr für Hamburg, Niedersachsen und Schleswig-Holstein.
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0: Ja, guten Morgen.
1: Einen schönen Dienstag.
0: Schöne letzte Restferientage für euch alle. Genießt es noch mit ganz vielen Mega-Hits. Jetzt Jennifer Lopez und Pitbull, ein richtiges Brett, wirklich seit 2011 ein Banger. On the floor gleich für euch.
1: Und dazu das Beste von heute, einer der mit Sommer-Mega-Hits diesen Jahres. Das Besondere ist dieses Klavier. Ich setze mich einmal kurz ran.
0: Du.
1: Liebe ich einfach.
0: Ja,
1: genau
0: perfekt.
1: Diesen Part. The Bowser mit dem Besten von heute, Magnetic.
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1: Und Achtung, hier kommt es nochmal.
0: Wow.
1: Und dann der Beat. Ah, es ist einfach Sommer. Herrlich.

0: Grüße auf die Straßen um 6.40 Uhr. Achtung Autofahrer, hier ist für eure Sicherheit der Radiomuck-Verkehr mit der Edeka-App und Tim Gaffron.
1: Achtung Autofahrer, es gibt ein brennendes Auto auf der A1 Lübeck Richtung Fehmarn zwischen Serez und Rathekau. Also fahrt hier besonders vorsichtig.
0: Euch eine gute Fahrt und ihr genießt noch die letzten so Sommerferientage auf jeden Fall. In Niedersachsen geht es ja Donnerstag schon wieder los mit der Schule. Und wir üben jetzt eure perfekte Antwort auf. Und, Mensch, du, wie waren die Ferien?
2: Mein Sommer war mein Urlaub mit meinen Freunden auf Kreta. Und was mir besonders gefallen hat im Urlaub, war halt immer, als wir Paddel spielen waren und am Strand waren. War sehr schön.
0: Da ist schon mal viel dabei, finde ich gut.
1: Wirklich toll, finde ich. Das ist auch so richtig Sommer pur.
0: Ist eine gute Antwort. Und Julius, Radiomuck-Hörer, du warst in Dänemark.
3: Hallo Tim und Lea, ich bin Julius. Ich war diese Sommerferien mit meiner Familie in Dänemark. Besonders für mich war, dass ich mit meiner Familie in das Lego-Haus gegangen bin und dort erfahren konnte, wie die Geschichte war. Ein besonderes Highlight waren natürlich die großen Statuen aus Lego. Das hat mich sehr gefreut.
0: Das sitzt, Leute. So könnt ihr antworten in der Schule. Und wir wünschen euch noch letzte schöne Tage jetzt mit Ed Sheeran und Eyes Closed.

0: So viel Sonnenschein, jetzt schon um 6.44 Uhr. Guten Morgen
1: dazu. Perfekt an diesem Dienstag.
0: Im Radio Murkwetter-Update. Ja, 13 Grad in der City schon und es wird wirklich einfach nur immer schöner. Der Himmel ist jetzt schon ein Traum und es bleibt trocken und sonnig bei 20 Grad.
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0: Guten Morgen.
1: Moin.
0: Kommt gut rein, 6.54 Uhr in eurer Radio Muck Morning Show. Ganz viele Mega-Hits begleiten euch vielleicht so ein bisschen beim Brote schmieren für die Kita. Das macht irgendwie gefühlt, glaube ich, am meisten Spaß daran, morgens so einen Kita-Morgen zu haben. Ich würde so gerne mal so eine Brotdose packen. Und Teddy Swims kommt auch perfekt dazu bei euch in die Küche mit dem Besten von heute, Mr. Know-It-All. Absolut cooler Vibe, dieser Mann einfach. Und vor 7 Uhr noch bei eurer Musiksender Nummer 1, Tom Gregory mit Never Look Back.
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1: 6.55 Uhr. Achtung, Autofahrer. Es liegen Gegenstände auf der A23, Heide Richtung Hamburg, Höhe Horst Elmshorn. Also fahrt hier besonders vorsichtig. 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

0: 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Und Tim, du hast schon so ein bisschen mit ihr gesprochen als Musikexperte über den Auftritt.
1: Und da wird sie tatsächlich sehr, sehr privat. Also gibt uns gleich wirklich so einen richtigen Blick mal hinter die Kulissen, wie es bei ihr überhaupt vor so einem Auftritt aussieht, was sie da so mit dem ganzen Team machen.
0: Okay. Da bin ich gespannt. Bevor man vor 12.000 Leuten auftritt, was macht Leonie da? Ihr hört es gleich um 7.17 Uhr. Jetzt ist es 7 Uhr.
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3: Schönen guten Morgen. Umstrittener Abriss in der Holstenstraße. Schlichtung bei der Lufthansa. Sonne, Wolken bis zu 20 Grad. Heute soll das einsturzgefährdete Haus in der Holstenstraße teilweise abgerissen werden. Dagegen haben Bewohner und Unterstützer gestern nochmal demonstriert. Marc Elvers.
4: Die Menschen möchten noch einmal in das Gebäude, um persönliche Dinge herauszuholen, bevor es abgerissen wird. Außerdem wollen sie erreichen, dass so etwas in Hamburg nicht noch einmal passiert. Für sie ist vieles noch unklar, wie sie uns gesagt haben.
5: Ich bin sehr traurig, ich bin wütend, ich bin oft auch fassungslos und es sind einfach so viele Aufgaben, die jetzt auch auf uns zukommen. Wir müssen uns zum einen damit jetzt rumschlagen, dass wir keine Wohnung mehr haben. Wir müssen aber auch gleichzeitig juristische Wege einschlagen.
6: Tatsächlich hoffe ich trotzdem von Tag zu Tag, weil es wurden immer Sachen gesagt. Ein paar davon sind ja auch manchmal passiert, aber ich hoffe immer noch, dass der vordere Teil stehen bleibt. Der ist ja schließlich auch denkmalgeschützt und es ist halt einfach ein Gebäude, wo Menschen drin leben.
3: Der linken Politiker und frühere thüringische Ministerpräsident Bodo Ramelow fordert die CDU zu einer Zusammenarbeit mit den Linken auf, um nach der Sachsen-Anhalt-Wahl Anfang September eine AfD-Regierung zu verhindern. Wer Schaden von Sachsen-Anhalt abwenden wolle, müsse in der Lage sein, über Parteigrenzen hinweg miteinander zu reden, so Ramelow zum Redaktionsnetzwerk Deutschland. In dem Bundesland führt die AfD die Umfragen mit großem Abstand an. Im Tarifstreit zwischen der Lufthansa und ihren Piloten gibt es jetzt Bewegung. Beide Seiten haben sich auf ein umfassendes Schlichtungsverfahren geeinigt. Diana Kramer.
7: Weitere Streiks wird es vorerst nicht geben. Bei den Gesprächen mit einem Mediator geht es vor allem um die Gehälter und die Altersversorgung der Piloten. Ein weiterer Streitpunkt ist, dass der Vorstand Flugzeuge und Crews in Unternehmen verlagern will, in denen schlechtere Tarifbedingungen gelten.
3: Kolumbiens Präsident hat nach dem schweren Erdbeben mit mindestens 111 Toten einen landesweiten Notstand ausgerufen. Mehr als 1500 Wohnhäuser sind offiziellen Angaben zufolge schwer beschädigt, darunter auch Krankenhäuser und Schulen. Das ganze Ausmaß der Katastrophe ist noch nicht klar. Das waren die Nachrichten aus Hamburg, Deutschland und der Welt.
0: Das Radiomurk-Wetter ist einfach perfekt heute. Also für diejenigen, die sagen, boah, es war jetzt echt auch heiß die Tage. 20 Grad, da kann auch jeder mit arbeiten. 13 messen wir in der City jetzt. Und es ist so schön sonnig schon. Der Himmel strahlt euch richtig entgegen, wenn ihr die Gardinen einmal aufreißt, geblendet. Und genauso schön ist es auch in Hollenstedt und Pinneberg bei 11 Grad jetzt sogar noch. Also ein relativ frischer Morgen. Das Gute ist dann aber, es bleibt trocken heute und vor allem sonnig. Morgen umso sonniger, auch gar kein Regen bei 24 Grad. 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
1: Achtung Autofahrer, es gibt ein brennendes Auto auf der A1 Lübeck Richtung Fehmarn zwischen Seretz und Rathkau. Nach wie vor hier vorsichtig fahren. Dann haben wir einen liegen gebliebenen LKW auf der A20 Lübeck Richtung Rostock auf der rechten Spur Höhe Lübeck Süd. Und dann liegen noch Gegenstände auf der A23 Heide Richtung Hamburg Höhe Horst Elmshorn. Außerdem Stop and Go auf der A24 Berlin Richtung Hamburg. 1 Kilometer zwischen Schwarzenbeek-Grande und Witzhafe. Wegen der Baustelle dauert es hier 10 Minuten länger. Und das Blitzer-Update, das ist der neueste Harburger Chaussee statt einwärts, Höhe der Hausnummer 49. Falls ihr noch was habt, ne, Stau oder Blitzer, her damit. Ruft einfach an, schickt auch gerne eine WhatsApp 040 333 10.000. Das ist der Radio Hamburg Verkehr für Hamburg, Niedersachsen und euch Pendler in Schleswig-Holstein.
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0: Oh yes, guten Morgen.
1: Wir sind so hyped.
0: Wir sind hyped und wir starten gemeinsam jetzt rein. Ich habe ja eben auch gesagt, ich würde so gerne mal eine Brotdose packen, Tim. Radio-Kurin Lena hat sich direkt gemeldet, packt gerade eine Brotdose für die Kids und da ist ein Marshmallow-Schneemann drin, ein Mohnbrötchen.
1: Die möchte ich auch, die Brotdose.
0: Obst in Blumenform. Wow. Ja, ich möchte sie wirklich auch haben. Wow. Also lasst es euch alle schmecken. Viel Spaß beim Packen mit Lady Gaga und Pokerface. Gleich Teddy Swims vorher noch mit dem Besten von heute, Mr. Know-It-All.

0: Moin, um 7.11 Uhr. 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
1: Achtung, es liegen Gegenstände auf der A1 Lübeck Richtung Hamburg zwischen Kreuz Lübeck und Rheinfeld. Fahrt deshalb hier besonders vorsichtig.
0: Und jetzt geht's rein für euch alle hier in die Quiz-Arena.
2: Wer schlägt schon? Das Quiz bei Radio Hamburg. Und hier ist eure Quizmasterin, Lea.
0: 100 Euro im Jackpot heute bei Wer schlägt Tim davon.
1: Ja.
0: John weiterhin Urlauber. Ihr quizt gerne auch mit. Und an dich wirklich herzlich willkommen in der Quiz-Arena Seniors im Zorn.
3: Ja, moin.
0: Schön, dass du da bist. Du bist ganz treue Radiomuck-Hörerin und hast sogar eine moralische Unterstützung dabei, deine Freundin Chrissy.
3: Genau. Guten Morgen.
0: Hi. Ihr beide seht ganz happy aus. Ihr strahlt. Hast du noch mal letzte motivierende Worte?
3: Du schaffst das.
0: Ja. Guck mal, ich sag, das Grinsen ist jetzt noch ein Ticken breiter geworden.
1: Und Cindy, du bist ja ganz treue Radio Hamburg-Hörerin. Wie lange, sagst du, sind wir schon für dich der Nummer 1-Sender?
4: Ich glaube, über 20 Jahre.
1: Boah.
0: Sehr gut.
1: Mega gut.
0: Tim, jetzt bist du generell schon mal eingeschüchtert, glaube ich.
1: Ja.
0: Und dein Vorteil ist ja auch, die Joker-Kategorie, die durftest du dir online selbst aussuchen.
2: Essen und Trinken.
0: Von welchem Säugetier stammt der Magen, der traditionell für die schottische Spezialität Haggis verwendet wird? Schottische Küche.
1: Also ich koche ja gerne, ne? Schottisch habe ich noch nicht gekocht,
0: sag ich mal. Ja. Cindy, wenn du auch nicht bassern möchtest, dann schließe ich die Frage, ein Schaf. Damit ist es aber einfach weiterhin 0-0, alles noch drin hier. Und das ist eure nächste Kategorie.
2: Film und Fernsehen.
0: Ihr hört jetzt das Intro einer bekannten Daily Soap und ich möchte einfach nur wissen, wie diese heißt.
1: Tim.
0: Ja?
1: Ich habe das früher wirklich geguckt, ist mir ein bisschen peinlich. Unter uns.
0: Ist richtig. Wow, ja. Ihr seid wahrscheinlich auch im Modus, jetzt habt ihr früher auch mal geguckt.
1: 17.30, ich weiß gar nicht, ob das heute noch läuft, aber da lief das immer.
0: Es läuft seit 1994 bei RTL.
1: Nein,
0: ja.
1: Immer noch, wow.
0: Ja.
1: Okay.
0: Der Punkt geht an Tim, 1-0, aber Cindy, unentschieden ist immer noch möglich.
2: Kunst und Literatur.
0: Die alles entscheidende Kategorie. In welcher italienischen Stadt spielt Shakespeares Tragödie Romeo und Julia hauptsächlich? Cindy, du kannst natürlich auch irgendwas raten.
3: Cindy.
0: Ja? Rom ist an sich ein guter Guess und auch wirklich die richtige Taktik. Verona wär's gewesen. Und damit geht das Quiz an Tim. Aber Cindy und Chrissy auch vor allem hier zum Anfeuern. Cool, dass ihr da wart.
3: Ja. Gerne.
0: Gerne wieder anmelden und gerne auch weiterhin die 20 Jahre Radiomuck-Treue erweitern.
3: Machen wir.
0: Sehr gut. Und ihr alle kommt morgen rum. 150 Euro im Jackpot. Das wird ganz, ganz wild mit euch.

0: Guten Morgen. Das Radio Burg Wetter-Update bringt euch gut rein. Jetzt um 7.17 Uhr, 13 Grad, strahlenblauer Himmel, so viel Sonnenschein. Und genauso schön bleibt's, auch wenn so ein paar harmlose Wolken wirklich dabei sind, die machen gar nichts. Später bei 20 Grad. Und jetzt geht's doch wieder rein in den absoluten Partymodus.
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2: 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Also hinter die Bühne, wie das überhaupt ist, vor so einem großen Auftritt vor 12.000 Menschen für sie. 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
0: 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Und dann geht's los mit dem Besten von heute. Don't Worry, hier bei eurem Musiksender Nummer 1.

0: euch einen guten Start in den Dienstag hier bei Radio Homburg, euer Musiksender Nummer 1 um 7.24 Uhr. Schön, dass ihr dabei seid und wir freuen uns, wenn wir euch irgendwie supporten können bei den 3 Minuten Zähneputzen vielleicht, die euch ewig vorkommen, die Dusche, bis die mal endlich heiß wird. Holly Humberstone, gleich mit dem Besten von heute. To Love Somebody hat so einen schön verträumten Vibe, auf den ihr euch nochmal einlasst. Gibt's gleich für euch nach 7:30 und vorher noch für ganz viele Megas Taylor Swift, I Knew It, I Knew You.
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0: Eure Radio Book Morning Show hier. Guten Morgen.
1: Moinsen.
0: In voller Vorfreude, vielleicht auch bei euch auf morgen. Das ist ja echt so ein Spektakel, wo man dann irgendwie drüber redet. Das passiert nicht so oft. Eine Sonnenfinsternis über Hamburg. Eine echt krasse. Und es ist ja immer dieses Ding, wo gucken wir das? Wo sieht man denn überhaupt was? Wir haben für euch wirklich was geklärt. So nah könnt ihr der Sonnenfinsternis niemals in eurem Leben sein. Und ich glaube, eure ganzen Kollegen, wenn ihr erzählen würdet, ey, das erlebe ich dann gerade, Hamburg, sagen, was? Und ihr erklärt euch das sehr gerne in 10 Minuten. Jetzt ist es 7:30.
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3: Guten Morgen, ich bin Rainer Hirsch. Heute soll der teilweise Abriss des einsturzgefährdeten Hauses in der Holstenstraße beginnen. Gestern Nachmittag haben Mieter und Unterstützer dafür demonstriert, noch persönliche Gegenstände aus dem Haus herausholen zu können. Sie werfen dem Vermieter vor, aus Profitgier das Gebäude vernachlässigt zu haben, um dort einen teuren Neubau errichten zu können. Thüringens früherer Ministerpräsident Bodo Ramelow plädiert für eine Kooperation von CDU und Linken, um eine AfD-Regierung in Sachsen-Anhalt nach der Wahl Anfang kommenden Monats zu verhindern. Wer Schaden vom Land abwenden wolle, müsse in der Lage sein, über Parteigrenzen hinweg miteinander zu reden, so der linken Politiker zum Redaktionsnetzwerk Deutschland. Nach dem schweren Erdbeben der Stärke 7,4 in Kolumbien wird die Zahl der Todesopfer inzwischen mit mindestens 111 angegeben. Der erst seit 3 Tagen amtierende Präsident hat den landesweiten Notstand ausgerufen. Mehr als 1500 Wohnhäuser waren schwer beschädigt worden.
0: Die nächsten Radiomurk-Nachrichten gibt es für euch um 8 Uhr. Und das Radiomurk-Wetter ist frischer, als es aussieht jedenfalls. Also es ist super sonnig, super schön. 14 Grad messen wir in der City. Und ich sage ehrlich, Tim, das Fenster hier, ich habe es jetzt mal heimlich geschlossen. Es wurde langsam frisch.
1: Dabei hast du schon was Langärmliches an.
0: Ja, es reicht nicht aus. 12 Grad messen wir in Bremerförde, 12 in Geesthacht. Und ich bin natürlich auch eine Frostbeule. Also es wird trotzdem warm heute, 20 Grad.
1: Ich habe auch schon kurze Hose und T-Shirt heute extra an.
0: Du bist angemessen gekleidet. Also echt auch nur sonnig. Und es bleibt auch sommerlich. Morgen wieder 24 Grad und nur Sonnenschein für euch. 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
1: Achtung Autofahrer, wir haben ein brennendes Auto auf der A1 Lübeck Richtung Fehmarn zwischen Seretz und Rathekau. Also da nach wie vor vorsichtig fahren. Und dann Stop and Go, einmal A20 Kreuz Lübeck Richtung Rostock. 4 Kilometer zwischen Kreuz Lübeck und Lübeck-Genin. Da ist nämlich eine Spur gesperrt, braucht die so eine Viertelstunde länger. Und dann Holstenstraße statt auswärts, 1 Kilometer kurz vor der Kreuzung zur Stresemannstraße. Ihr habt ja auch gerade in den Nachrichten gehört. Da sind heute Morgen um 6 die Vorbereitungen für die Abrissarbeiten der Wohnhäuser gestartet und dadurch jetzt nur 2 Spuren frei. Plante also 10 Minuten mehr ein. In den anderen Staus seid ihr so in unter 10 Minuten durch. Das Blitzer-Update, da haben wir den neuesten gerade von Claudia reinbekommen. Wo denn?
4: Na, Borsteler Chaussee Richtung Niendorf Flughafen bei Hausnummer 136. Liebe Grüße.
1: Jo, danke, gerne zurück.
0: Grüße.
1: A1 haben wir auch noch einen. Hamburg Richtung Lübeck, kurz vor der Abfahrt zur A24, hat uns Ulf gemeldet. Wenn ihr auch noch einen Blitzer habt, ne, gerne her damit. Per WhatsApp zum Beispiel 040 333 10.000. Der Radio Hamburg Verkehr für Hamburg, Niedersachsen und Schleswig-Holstein.
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0: Ja, moin!
1: Schönen Dienstagmorgen!
0: Toll, dass ihr dabei seid mit dem Besten von heute gleich. Holly Humberstone. Ich finde, der Name ist irgendwie süß. Sie klingt auch mausig, wie sie spricht. Es ist einfach wirklich ein Rundum-Paket. To Love Somebody gibt's gleich für euch. Direkt nach Paolo Pellegrino mit I Don't Wanna Know.

0: gut rein in euren Dienstag mit eurer Radiomog Morning Show. Guten Morgen um 7:40 Uhr. Und wir sind wirklich bereit, einmal komplett euren Horizont zu erweitern. Also das ist wirklich ein Once-in-a-Lifetime-Erlebnis. Morgen ist eine partielle Sonnenfinsternis, absoluter Höhepunkt um 20.08 Uhr. Und da sind wirklich 85% verschattet. Also das ist schon doll. Und ja, vom Boden aus seht ihr das super mit so Brillen und so. Aber Radio Muck hat euch ein einmaliges Erlebnis klar gemacht. Und Tim, du bist ja auch ein großer Flugzeugfan, viele von euch vielleicht. Das kommt aber trotzdem null an dieses Erlebnis ran, wenn ihr in so einem Urlaubsflieger sitzt.
1: Ja, also Fliegen an sich ist ja schon schön, wenn man normal aus dem Fenster schaut und so weiter. Aber wir haben für euch eine Cessna klar gemacht von der Flugschule Hamburg. Und das bedeutet, ihr seid dann ja dem ganzen Spektakel viel näher als alle anderen. Also die Sicht muss wirklich einmalig sein, wenn das Wetter mitspielt, der Himmel klar ist und so weiter. Das ist schon eine Sache, das hat man, sonst hat man gar nicht die Möglichkeit so am Boden.
0: Gar nicht. Also und vor allem das Wetter spielt stand jetzt super mit. Das heißt, alles stimmt. Ihr meldet euch sehr gerne dafür online an unter radiobook.de. Vielleicht auch als romantisches Date. Jetzt schon mal überlegen, wen nehmt ihr mit? Oder einfach die beste Freundin, den Kollegen. Und dann gibt es in genau einer Stunde für euch den großen Moment, wo wir euch in die Luft schicken hier bei Radio Hamburg.

0: absolut herrlicher Morgen jetzt am Dienstag hier bei Radio Muck um 7.45 Uhr. Guten Morgen.
1: Moin.
0: Schön, dass ihr schon am Start seid. Das Wetterupdate macht auch direkt gute Laune. 14 Grad in der City. Also es ist richtig so eine knackige Kühle, aber trotzdem warm, wenn ihr in der Sonne steht. 20 Grad sind noch drin und dazu ganz viel Sonnenschein.
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0: eure Radiomook Morning Show hier. Moinsen.
1: Einen schönen Dienstagmorgen mit ganz viel Sonne.
0: Oh ja, und es ist ein ganz besonderer Tag. Heute ist ja noch unser Casting-Tag für Radiomook 6 Megastar. Ihr kommt sehr gern vorbei, singt hier was ein, ne? Und dann geht es um euren Auftritt in der Barclays Arena bei Radiomook Star So Free. Und Tiffany Harris hat letztes Jahr noch mitgemacht und hat dieses Jahr auch so Bock, euch zu supporten, eure Sachen anzuhören. Die ist mit in der Jury, gibt euch Tipps und supportet euch. Und sie ist halt wirklich durch uns dadurch auch so ein kleiner Star geworden. Jetzt Breathe kennt ihr alle. Also ihr kommt sehr gerne vorbei, heute in der Spitaler Straße ab 14 Uhr. Tiffany Harris hört ihr gleich schon und das Beste von heute auch. City mit Self-Aware, einfach wirklich so richtig schön zum Reinsteigern gleich. Und für ganz viele Mega-Hits noch vor 8 Uhr alle Farben mit Baby Goodbye.
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0: ist noch offen hier bei Radio Hamburg. Guten Morgen, schön, dass ihr dabei seid. Und es ist echt spannend. Wir suchen ja euch, wir suchen Radio Hamburgs Next Megastar. Euer Auftritt in der Barclays Arena am Samstag, den 19.09. 12.000 Zuschauer. Allein das auszusprechen ist so krass. Und ihr bewerbt euch fleißig online mit Videos, Demo-Tapes, ein bisschen DSDS-Casting-mäßig.
1: Aber in besser, finde ich persönlich.
0: Ja. Du hast schon reingehört, ne?
1: Ja. Also es sind wirklich gute Sachen dabei. Auch Dinge, wo man sagt, ja, gut, da kann man noch ein bisschen, aber es bringt großen Spaß, da reinzuhören, wirklich.
0: Viel Luft nach oben, aber vor allem wirklich sehr viel Gutes dabei. Und hier kriegt man so ein paar ganz exklusive Einblicke gleich schon mal um 8.10 Uhr.
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0: Es ist 8 Uhr.
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6: Guten Morgen. Protest vor Abriss in der Holstenstraße. Neue Ladesäulen für Hamburg. Sonne, Wolken bis zu 20 Grad. An dem einsturzgefährdeten Haus in der Holstenstraße hat es gestern eine Protestkundgebung gegeben. Heute soll ja der Teilabriss beginnen. Mark Elvers.
7: Mieter und Unterstützer wollen erreichen, noch letzte Dinge aus dem Haus holen zu können. Außerdem geht es ihnen auch darum, dass solche Dinge in Hamburg nicht noch einmal passieren können. Uns haben sie gesagt, wie sie sich dabei fühlen.
8: Für uns ist das natürlich alles maximal belastend, weil unsere Leben da drin stecken. Ich habe mein Schulmaterial da drin. Ich kann weder lernen noch länger als eine Woche Kleidung am Leib tragen. Ich finde das so skandalös, dass dieses Haus so weit verfallen konnte, dass es am Ende so schnell ging, innerhalb von 10 Minuten das Haus räumen mussten.
6: Die Hamburger Energiewerke haben mit der Installation neuartiger Ladesäulen für E-Autos begonnen. Anneke Riedkerken.
9: Die Säulen mit der sogenannten Low-DC-Technik schließen die Lücke zwischen den bisherigen, eher langsam ladenden Säulen und den besonders schnellen. Bisher gibt es 2 Standorte in Niendorf und Altona. Weitere 13 Standorte sollen folgen, vor allem an Orten, wo ein mittlerer Zeitraum für das Laden sinnvoll ist. Zum Beispiel während eines Restaurantbesuchs oder während des Sporttrainings.
6: Bei dem Großfeuer auf einer Baustelle in List auf Sylt ist ersten Schätzungen zufolge Millionenschaden entstanden. Der Brand war aus noch unbekannter Ursache gestern Abend in einem früheren Lagerhaus ausgebrochen, das derzeit zu Wohnungen umgebaut wird. Aufgrund der Hitze explodierten auch mehrere auf der Baustelle gelagerte Gasflaschen. Über dem Ort hing dann eine große Rauchwolke. Verletzt wurde niemand. Bei dem schweren Erdbeben in Kolumbien sind gestern mehr als 111 Menschen ums Leben gekommen. Aus Lateinamerika, Philipp Snieder.
10: Besonders schwer getroffen sind Städte im Westen Kolumbiens. In Pereira und Cali sind zahlreiche Gebäude eingestürzt. Nun suchen Rettungskräfte und Anwohner in den Trümmern nach Überlebenden. Beschädigt wurden auch Krankenhäuser und Schulen. Mehrere Flughäfen sind zudem vorerst geschlossen.
6: Das waren die Nachrichten aus Hamburg, Deutschland und der Welt.
0: Das Radiomurk-Wetter mit ganz viel Sonnenschein heute wieder. 20 Grad sind auch drin. Morgens messen wir jetzt 14 in der City, 13 Grad in Seevetal. Doch relativ frische 11 noch in Quickborn. Aber es wird überall dann vor allem später nur sonnig. Es bleibt trocken und das ganze Bild in den Cafés wird sich auch wieder verändern, weil 20 Grad ist ja so eine Temperatur, da will nicht mal jeder im Schatten sitzen. Da sind auch die Sonnenplätze sehr begehrt. Da genießt ihr dann euren Kaffee später morgen umso mehr. Da ist es noch sonniger bei 24 Grad. 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
1: Ja, und wir haben Stop and Go auf der A7 Hamburg Richtung Flensburg. 10 Kilometer zwischen Hausbruch und Othmarschen. Da dauert es so 10 Minuten länger. Dann Holstenstraße statt einwärts 1 Kilometer kurz vor der Kreuzung zur Stresemannstraße. Ihr habt sie auch gerade in den Nachrichten gehört. Das sind seit heute Morgen 6 Uhr die Vorbereitungen für die Abrissarbeiten der Wohnhäuser im Gange. Und nur 2 Spuren sind davor frei. Dadurch plant am besten 10 Minuten mehr ein. In den anderen Staus seid ihr so in unter 10 Minuten durch. Das Blitzer-Update haben wir noch. Claudia schon den ganzen Morgen mit uns im Auto unterwegs. Hat jetzt noch einen gefunden. Moin.
11: Und zwar Hererstraße, Haus Nummer 28. Das ist, wenn man aus Munzburg kommt und Richtung Winterhude fährt. Und nochmal liebe Grüße.
1: Ja, und nochmal Dankeschön. Neuhöfer Damm haben wir auch noch Blitzer statt einwärts. Hürde Haus Nummer 109. Das wissen wir von Rico. Wenn ihr auch was habt, her damit per WhatsApp. Oder gerne anrufen. 040 333 10.000 ist der Radio Hamburg Verkehr für Hamburg, Niedersachsen und Schleswig-Holstein.
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0: Ja, hallo.
1: Schönen sonnigen Dienstagmorgen euch.
0: Eure ganz große Chance natürlich. Gleich hier direkt nach dem Besten von heute, Temper City mit Self-Aware. So ein guter Start in die Karriere, also wirklich direkt ein Banger. Nach Michael Schulte und Rehab mit Better Me.

0: Moinsen, um 8.11 Uhr, Achtung Autofahrer, hier ist für eure Sicherheit der Radio Muck Verkehr mit der Edeka-App und Tim Gaffron.
1: Achtung, auf der A1 Hamburg Richtung Lübeck, da liegen Metallteile zwischen Basbüttel und Stapelfeld. Also fahrt hier deshalb besonders vorsichtig.
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0: Wir haben alles für euch vorbereitet, einfach die Bühne in der Barclays Arena. 12.000 Zuschauer nur für euch. Das Datum steht der 19. September in der Barclays Arena Radio Muck Stars for Free. Es ist auch entspannt ein Samstag. Ihr bewerbt euch online, wenn ihr Bock habt, wenn ihr sagt, ey, ich kann singen. Und ich habe wirklich schon allergrößten Respekt vor jedem von euch, der sich traut. Ist ja auch eine Überwindung. Und wir sagen euch jetzt, alles ist willkommen, wirklich alles. Tim, du stöberst hier auch durch und es ist auch alles dabei.
1: Es ist wirklich alles dabei. Also zum Beispiel sowas hier. Schade, dass ihr meinen Blick nicht sehen könnt.
0: Nee, ich find's gar nicht so schlecht.
1: Ist halt vielleicht auch so leicht ein Urlaubsvibe,
0: ja, genau,
1: ne?
0: So ein eigener Stil. Bisschen
1: Ball. Aus Mallorca geil mitgebracht. Ist aber von Thomas P. aus Eidelstedt. Es gibt aber auch ganz andere wie Matt. Der hat für mich schon so einen künstlerischen Touch. Tatsächlich, weil er seinen Namen einfach nicht M-A-T-T schreibt, sondern Matt mit einem Ad-Zeichen.
0: Ja, das ist aus der E-Mail, dieses Ding.
1: Und
0: ja,
1: der erste Ton, das sage ich vorweg, ist leicht schief, aber dann super.

0: fast ein.
1: Hey, super. Ich würde am Lagerfeuer denken, mach weiter.
0: Vor allem so Singer-Songwriter finde ich richtig gut. Ja. Tatsächlich mag ich. Und dann haben wir aber auch noch ganz starke Stimmen, wie die von Sabina aus Elmshorn.

0: Also das ist allein schon mutig, das zu singen und das auch noch so gut zu machen.
1: Krass, ne?
0: Ich bin wirklich ganz begeistert von euch allen. Und wir lassen uns gern weiter begeistern. Heute bei unserem großen Casting-Tag. Ihr kommt einfach vorbei. Es ist sogar noch leichter dann. In unser Studio singt hier nachmittags ab 14 Uhr mit Stübi dann auch gemeinsam. Der ist hier am Start für euch im Radiomuck Nachmittag. Und wir freuen uns über jeden, der vorbeikommt. Tiffany Harris vor allem auch. Radiomuck Megastar. Auch mit in der Jury. Wählt euch aus. Und Breathe hört ihr jetzt hier bei Radio Hamburg.

0: Guten Morgen. Es ist so schön sonnig schon. Um 8.16 Uhr hier im Radiomburg Wetter-Update. 14 Grad messen wir jetzt und es bleibt nur sonnig. Später bei maximal 20 Grad. Und deshalb kommt ihr gerne mal mit jetzt. Wir ziehen den perfekten Schuh für diesen Tag an. So, ab in den Schuhschrank und... Erkennt ihr es? Es ist ja wirklich auch voll der Trend, wieder Flipflops. Tim, ich habe dich hier ja auch ständig an.
1: Ja.
0: Bin dann immer selbst ein bisschen genervt von dem Geräusch. Aber ich liebe die, die sind hübsch, das ist ein Trend. Und deshalb war ich persönlich sehr erschrocken, weil ich weiß, dass viele von euch die auch tragen. Die Bild titelt heute Morgen, Orthopäde warnt vor Krallenzehen. Deshalb sollten sie keine Flipflops mehr tragen. Und ich war schon so...
1: Aber inwiefern denn Krallenzehen? Ja. Ich denke mal, die Füße, die sind dann an der Luft, das ist doch schön.
0: Ja? Ich habe mich das auch gefragt. Hintergrund ist, dass wir, wenn wir Flipflops anhaben, uns zu doll am Flipflop festkrallen, soweit man das mit dem Fuß machen kann. Und ich verstehe es schon, weil man hat sonst irgendwie Angst, dass der Flipflop abfällt. Alle von euch, die das auch tragen, fühlen es wahrscheinlich.
1: Bist du dann wie so ein Flamingo oder was?
0: Ja, irgendwie krallt man das halt wirklich, als man irgendwas festhält. Also einem wird hier wirklich gar nichts mehr gegönnt. Nicht mal den Flipflop können wir in Ruhe tragen. Aber ich wollte es euch jetzt auch nicht vermiesen. Es steht zum Glück dann unten klein gedruckt nach dem Drama. Entwarnung. Wenn man die nur gelegentlich anhat und gesunde Füße hat, dann ist auch doch alles gut. Also tragt gerne weiterhin die Flipflops und wenn ihr Krallenzehen habt, dann haben wir die gemeinsam.

0: Guten Morgen, eure Radiomook Morning Show um 8.24 Uhr. Wir freuen uns, dass wir dabei sein dürfen bei euren ersten Moves des Tages. Das erste Mal in den Spiegel gucken, die erste Kleidung anziehen und dazu gibt es ganz viele Mega-Hits von uns.
1: Das hier sind sommerlich-sonnige Vibes, passen ja zum Morgen, ne, von Jubel gleich. Ja. Und der Mann, der hat es mit seinen Mega-Hits Ordinary oder auch Fever Dream auf Platz 1 der Radio Hamburg Charts geschafft. Ich bin gespannt, ob er es mit der neuen Single auch schafft. Klingt auch gut, von Alex Rowan.
0: Passenger, ich finde es auch sehr gut und Tim, ich habe an deinem Blick so ein bisschen Musikexperte gerade schon gesehen. Du glaubst auch, das wird was?
1: Ja, das ist wieder so eine gute Laune-Nummer, die geht ins Ohr. Gibt ja noch ein paar Wochen, ich glaube, die steigt und steigt.
0: Wir sind gespannt. Das Beste von heute gleich dann für euch nach halb und vorher noch Samba mit Homewrecker.
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0: Morning Show. Guten Morgen.
1: Ach, ist das herrlich.
0: Es ist herrlich und uns steht gefühlt so ein bisschen so ein Spooky-Tag bevor. Mhm. Morgen ist Sonnenfinsternis abends, über Hamburg auch vor allem. Und ihr seid diejenigen, die sie mit uns auf eine ganz besondere Art und Weise erleben. Wir schicken euch direkt zur Sonne. Ihr seid in der Luft während der Sonnenfinsternis. Macht jetzt schnell noch online mit und dann hebt ihr ab hier gleich in 10 Minuten. Jetzt ist es 8:30.
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3: Mit Rainer Hirsch. Guten Morgen. Kurz bevor heute ein Teil des einsturzgefährdeten Hauses in der Holstenstraße abgerissen werden soll, haben Mieter und Unterstützer gestern Nachmittag vor dem Gebäude demonstriert. Sie forderten einen Zugang zum Gebäude, um noch persönliche Gegenstände rausholen zu können. Das Bezirksamt hält das für zu gefährlich. Nach der Rekordbrutsaison der Störche in Hamburg sammeln sich die Alttiere nun schon zu größeren Trupps zusammen, um bald den Flug gen Süden anzutreten, wo sie überwintern. Die Jungtiere sind schon unterwegs. Die Eltern bleiben noch bis etwa Ende des Monats, um sich nach der Aufzucht der Jungtiere zu erholen. Die Regierung von US-Präsident Trump streicht ihre Empfehlung bezüglich Impfungen für Kinder zusammen und will bisherige Kombi-Impfungen künftig auf mehrere Arztbesuche verteilen lassen. Trump sagte dazu, dass zum Beispiel der Kombi-Impfstoff gegen Masern, Mumps und Röteln ziemlich tödlich sein könne. Das habe er von Leuten gehört. Wissenschaftlich gedeckt ist das nicht, wie vieles, was Trump sagt.
0: Die nächsten Radiomurk-Nachrichten gibt es um 9 Uhr. Und das Radiomurk-Wetter bei 20 Grad maximal. So viel Sonnenschein. 14 messen wir in der City jetzt schon. 13 in Pinneberg. 13 zum Beispiel auch in Niedersachsen, Jesteburg, wo ja jetzt noch die letzten Ferientage sind. Also wenn es jetzt schon mal rangeht, wieder Schulranzen ready machen, Stifte anspitzen, gerne draußen. Bleibt den ganzen Tag richtig schön trocken. Heute, morgen auch, da sogar bei 24 Grad. 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
4: Achtung Autofahrer, Metallteile liegen auf der A1 Hamburg Richtung Lübeck zwischen Basbüttel und Stapelfeld. Dann haben wir eine ungesicherte Unfallstelle auf der A7 Flensburg Richtung Hamburg zwischen Dreieck Nordwest und Stellingen. Und es liegen Spanngurte auf der A23 Heide Richtung Hamburg zwischen Hanerau, Hademarschen und Schenefeld. Stop and Go A7 Hamburg Richtung Flensburg, 10 Kilometer zwischen Hausbruch und Othmarschen, da dauert so 10 Minuten länger. Und auf der Holstenstraße statt auswärts 1 Kilometer vor der Kreuzung zur Stresemannstraße. Ihr habt es ja auch gerade hier in den Nachrichten gehört. Da sind seit heute Morgen um 6 Uhr die Vorbereitung für die Abrissarbeiten der Wohnhäuser im Gange. Und nur zwei Spuren davor sind halt frei. Dadurch dauert es 10 Minuten länger. In den anderen Staus seid ihr aber in unter 10 Minuten durch. Das Blitzer-Update, das sind die zwei neuesten. Bebelallee statt einwärts, Hürdehaus Nummer 49 und Neuhöfer Damm statt einwärts, Hürdehaus Nummer 109. Falls ihr jetzt auch noch was habt, klingelt gerne durch oder schickt eine WhatsApp. Freuen wir uns auch unter der 040 333 10.000. Das ist der Radio Hamburg Verkehr für Hamburg, Niedersachsen und Schleswig-Holstein.
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0: Ja, guten Morgen.
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0: Schön, dass ihr dabei seid.
1: Das ist euer Dienstag.
0: Mit ganz vielen Mega Hits. Gleich Jubel mit Dancing in the Moonlight. Super sonniger Sound. Direkt vorher aber noch Alex Warren.
1: Ja, ein ganz, ganz besonderer neuer Titel von ihm. Vielleicht schafft es damit auch wieder an die Spitze.
6: Hey Germany, it's Alex Warren and you're listening to my new single Passenger on your favorite radio station.
1: Ich finde zumindest die Nummer hat das Zeug dazu.
0: Auf jeden Fall. Gibt's jetzt für euch direkt hier bei eurem Set.

0: Mit uns sind auch die ganz verrückten Dinge möglich. Guten Morgen hier in eurer Radimog Morning Show.
1: Schönen Dienstag.
0: 8.40 Uhr. Morgen wird's wild. Gegen 19 und 21 Uhr, irgendwie so in dem Zeitraum, ist es soweit. Die Sonnenfinsternis über Hamburg. Und ihr seid mit uns der Sonne noch näher.
1: Auf jeden Fall, denn Selina aus Krempeheide in Schleswig-Holstein, du möchtest ja dieses Spektakel auch auf eine ganz besondere Art und Weise sehen und hast dich online bei uns registriert.
2: Weil ich mit meinem Papa immer zusammen alle möglichen solchen Ereignisse zusammengucke, wir auch, ich glaube 99 war das, in Bayern die Sonnenfinsternis geguckt haben und mein Papa davon, natürlich weiß ich nicht mehr ganz so viel davon, ja, immer noch ganz viel erzählt und ja, wir auch mal probieren die Polarlichter hier zu sehen und wir eigentlich morgen das zusammen gucken wollten und ich gedacht habe, ist es vielleicht schön, wenn wir es in Hamburg machen.
1: Also ihr seid eigentlich richtige Fans, kann man sagen, ne? Ist ja Wahnsinn. Nun ist ja das Besondere, dass es dann ja wirklich hoch hinausgeht.
2: Also genau.
1: Mit dem Flieger, bist du da gar nicht nervös? Macht dir das
2: Nein,
1: nichts?
2: Überhaupt nicht.
0: Krass. Wo hättet ihr es denn sonst geguckt, weil du jetzt meintest, ihr wolltet es eh gucken?
2: Bei meinen Eltern zu Hause.
0: Im Garten dann?
2: Im Garten, genau.
0: Auf gut Glück hoffen, dass ihr was seht.
2: Genau.
1: Ja, ganz ehrlich, ich würde sagen, das könnt ihr auf jeden Fall streichen.
0: Ja, ihr braucht
2: dann
0: gar nicht
2: Mama
0: hoffen,
2: das alleine machen,
0: dass ihr da im Garten was seht. Du bist dabei, Selina. Für dich und dein Papa gibt es einen halbstündigen Flug mit der Flugschule Hamburg zu zweit, während die Sonnenfinsternis dann um 20.07 Uhr den Höhepunkt erreicht.
2: Vielen, vielen Dank. Danke, danke.
0: Da bist du ganz nah dran.
1: Ganz gespannt. Macht unbedingt Bilder und Videos und lasst uns daran teilhaben.
2: Das machen wir definitiv.
0: Für euch alle natürlich. Also ihr seid auch dabei hier bei Radio Murg mit diesen ganz besonderen Anblicken der Sonnenfinsternis. Morgen ab 19 Uhr.

0: Yippie. Schön, dass ihr mit uns in diesen sonnigen Dienstag startet. 8.44 Uhr ist
1: Moin. Guten
0: Morgen mit dem Wetterupdate jetzt. 14 Grad messen wir in der City, 20 sind noch drin und dazu gibt's ganz viel Sonnenschein für euch.
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0: Yeah.
1: Guten Morgen. Oh, jetzt auch fertig.
2: Also, nur mal kurz bedankt.
1: Ja, 8:52 in eurer Radiomuck Morning Show mit auch wirklich voller Vorfreude auf das Konzert-Event des Jahres Radiomuck Stars of Free mit euren allerliebsten und größten Megastars.
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2: Ja, und sie freut sich auch schon einfach mega drauf.
1: Ne? Ja.
2: Also, sie ist richtig hyped. Ich glaube, das wird auch ein toller Auftritt von ihr, weil sie oft Tänzerinnen und so dabei hat. Also ich glaube, das ist einfach eine sehr, sehr gute Stimmung bei ihr.
1: Sie hat auch immer geile Outfits an. Also so Glitzerkleider, es wird auf jeden Fall ein Highlight. Eure Infos für die Tickets for free alle online bei uns. Und mit Callum Scott gibt sie gleich schon mal am besten von heute. Stay und für ganz viele Mega-Hits vor 9 Uhr noch Two Colors mit Loveful.
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0: Es ist uns eine absolute Ehre hier in der Radio Burg Morning Show, dass ihr uns so vertraut mit euren Bewerbungen hier. Das ist so cool. Wir suchen Radio Burgs Next Megastar für einen großen Auftritt in der Barclays Arena. 12.000 Zuschauer. Das ist echt eure große Chance. Ihr bewerbt euch online, gebt da alles, schickt ein Video und singt. Und Tim, es kommen irgendwie immer mehr neue Leute dazu. Und jedes Mal denkt man sich, boah, okay, das ist eine Ansage. Gleich jemand, der ganz besondere Vorbilder hat.
1: Ja, Cher, Celine Dion, ja, also so
0: Amy Winehouse,
1: so Megastars, ja. Wo man denkt, ja, das sind halt richtig große Leute. Ob das so easy ist, da was zu covern zum Beispiel, hört ihr hier innerhalb der nächsten 15 Minuten.
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0: Es ist 8.59 Uhr.
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4: Schönen guten Morgen. Protest vor Abriss in der Holstenstraße. Kolumbien sucht nach Verschütteten. Sonne, Wolken, maximal 20 Grad. Heute soll das einsturzgefährdete Haus in der Holstenstraße teilweise abgerissen werden. Dagegen haben Bewohner und Unterstützer gestern demonstriert. Mark Elvers.
5: Die Menschen möchten noch einmal in das Gebäude, um persönliche Dinge herauszuholen, bevor es abgerissen wird. Außerdem wollen sie erreichen, dass so etwas in Hamburg nicht noch einmal passiert.

0: Für sie ist vieles noch unklar, wie sie uns gesagt haben.
1: Ich bin sehr traurig, ich bin wütend, ich bin oft auch fassungslos und es sind einfach so viele Aufgaben, die jetzt auch auf uns zukommen. Wir müssen uns zum einen damit jetzt rumschlagen, dass wir keine Wohnung mehr haben. Wir müssen aber auch gleichzeitig juristische Wege einschlagen.
2: Tatsächlich hoffe ich trotzdem von Tag zu Tag, weil es wurden immer Sachen gesagt. Ein paar davon sind ja auch manchmal passiert, aber ich hoffe immer noch, dass der vordere Teil stehen bleibt. Der ist ja schließlich auch denkmalgeschützt und es ist halt einfach ein Gebäude, wo Menschen drin leben.
3: Die Hamburger Energiewerke haben mit der Installation neuartiger Ladesäulen für Elektroautos begonnen. Annike Riedkerken.
4: Die Säulen mit der sogenannten Low-DC-Technik schließen die Lücke zwischen den bisherigen, eher langsam ladenden Säulen und den besonders schnellen. Bisher gibt es 2 Standorte in Niendorf und Altona. Weitere 13 Standorte sollen folgen, vor allem an Orten, wo ein mittlerer Zeitraum für das Laden sinnvoll ist, zum Beispiel während eines Restaurantbesuchs oder während des Sporttrainings.
3: In Kolumbien suchen Rettungskräfte in durch das Erdbeben eingestürzten Gebäuden weiter nach Überlebenden. Die Zahl der Toten wird aktuell mit mindestens 111 angegeben. Claudia Wächter.
5: An erster Stelle stehen nun die Suche nach den Vermissten, sagte der Präsident. Der hat den landesweiten Notstand ausgerufen. Niemand weiß genau, wie viele Menschen noch unter den riesigen Trümmerbergen liegen, unter den eingestürzten Wohn- und Krankenhäusern. Auch Stromleitungen und Telefonverbindungen wurden beschädigt. Popstar Shakira, die auch aus Kolumbien stammt, rief zum Zusammenhalt auf. Das ganze Ausmaß der Katastrophe ist noch völlig unklar.
3: Und das waren die Nachrichten aus Hamburg, Deutschland und der Welt.
6: Das Radio-Hamburg-Sommerwetter. Heute auch wieder 20 Grad auf jeden Fall mindestens. Da ist auf jeden Fall noch Luft nach oben. Also auch jetzt für euch auf dem Weg zur Arbeit, selbst wenn ihr jetzt erst losfahrt, frisch. 14 Grad noch in der City, 15 immerhin schon in Soltau, 13 noch in Glinde. Aber es wird dann vor allem so schön sonnig. Da kommt nichts an Regen runter. Also ganz entspannt den Nachmittag planen. Hier nichts mit, oh nein, da müssen wir den Spielplatz verlassen. Alles gut. Also es bleibt wirklich komplett trocken. Heute, morgen umso mehr. Und dann geht es auch wieder noch mehr Richtung Sommer. Morgen 24 Grad, übermorgen dann schon wieder 30 Grad. 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
7: Jo, Achtung Autofahrer, es liegen einmal Metallteile auf der A1 Hamburg Richtung Lübeck zwischen Basbüttel und Stapelfeld. Also fahrt hier vorsichtig. Und Nancy hat sich gerade hier bei uns von der A7 gemeldet.
8: Also bei dem Stau, der ungesicherte Unfall, der auf der A7 ist, kurz vorm Stellingentunnel. Ich stehe gerade auf dem Zubringer von der A23 zur A7 und hier passiert gerade gar nichts mehr. Also das ist nicht nur eine ungesicherte Unfallstelle, anscheinend auch eine Vollsperrung. Vielleicht könnt ihr das auch nochmal aufklären.
7: Ja, wir haben tatsächlich uns schon schlau gemacht und gerade mal mit der Polizei gesprochen. Die Vollsperrung ist jetzt wieder aufgehoben, also sollte da gleich wieder schneller vorangehen. Aber noch staut es sich halt auf der A23 und A7 Richtung Süden auf eine Zeit von 40 Minuten. So viel solltet ihr da aktuell noch mehr einplanen. Und dann in der City, Stop and Go bei der Holstenstraße statt auswärts, ein Kilometer kurz vor der Kreuzung zur Stresemannstraße. Ihr habt sie auch bei uns in den Nachrichten gehört. Da sind seit heute Morgen um 6 Uhr die Vorbereitung für die Abriss Arbeiten der Wohnhäuser im Gange und dadurch nur 2 Spuren frei auf der Höhe. Dadurch dauert es 10 Minuten länger. Das Blitzer-Update noch, da haben wir nur einen, der ist ganz frisch, Bebelallee statt einwärts, Hürdehaus Nummer 49. Das ist der Radio Hamburg Verkehr für Hamburg, Niedersachsen und Schleswig-Holstein.
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6: Hello!
7: Einen schönen Dienstag mit dieser traumhaften Sonne da draußen.
6: Ja, es ist so herrlich und ihr freut euch vor allem gleich erstmal auf Leonie, Radiomburg Stars for Free Act. Gemeinsam mit Callum Scott, das Beste von heute. Direkt nach Ava Max, wirklich absoluter Power-Kick direkt. Who's Laughing Now?

0: Absoluter gute Laune-Boost, das Wetter-Update hier. Um 9.13 Uhr jetzt bei Radio Hamburg. Es ist so schön sonnig schon. 16 Grad in der City, 20 sind noch drin und dazu bleibt es auch schön trocken.
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0: Absoluter Wahnsinn. Das wird euer Auftritt in der Barclays Arena. Unbezahlbar und wirklich auch einmalig, diese Chance. Ihr meldet euch gerne online an dafür. Ibi hat sich zum Beispiel auch online angemeldet. Ibi, warum glaubst du denn, du hast das Zeug dafür?
2: Weil ich der Meinung bin, dass meine Stimme viele Leute tief im Herzen erwischen könnte. Ich dachte, komm, ich mach das einfach mal und zeig Leuten, was ich so kann und meine Leidenschaft einfach zu teilen.
3: Warum möchtest du vor 12.000 Menschen spielen? Ich meine, manche haben ja auch Angst vor sowas.
0: Ja.
2: Oh, ich finde, das ist wirklich angenehmer, als vor 10 Leuten zu singen. Also bei einer Audition zum Beispiel oder beim Casting so vor 10 oder 12 Leuten zu singen, die einen dann die ganze Zeit so anschauen.
3: Man hat dann nicht das Gefühl, dass eine einzelne Person direkt anschauen, weil so viele Menschen sind, dass man gar nicht die genauen Blicke sieht oder Reaktionen.
0: Genau.
3: Quasi.
0: Ich habe mal als Lifehack gehört, auch wenn so viele Zuschauer sind, soll man sich einfach alle nackt vorstellen, dann ist man nicht mehr aufgeregt. Weiß nicht, ob das auch noch hilft, aber...
2: Kann auch sein, ja.
3: Auf jeden Fall toll, dass du mitgemacht hast, dich beworben hast und wenn du weiterkommst, melden wir uns ja auf jeden Fall.
2: Oh ja, da freue ich mich super, super, wenn ich weiterkomme. Ja, ja, ich hoffe.
3: Und so klingt es übrigens bei Ibi.

0: gut einfach. Ich finde es ja fast schon unglaublich, dass solche Leute noch keine Megastars sind.
1: Ja, wirklich.
0: Deshalb machen wir euch dazu. Ihr werdet Radiomux Next Megastar. Kommt heute gerne auch vorbei zu unserem Casting-Tag in die Live-Lounge. Ab 14 Uhr empfangen wir euch hier gerne in der Spitalerstraße und machen euch dann ganz, ganz

0: Guten Morgen, eure Morning Show. Zieht gerne mit euch jetzt das Schuhwerk des Tages an, eurer Wahl. Und ich glaube, bei vielen von euch sind es auch Flipflops. Ich liebe es auch, habe ich ständig an. Ist schön laut und eigentlich auch bequem. Trotzdem kurzer Schock. In der Bild steht heute, Orthopäden warnen vor Krallenfüßen. Von den Flipflops, das klingt auch ganz komisch. Krallenzeh, Krallenfuß. Radiobuckerin Melanie, du hast dich direkt gemeldet, hast hier irgendwie 10 Paar Flipflops. Wechselst die alle 3 Minuten, oder was?
1: Also ich wechsle nicht unbedingt täglich, aber ich habe immer unterschiedliche Farben auch an. Aber eigentlich würde ich nicht sagen, dass ich Krallenzehen habe.
2: Es also, besteht Hoffnung.
0: Wenn Melanie keine Krallenzehen hat, dann kriegt ihr die auch nicht, weil die trägt, glaube ich, nur Flipflops, die Frau. Die sehen alle sehr fresh aus hier, alle Farben dabei. Und ihr wählt gerne auch eure heute. Dazu sind wir dabei mit ganz vielen Mega-Hits. Gleich zum Beispiel, was ganz Neues hier bei Radio Hamburg. Jason Derulo hat mal wieder einen Banger rausgebracht.
2: Ja, und zwar was richtig Sommerliches mit DJ Goja. Das ist ein ganz eigener Sound, aber sehr, sehr cool.
0: Freue ich mich riesig drauf. Mi Chico gleich und vor halb 10 noch für euch. Junot aus und Laurel mit All In.
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0: Guten Morgen. Moin. 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Alle Infos online und dann wünschen wir euch ganz viel Erfolg. Jetzt ist es 9:31.
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2: Mit Rainer Hirsch. Guten Morgen. Kurz bevor heute ein Teil des einsturzgefährdeten Hauses in der Holstenstraße abgerissen werden soll, haben Mieter und Unterstützer gestern Nachmittag vor dem Gebäude demonstriert. Sie forderten einen Zugang zum Gebäude, um noch persönliche Gegenstände rausholen zu können. Das Bezirksamt hält das für zu gefährlich. Nach der Rekordbrutsaison der Störche in Hamburg sammeln sich die Alttiere nun schon zu größeren Trupps zusammen, um bald den Flug gen Süden anzutreten, wo sie überwintern. Die Jungtiere sind schon unterwegs. Die Eltern bleiben noch bis etwa Ende des Monats, um sich nach der Aufzucht der Jungtiere zu erholen. Die Regierung von US-Präsident Trump streicht ihre Empfehlung bezüglich Impfungen für Kinder zusammen und will bisherige Kombi-Impfungen künftig auf mehrere Arztbesuche verteilen lassen. Trump sagte dazu, dass zum Beispiel der Kombi-Impfstoff gegen Masern, Mumps und Röteln ziemlich tödlich sein könne. Das habe er von Leuten gehört. Wissenschaftlich gedeckt ist das nicht, wie vieles, was Trump sagt.
0: Die nächsten Radiomurk-Nachrichten gibt's um 10 und das Radiomurk-Wetter ist allein schon mal ein Upgrade. Heute bei 20 Grad maximal, viel Sonne und vor allem, weil es trocken ist und ihr setzt euch heute Morgen auf den Sattel und denkt einfach, geil, der ist nicht nass hier beim Fahrrad. Das ist das Allerschlimmste.
3: Mal kein nasser Hintern.
0: Ist echt so. 16 Grad in der City, jetzt kommt ihr auch entspannt zur Arbeit. 15 in Hollenstedt, 16 auch in Pinneberg. Und das Schöne ist, es wird immer sommerlicher. Morgen dann schon 24 Grad und noch mehr Sonnenschein. 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
3: Stop and Go gibt's auf der Holstenstraße. Statt auswärts einen Kilometer kurz vor der Kreuzung zur Stresemannstraße, habt ihr auch bei uns in den News gehört. Seit 6 Uhr laufen ja die Vorbereitungen für die Abrissarbeiten der Wohnhäuser. Und da sind jetzt nur 2 Spuren frei, quasi vor diesem Haus. Dadurch dauert es 10 Minuten länger. In den anderen Staus seid ihr so in unter 10 Minuten durch. Das Blitzer-Update, da haben wir einen ganz frischen reinbekommen von Rico. Wo genau?
4: Andreas-Meyer-Straße, Stadteinwärts, Haus Nummer 33.
3: Dankeschön. Und Alsterdorfer Straße, Stadt auswärts, für die Haus Nummer 234 haben wir noch einen von Cedric. Wenn ihr auch noch einen habt, auch gerne her damit. Unter der 040-333-10.000 ist der Radio Hamburg Verkehr für Hamburg, Niedersachsen und Schleswig-Holstein.
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0: Guten Morgen.
3: Einen schönen Dienstag.
0: Kommt gut rein. Ed Sheeran nimmt euch alle gleich einmal im Arm, wenn ihr vielleicht eine harte Zeit bei der Arbeit habt, mit Perfect.
3: Und vorher haben wir einen Track von unter anderem Jason Derulo, was nicht der typische Jason Derulo-Sound ist. Ne? Lea macht schon ganz große Augen.
0: Ha, ich mag den. Der ist super.
3: DJ Goja ist nämlich noch dabei. Der hat diesen sommerlichen Vibe. Und ich glaube, das wird einer der Sommerhits in diesem Jahr. Das Beste von heute, Michiko.

0: Um 9.40 Uhr geht's mit Radio Hamburg von Free auf den Hamburger Dom. Wer ist denn jetzt mit uns?
1: Hi, hier ist Yvonne.
0: Yvonne, wo erwischen wir dich denn gerade? Klingt ein bisschen wie eine Freisprechanlage.
1: Ja, wir stehen hier mit der gesamten Family und haben gerade das Domhorn gehört. Ich bin im Moment noch im Homeoffice.
0: Aha.
1: Und und ich freue mich gerade total, dass ihr rangegangen seid.
0: Die gesamte Family, da wollen wir auch mal alle hören. Mach mal ein bisschen Lärm.
2: Wie viele seid ihr denn?
1: Wir sind zu dritt, aber wir sind laut.
0: Ihr seid laut, ey, das klang auf jeden Fall nach irgendwie 10 oder so.
2: Warum würdet ihr so gerne auf den Dom? Auf was freut ihr euch da am meisten, wenn es klappt?
1: Also würde ich jetzt unseren Sohn fragen, Leo, der würde sagen, diese Mario, Mario Action Chase.
0: Ah. Oh.
1: Mhm.
2: Also sind da schon richtige Pros bei, wenn ihr schon so genau einen Plan habt, wo es hingehen soll.
1: Ja, haben wir.
2: Ich sag mal, das Wetter spielt ja mit.
0: Yvonne und Family, viel Spaß auf dem Hamburger Dom mit eurem Dompaket im Wert von 250 Euro.
1: Danke.

0: herrlich geht's rein hier um 9.44 Uhr mit so dem Radio-Wetter-Update. Schön, dass ihr dabei seid. 16 Grad in der City jetzt, 20 sind noch drin. Und das Schöne ist, es bleibt den ganzen Tag trocken und vor allem auch sonnig.
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wie viel mehr Energie wir haben. Einfach nur, weil wieder die Sonne scheint. Also auf jeden Fall mehr als gestern. Ne? Ist auch nicht schwer. Können wir sehr, sehr gut gebrauchen. Come on and open up my love. 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Und legen doch glatt noch einen drauf hier bei eurem Musiksender Nummer 1 mit Open Up gleich für euren Dienstagvormittag. Und wenn wir schon, ne, voll im Fokus sind,

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1: 10 Uhr.
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3: Guten Tag. Neue Kinderbetreuung bei der Deutschen Bahn. Ermittlungen nach Feuer auf Sylt. Sonne, Wolken, maximal 20 Grad. Die Deutsche Bahn startet jetzt ihr Projekt Junior Express, ein Begleitservice.

0: Bis für alleinreisende Kinder. Mark Elvers.
1: Ab dem 21. August können 6- bis 14-jährige Kinder allein im Fernverkehr reisen und von pädagogisch geschultem Personal begleitet werden. Das Angebot gibt es immer freitags und sonntags auf erst einmal 3 Strecken in beide Richtungen. Zwischen Berlin und München, München und Köln und Frankfurt und Hamburg. Während der Fahrt verspricht die Bahn ein altersgerechtes Programm aus Gesellschaftsspielen, Basteln und Vorlesen. Der Service kann bis zu 24 Stunden vor Reisebeginn gebucht werden und kostet 69 € pro Strecke.
0: Bei dem Großfeuer auf einer Baustelle in List auf Sylt ist ersten Schätzungen zufolge Millionenschaden entstanden. Der Brand war aus noch unbekannter Ursache gestern Abend in einem früheren Lagerhaus ausgebrochen, das jetzt zu Wohnungen umgebaut wird. Wegen der Hitze explodierten auch mehrere auf der Baustelle gelagerte Gasflaschen. Über dem Ort hing dann eine große Rauchwolke. Der Staatsschutz in Hessen ermittelt, nachdem Kriminelle in Gudensberg ein großes Hakenkreuz in den Asphalt gebrannt haben. Das Nazi-Symbol wurde an einer Sportanlage entdeckt und ist 4x4 Meter groß. Die Verwendung des Hakenkreuzes ist in Deutschland verboten. Nach dem Erdbeben in Kolumbien suchen Rettungskräfte in eingestürzten Häusern weiter nach Überlebenden. Die Zahl der Toten wird mit mindestens 111 angegeben. Claudia Wächter.
2: An erster Stelle stehen nun die Suche nach den Vermissten, sagte der Präsident. Der hat den landesweiten Notstand ausgerufen. Niemand weiß genau, wie viele Menschen noch unter den riesigen Trümmerbergen liegen, unter den eingestürzten Wohn- und Krankenhäusern. Auch Stromleitungen und Telefonverbindungen wurden beschädigt. Popstar Shakira, die auch aus Kolumbien stammt, rief zum Zusammenhalt auf. Das ganze Ausmaß der Katastrophe ist noch völlig unklar.
0: Das waren die Nachrichten aus Hamburg, Deutschland und der Welt.
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3: Ein paar Wolken sind zwar dabei, so wie hier in der City gerade, aber eben auch viel blauer Himmel und ordentlich Sonne. Gute Temperatur dazu eben bei euch auf dem Fahrrad, ne? Tendenziell eher etwas zu frisch als zu warm bei diesen 12 Grad, die wir heute Morgen hatten. Inzwischen sind wir bei 17 hier vorm Radio Hamburg-Studio in der Spitaler Straße. 16 habt ihr in Bargteheide und sonnige 16 messen wir auch bei euch im schönen Soltau. Auf 20 geht's noch hoch heute, wird sich in der Sonne aber auf jeden Fall wärmer anfühlen. Und dann wird's auch immer besser, morgen dann schon 24 Grad maximal und richtig viel Sonne.
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3: Für eure Sicherheit, der Radio Hamburg Verkehr mit der Edeka-App. Stop and go, ihr steht aktuell auf der Holzenstraße statt auswärts. 1 Kilometer kurz vor der Kreuzung zur Stresemannstraße. Ihr habt es bei uns in den Nachrichten gehört. Da sind seit heute Morgen um 6 die Vorbereitung für die Abrissarbeiten der Wohnhäuser im Gange und nur 2 Spuren frei. Seid ihr aber trotzdem fix durch, plant da mal 10 Minuten länger ein. Das Radio Hamburg Blitzer-Update noch fix. Alsdorfer Straße statt auswärts, Hürdehaus Nummer 234. Und jetzt seid ihr dran. Habt ihr noch was für uns? 040 33 13000. Klingelt gerne durch oder schickt uns eine WhatsApp rüber. Der Radio Hamburg Verkehr für Hamburg, Niedersachsen und Schleswig-Holstein.
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3: Radio Hamburg Megastar Matt Simmons lockert gleich mal schön alles auf, wenn ihr schon mittendrin seid. Open Up, da sind wir ja richtig tech-sicher, oder? Und Radio Hamburg Megastar Mrs. C hat vorher noch das Beste von heute. Sometimes I love you.

hier ist euer Musiksender Nummer 1. Schön, dass ihr mit dabei seid. Und ich hoffe, euer Tag ist nicht so krass wie der von Radio Hamburg Megastar am Set von ihrem neuen Musikvideo, von dem Besten von heute, ihr hört schon im Hintergrund. Da wurde sie untergetaucht im Wasser, musste richtig lernen, die Luft anzuhalten. Dann wurde sie mit dem Cabrio durch die Waschanlage geschickt und dann wächst sie auch noch ein Skorpionstachel einfach so aus dem Körper. Da geht richtig was ab. Ist so ein kleiner Hollywood-Streifen geworden. Zieht ihr euch auf jeden Fall rein. Mindestens so viel Action wie im aktuellen Spider-Man-Film, den ihr vielleicht schon im Kino geguckt habt. Und der Song dazu, ne? Der ist genauso actionreich. Katy Perry, Watch It Burn, ganz neu.

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0: mehr Zuschauer als Radio Hamburg Megastar Taylor Swift werdet ihr haben. Also auf jeden Fall, wenn wir das mal mit ihrem ersten Konzert 2006 vergleichen, da hat sie vor gerade mal 60 Leuten gespielt. Wie süß. Und ihr spielt euer erstes Konzert gleich vor 12.000 Menschen in der Barclays Arena. Bei Radio Hamburg Stars for Free bekommt ihr nämlich 10 Minuten auf der Bühne von uns, um eure Musik zu performen. Nachher von 14 bis 17 Uhr ist dafür unser offenes Casting hier bei uns im Sender. Einfach vorbeikommen, auch gerne als Band, ne? Spitaler Straße 10. Tja, und dann klingt ihr vielleicht auch irgendwann so. Taylor Swift gleich bei eurem Musiksender Nummer 1 Radio Hamburg mit I Knew You Were Trouble. Und Lovesick von Michael Schulte noch on top. Das Beste von heute gleich.
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0: Halb elf.
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10: Mit Rainer Hirsch. Guten Tag. Die Deutsche Bahn bietet einen neuen Service an. Ab dem 21. August gibt es freitags und sonntags auf 6 ICE-Verbindungen fachkundige Betreuung für alleinreisende Kinder. Ab Hamburg gilt das kostenpflichtige Angebot auf der Strecke nach Frankfurt. Auch Baden-Württemberg, Bayern und Mecklenburg-Vorpommern wollen das Lkw-Fahrverbot an Sonn- und Feiertagen vorübergehend aussetzen. Wegen des anhaltenden Niedrigwassers in den Flüssen sollen so mehr Transporte auf der Straße möglich werden. Morgen Abend gibt es ein seltenes Naturphänomen, eine totale Sonnenfinsternis. Der Mond schiebt sich dann vor die Sonne und wirft einen Schatten auf die Erde. Diesmal wird's auch richtig spektakulär. Bis zu 90% der Sonne verschwinden dann hinter dem Mond, so stark wie zuletzt 1999. Und eine ähnlich starke Sonnenfinsternis gibt's dann erst wieder 2075.
0: Die nächsten Radio Hamburg Nachrichten um 11. Wetter und Verkehr in wenigen Sekunden.
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0: Also diese Mini-Mini-Mini-Regenwolke da über Stade aktuell, die löst sich in der nächsten halben Stunde auf jeden Fall auf und dann konzentrieren wir uns voll und ganz auf die Sonne, die wir heute ganz viel über uns haben. Dazu 18 von 20 Grad momentan. Und das ist für eure Sicherheit, der Radio Hamburg Verkehr mit der Edeka-App. Stop and Go, ihr steht aktuell auf der Holstenstraße stadtauswärts, 1 Kilometer kurz vor der Kreuzung Stresemannstraße. Ihr habt es ja bei uns in den Nachrichten gehört, da sind seit heute Morgen um 6 die Vorbereitungen für die Abrissarbeiten der Wohnhäuser im Gange und nur 2 Spuren frei, seid ihr aber in 10 Minuten auf jeden Fall durch. Habt ihr noch was für uns? 040 333 10.000, klingelt gerne durch. Der Radio Hamburg Verkehr für Hamburg, Niedersachsen und Schleswig-Holstein. Und was genießen wir jetzt nochmal? Das Durchlüften im Büro, vielleicht auch bei euch zu Hause im Homeoffice, ne? Bevor es dann ja morgen wieder wärmer wird mit diesen 24 Grad. Ganz viele Mega-Hits. Michael Schulte bringt auch frischen Wind rein. Lovesick. Oh

Was für ein Schock. Reicht ja schon, wenn wir an unsere Hosentasche greifen und den Haustürschlüssel nicht auf Anhieb finden. Das ist schon Schock genug. Und dann will ich mir gar nicht vorstellen, wie es ist, wenn ihr auf einmal in den Spiegel schaut und merkt, dass ein Ohrring rausgefallen ist. Aber gut reagiert an der Stelle. 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Coldplay zusammen mit BTS, My Universe.

0: Jo, danke fürs Einschalten. Hier ist Radio Hamburg und wir freuen uns doch, genauso wie bei Mark Atlas, auf euren ersten großen Mega-Hit. So ein Auftritt in der Barclays Arena wäre auf jeden Fall schon mal ein sehr, sehr gutes Sprungbrett für euch. Ihr bewerbt euch einfach online als unser next Megastar und wer weiß, vielleicht steht ihr dann ja am 19. September bei Radio Hamburg Stars for Free auf der Bühne und performt 10 Minuten lang eure Musik vor 12.000 Menschen. Wie krass ist das? Wo das hinführen kann, hören wir dann gleich bei Newcomer Mark Atlas, sein erster großer Mega-Hit. Und gleich auch noch das Beste von heute, You Against My Love, nach den News.
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0: 11 Uhr.
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4: Ja, guten Tag. Neue Kinderbetreuung bei der Bahn. Kiel kippt Lkw-Fahrverbot. Sonne und Wolken bis zu 20 Grad. Die Deutsche Bahn startet demnächst ihr Projekt Junior Express, ein Begleitservice für alleinreisende Kinder. Mark Elvers.
5: Ab dem 21. August können 6- bis 14-jährige Kinder allein im Fernverkehr reisen und von pädagogisch geschultem Personal begleitet werden. Das Angebot gibt es immer freitags und sonntags auf erst einmal 3 Strecken in beide Richtungen. Zwischen Berlin und München, München und Köln und Frankfurt und Hamburg. Während der Fahrt verspricht die Bahn ein altersgerechtes Programm aus Gesellschaftsspielen, Basteln und Vorlesen. Der Service kann bis zu 24 Stunden vor Reisebeginn

0: gebucht werden und kostet 69 Euro pro Strecke.
1: Auch Schleswig-Holstein hat jetzt das Fahrverbot für Lkw an Sonn- und Feiertagen ausgesetzt. Das gilt laut Mitteilung von Verkehrsstaatssekretärin Henkel erstmal bis zum 31. August. Durch die Lockerung sollen Waren, die wegen der niedrigen Pegelstände derzeit nicht auf Flüssen transportiert werden können, wenigstens auf der Straße transportiert werden. Logistikexperten sagen aber auch, dass viele Lkw-Flotten ausgebucht sind und nicht mal ebenso weitere Aufträge übernehmen können. In knapp einem Monat wird in Sachsen-Anhalt der neue Landtag gewählt. Letzte Umfragen sehen die AfD deutlich vor der CDU. Thürings Ex-Ministerpräsident und linken Politiker Bodo Ramelow hat sich jetzt im Redaktionsnetzwerk Deutschland für eine Kooperation von CDU und Linken ausgesprochen, um eine AfD-Regierung in Sachsen-Anhalt zu verhindern. Thomas Thonfeld.
2: Eine Koalition mit der Linken schließt der CDU-Spitzenkandidat in Sachsen-Anhalt Sven Schulze aus. Denn die CDU hat seit 8 Jahren einen Unvereinbarkeitsbeschluss mit AfD und Linken. Aber man solle bei Themen zusammenarbeiten, bei denen das möglich sei, meint jetzt Bodo Ramelow, um Schaden vom Land Sachsen-Anhalt abzuwenden, wie er dem RND sagt. In Thüringen gibt es zumindest einen Austausch der Regierungsfraktionen mit der Linken, weil die CDU-geführte Landesregierung dort keine eigene Mehrheit hat.
1: Und das waren die Nachrichten aus Hamburg, Deutschland und der Welt.
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3: Das ist die Wiedergutmachung von gestern Vormittag. Keine Regenwolke zu sehen, dafür viel Sonne. Und die sorgt auch dafür, dass es sich auch so ein bisschen wärmer anfühlt nachher bei diesen 20 Grad Tagestop-Temperatur. 17 haben wir im Moment hier bei uns in der City, genauso wie bei euch in Norderstedt oder auch in Stade. Und morgen ist dann wieder volles Sommerprogramm angesagt. Noch mehr Sonne als heute bei 24 Grad.
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3: Und das ist für eure Sicherheit. Der Radio Hamburg Verkehr mit der Edeka-App. Achtung Autofahrer, da ist eine Schaufel bei euch auf der A23 Hamburg Richtung Heide zwischen Elmshorn und Horst Elmshorn. Stop and go. Ihr steht auf der Holstenstraße stadtauswärts 1 Kilometer kurz vor der Kreuzung zur Stresemannstraße. Dauert aktuell 10 Minuten länger, seid ihr fix durch. Und dann gibt's noch eine Sperrung auf der A23 Heide Richtung Hamburg. Zwischen Heide Süd und Albersdorf-Meldorf, da ist die A23 Richtung Hamburg gesperrt, weil da die Straße einfach sauber gemacht wird. Ne? Da seid ihr aber gleich auf jeden Fall fix durch, wenn die Arbeiten abgeschlossen sind. Dauert nicht mehr lange. Der Radio Hamburg Verkehr für Hamburg, Niedersachsen und Schleswig-Holstein.
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3: Der Mann brennt. Gerade mal 19 ist er. Und im Besten von heute hört ihr auch direkt, wie top motiviert er ist. Mark Atlas, You Against My

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1: 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Jetzt freuen wir uns auf Austies mit Electrified.

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0: Ein lebendes Kunstwerk ist er. Nicht nur durch seine phänomenale Musik, auch einfach, weil Radio Hamburg Megastar Teddy Swims 90% an Tattoos beziehungsweise von seiner Haut verdeckt hat durch Tattoos. Mein Highlight, so ein kleiner Teddybär auf seiner linken Wange, sieht sehr putzig aus. Er selbst sagt, er hat gar kein Lieblingstattoo von diesen. Es sind ja schon fast hunderte, die er da hat. Wie gesagt, 90% der Haut bedeckt. Sagt aber selbst, vor allem auf seinen Augenlidern hat es am meisten wehgetan. Jo, das klingt absolut schmerzhaft. Cooler Typ, coole Musik, genauso wie das Beste von heute. Mr. Know-It-All geht gleich an den Start. Hier bei eurem Musiksender Nummer 1, Radio Hamburg.
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0: 11:30.
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11: Mit Rainer Hirsch. Guten Tag. Die Deutsche Bahn bietet einen neuen Service an. Ab dem 21. August gibt es freitags und sonntags auf 6 ICE-Verbindungen fachkundige Betreuung für alleinreisende Kinder. Ab Hamburg gilt das kostenpflichtige Angebot auf der Strecke nach Frankfurt. Auch Baden-Württemberg, Bayern und Mecklenburg-Vorpommern wollen das Lkw-Fahrverbot an Sonn- und Feiertagen vorübergehend aussetzen. Wegen des anhaltenden Niedrigwassers in den Flüssen sollen so mehr Transporte auf der Straße möglich werden. Morgen Abend gibt es ein seltenes Naturphänomen, eine totale Sonnenfinsternis. Der Mond schiebt sich dann vor die Sonne und wirft einen Schatten auf die Erde. Diesmal wird's auch richtig spektakulär. Bis zu 90% der Sonne verschwinden dann hinter dem Mond, so stark wie zuletzt 1999. Und eine ähnlich starke Sonnenfinsternis gibt's dann erst wieder 2075.
0: Zuverlässig um 12 die nächsten Radio Hamburg Nachrichten. Ein Blick auf Wetter und Verkehr werfen wir gleich.
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0: Da ist zwar mal eine Wolke dabei, ne, die so ein bisschen nach Regen aussieht, bleibt aber trocken und in der Sonne ist es dann auch richtig herrlich. Selbst wenn diese 18 Grad aktuell so nicht das höchste der Gefühle sind, werden es immerhin noch 20 Grad später und morgen dann ja sogar 24, ne? Und das ist für eure Sicherheit der Radio Hamburg Verkehr mit der Edeka-App. Achtung Autofahrer, wir haben immer noch die Schaufel auf der A23 Hamburg Richtung Heide zwischen Elmshorn und Horst Elmshorn ganz besonders vorsichtig fahren. Dann haben wir Holzteile auf der A7 Hamburg Richtung Flensburg zwischen Großen Aspe und Neumünster Süd. Stop and Go, ihr steht immer noch auf der Holstenstraße stadtauswärts, 1 Kilometer kurz vor der Kreuzung zur Stresemannstraße, seid ihr in 10 Minuten aber auf jeden Fall durch. Dann haben wir noch eine Sperrung auf der A23 Heide Richtung Hamburg zwischen Heide Süd und Albersdorf-Meldorf, da ist die A23 Richtung Hamburg gesperrt, weil da aktuell die Straße sauber gemacht wird. Danke an alle, die da im Einsatz sind. 040 333 10.000, klingelt doch gerne durch oder schickt uns über dieselbe Nummer eine WhatsApp, wenn ihr noch was für uns habt. 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Eine der markantesten Stimmen, die es so gibt. Und dann diese Drums da noch im Hintergrund, die da zu hören sind. Ne? Richtig Power steckt da drin, obwohl der Megahit an sich gar nicht so schnell ist. Das Beste von heute, Teddy Swims, Mr. Know-It-All. Auf geht's, ab geht's mit ganz vielen Megahits hier bei Radio Hamburg.

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1: Moin Finn, ich bin's Paul und ich schlafe tatsächlich immer mit dem Blick zur Tür, damit man einfach mal gucken kann, wer reinkommt.
2: Ey Paul, das fühlen wir aber sowas von alle. Auf jeden Fall trifft das auf 85% von uns zu, dass wir die Tür vom Bett aus unbedingt im Blick haben müssen. Ne? Das ist so ein Sicherheitseffekt bei uns im Kopf. Kommt noch so ganz früh von ganz früher, ne? Dass das immer wichtig ist, dass wir irgendwie dann schnell abhauen können. Das fühlen wir. Aber ihr habt auch noch mehr ganz persönliche Eigenheiten in der Wohnung.
3: Moin Finn, ich bin die Maya und ich sortiere meine Bücher und Kosmetikartikel immer nach Größe, dass der größte Artikel immer an der Wand steht oder ganz weit links und dann geht es entweder nach rechts oder nach vorne, wird es immer kleiner.
2: Ey, zu 100%. Bei mir sind zum Beispiel auch die Gläser und Tassen so perfekt nach Größe und Farbe sortiert. Und ich wette doch, bei Lea Kruse aus Guten Morgen Hamburg, eurer Radio Hamburg Morning Show, gibt's auch was ganz Merkwürdiges, ne? Jetzt, wo sie ja gerade umgezogen ist. Hört ihr, nach nur 2 Megahits. Jetzt freuen wir uns erstmal auf Take That mit The Flood. Und vorher noch auf Baby Rexha featuring Faithless mit New Religion.

0: 11.46 Uhr, Achtung Autofahrer, da ist ein Liegenbleiber bei euch auf der A7 Hamburg Richtung Flensburg. Im Elbtunnel das Ganze, da ganz besonders vorsichtig fahren. Das ist der Radio Hamburg Verkehr mit der Edeka-App. Und da sind wir doch alle so ein bisschen speziell, ne? Was so unsere Wohneigenheiten angeht. Von euch haben wir da eben schon sehr gute Beispiele gehört. Bei Radio Hamburg Hörerin Maya werden zum Beispiel immer schön die Bücher nach Größe sortiert im Regal. Kann ich sehr gut verstehen. Und jetzt bin ich mal sehr gespannt, wie es bei Lea aus Guten Morgen Hamburg, eurer Radio Hamburg Morning Show aussieht. Du bist ja gerade umgezogen, ne? Hast uns gestern schon von deiner Disco-Kugel erzählt, die du dir in die Wohnung gehangen hast. Und du hast doch selbst auch so deine Wohneigenheiten.
1: Ja, und die ist aber, ich weiß gar nicht, ob die jetzt schon ein bisschen creepy fast ist, aber
0: ich wusste, dass es in die Richtung geht.
1: Wenn ich da jetzt drüber nachdenke, ihr kennt doch alle diese Fußmatten, die man halt vor der Dusche hat. Also wenn du aus der Dusche rauskommst.
0: Ja, logisch, klar. Damit der Boden nicht nass wird.
1: Ja, genau. Im Optimalfall irgendwie so eine Stoffmatte.
0: Ja, hab ich auch, klar.
1: Und da bin ich so penibel, die darf nicht so verknickt sein. Weil kennst du das, manchmal sind die so, dass das so übereinander klappt in der Mitte oder so.
0: Ja,
1: und wenn
0: stimmt.
1: Dann meine Füße da auf so einen Knick oder so eine Falte treten, dann könnte ich gefühlt wieder hochspringen zurück in die Dusche.
0: Und dann kriegst du so einen richtigen Ick.
1: Ja, das ertrage ich gar nicht. Genau. Ick, überall, ganzer Körper schüttelt sich. Es geht nicht, die muss immer ganz glatt sein.
0: Und ist das nicht schön, dass wir da alle unseren ganz persönlichen Tick haben? Nur auf eins können wir uns natürlich einigen. In der Wohnung läuft Radio Hamburg mit dem Besten von heute, Ray Dalton, Go That High, hier bei Radio Hamburg.
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0: für den letzten Termin vor eurer Mittagspause. Mad Love, und so klingt das Beste von heute. Chris de Serendi. Ja, damit starten wir doch glatt nach den News rein mit Good Old Days.
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0: Gleich 12 Uhr.
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8: Ja, moin. Großes Angebot bei der Volkshochschule. Niedrige Pegel verteuern Sprit. Sonne, Wolken bis zu 20 Grad. Kreativ, engagiert, gesundheitsbewusst. Das Herbstprogramm der Volkshochschule ist da und bietet rund 5000 Kurse. Clemens Benke.
9: Und wie immer ist das Programm ziemlich vielseitig. Rund 50 Kurse gibt es für Vielfalt und Interkulturelles. Dort werden Themen wie Diversität, Inklusion, Antirassismus und interkultureller Austausch behandelt. Außerdem gibt es über 900 kreative Kurse, von Malerei über Musik bis zur Mode. In den Atelier- und Werkstattkursen wird gehämmert, gemalt, gesägt und gedruckt. Und auch die Gesundheit steht im Fokus. In den Kursen geht es zum Beispiel um gesunden Schlaf, ausgewogene Ernährung, das Fasten oder den aktiven Alltag. Alle Infos gibt es online bei der VHS.
8: Auch Schleswig-Holstein hat jetzt das Fahrverbot für Lkw an Sonn- und Feiertagen ausgesetzt. Das gilt laut Mitteilung von Verkehrsstaatssekretärin Henkel erstmal bis Ende des Monats. Durch die Lockerung sollen Waren, die wegen der niedrigen Pegelstände derzeit nicht auf Flüssen transportiert werden können, wenigstens auf der Straße weitergebracht werden. Logistikexperten sagen aber auch, dass viele Lkw-Flotten ausgebucht sind und nicht mal ebenso weitere Aufträge übernehmen könnten. Ja, und das extreme Niedrigwasser im Rhein und in anderen Flüssen hat nicht nur Auswirkungen auf die Wirtschaft und Lieferwege, das macht auch das Tanken für uns teurer. Laut ADAC wirken die niedrigen Wasserstände preistreibend beim Sprit. Tine Klimach.
10: Speziell der Rhein ist ein wichtiger Transportweg für Öl, Benzin und Diesel. Und normalerweise ist es auch deutlich günstiger, das in großen Tankschiffen zu transportieren, als mit vergleichsweise kleinen Lastwagen auf dem Landweg. Heißt, wenn der Transport teurer wird, zahlen wir das letztendlich an der Zapfsäule.
8: Ein syrisches Gericht hat den gestürzten Präsidenten Bashar al-Assad in Abwesenheit zum Tode verurteilt. Ihm waren vorsätzlicher Mord an mehreren Menschen, Folter, willkürliche Inhaftierung und Verbrechen gegen die Menschlichkeit vorgeworfen worden. Assad hält sich seit seinem Sturz in Russland auf, das ihn bisher nicht an Syrien ausgeliefert hat. Das waren die Nachrichten aus Hamburg, Deutschland und der Welt.
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0: Dieser Sweet Spot, nicht zu warm, eher tendenziell zu kalt, aber in der Sonne. Perfekt, da fühlen sich diese 18 Grad doch glatt ein bisschen wärmer an. 19 habt ihr in Maschen aktuell, 18 in Glinde und 20

0: kommen wir heute noch. Und wenn es doch zu frisch ist, ne, dann erledigt euer warmes Mittagessen einfach den Rest. Und morgen freuen wir uns auf T-Shirt-Wetter, 24 Grad mit ganz viel Sonne.
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0: Und das ist für eure Sicherheit. Der Radio Hamburg Verkehr mit der EDEKA-App. Achtung Autofahrer, da sind Hunde bei euch auf der A23 Hamburg-Heide. Zwischen Albersdorf, Meldorf und Heide Süd in beiden Richtungen vorsichtig fahren. Einen Liegenbleiber haben wir auf der A7 Hamburg Richtung Flensburg im Elbtunnel das Ganze. Und Stop and Go auf der A7 Flensburg Richtung Hamburg. 8 Kilometer steht ihr zwischen Stellingen und dem Elbtunnel. Seid ihr fix durch, dauert 10 Minuten länger. Dasselbe auf der Holzenstraße, da steht ihr stadtauswärts. 1 Kilometer kurz vor der Kreuzung zur Stresemannstraße. Auch da seid ihr in 10 Minuten auf jeden Fall durch. Und vielleicht habt ihr es vorhin gesehen, als ihr Ecke Feldstraße unterwegs wart und euch gewundert habt. Bei der Polizei lief heute Vormittag eine Übung mit einem Polizeihubschrauber, mit der Libelle, ne, wir kennen sie. Dafür wurden auch Menschen über den Bunker abgeseilt. Das Ganze war aber, wie gesagt, nur eine Übung, nicht, dass ihr euch da wundert. Und dann haben wir immer noch die Sperrung auf der A23 Heide Richtung Hamburg zwischen Heide Süd und Albersdorf-Meldorf. Da ist die A23 Richtung Heide, Richtung Hamburg gesperrt, ganz wichtig, weil da die Straße aktuell immer noch sauber gemacht wird. Danke mal an der Stelle, alle, die da im Einsatz sind. Das Radio Hamburg Blitzer-Update mit dir, Mike. Moin.
2: Korslacker Neuer Deich, Höhe Futterhaus, wird gerade der Blitzer aufgebaut, beidseitig.
0: Mike, großes Kino, danke sehr. Und ihr macht's doch glatt, wie Mike. 040 333 10.000. Ihr klingelt durch oder schickt uns eine Sprachnachricht über WhatsApp. Gleich noch einfacher. Der Radio Hamburg Verkehr für Hamburg, Niedersachsen und Schleswig-Holstein.
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0: Schönen Dienstagmittag euch. Das Beste von heute. Da steckt so viel von diesem Surferboy drin. Chris de Serendi. Und so cool wie der Name. Klingt das Ganze auch. Good Old Days. Radio.

0: Ja moin, hier ist Radio Hamburg, euer Musiksender Nummer 1. Top, dass ihr mit dabei seid. Gut erholt hoffentlich nach eurem Urlaub, ne, aus dem ihr gerade vielleicht zurück seid. Und dass der Koffer auf dem Rückweg immer schwerer ist als auf dem Hinweg, das kennen wir ja. Und vor allem wird es dann ja noch kritischer, wenn wir für die halbe Familie auch noch Souvenire mitbringen wollen. Aber vielleicht geht's euch da ja wie Klaas von Joko und Klaas. Der war bei Pierre M. Krause in der Sendung.
1: Den habe ich mal für meine Mutter gekauft, diesen Limoncello. Und ihr erzählt, ich hätte es aus Venedig mitgebracht. Weil ich hatte keinen Bock, das aus Venedig mitzunehmen, weil mir das zu umständlich war.
0: Ich fühle mich da so kriminell, wenn ich sowas mache, oder? Beziehungsweise denke mir immer, das fällt doch auf, wenn ich das gar nicht aus dem Ort habe, aus dem ich gekommen bin. Liebe Radio Hamburg-Hörer, was sagt ihr? Geht das klar? Kann ich Souvenire aus dem Urlaub einfach online bestellen und dann so tun, als hätte ich die in dem Ort gekauft? Schick doch mal einen Daumen hoch oder einen Daumen runter bei WhatsApp. 040 333 10.000. Jack Dean hört ihr dazu. Mit dem Besten von heute. Das ist Mercy.

0: Clara, Daumen runter bei WhatsApp. Ihr sagt No-Go. Die Souvenire für die Family nach dem Urlaub einfach online bestellen und gar nicht wirklich aus dem Ort mitbringen, ne? Das geht gar nicht. Höchstens vielleicht noch am Flughafen kaufen, ne? Radio Hamburg-Hörer Andreas, bei dir auch. Clara, Daumen runter.
1: Also ich würde denn lieber sagen, ich hab's verpennt, ich bring gar nichts mit. Aber wie du schon sagtest, vielleicht ist dennoch diese Notlösung am Bahnhof oder am Flughafen Terminal eine Kleinigkeit mitzubringen.
0: Absolut. Und was freut ihr euch nach dem Urlaub wieder euren Musiksender Nummer 1 Radio Hamburg bei euch im Auto zu hören? Gleich mit Adam Lambert und Moskina mit dem Besten von heute. Rhythm Unknown, gleich hier bei Radio Hamburg.
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0: 12:30.
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17: Ich bin Ines Wiese. Schönen guten Tag. Das neue Herbstprogramm der Volkshochschule hier in Hamburg bietet rund 5000 Kurse, unter anderem zu Gesundheits- und Ernährungsfragen. Es gibt aber zum Beispiel auch Flirtkurse oder Angebote zum Thema Demokratie stärken. Damit trotz des momentanen extrem Niedrigwassers Lieferketten aufrechterhalten werden können, setzt jetzt auch Schleswig-Holstein das Sonn- und Feiertagsfahrverbot für Lkw vorübergehend aus. Die Regelung gilt bis zum 31. August. Und ein syrisches Gericht hat den gestürzten Präsidenten Bashar al-Assad in Abwesenheit zum Tode verurteilt. Ihm wird vorsätzlicher Mord an mehreren Menschen, Folter, willkürliche Inhaftierung und Verbrechen gegen die Menschlichkeit vorgeworfen. Assad hält sich zurzeit in Russland auf.
0: Die nächsten Radio Hamburg Nachrichten um 13 Uhr. Wetter und Verkehr in nicht mal 25 Sekunden.
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0: Bleibt bei diesem kleinen Versteckspiel heute. Mal Sonne, mal Wolken, aber Hauptsache trocken, ne? Und das bleibt auch den ganzen Tag. Tagestop-Temperatur haben wir übrigens auch schon fast. 18 von 20 Grad hier bei uns in der City. Und das ist für eure Sicherheit. 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Erstmal Achtung Autofahrer, ganz wichtig natürlich. Hunde bei euch auf der A23 Hamburg-Heide zwischen Albersdorf, Meldorf und Heide Süd. Da in beiden Richtungen ganz besonders vorsichtig fahren. Und einen Liegenbleiber haben wir noch auf der A7 Hamburg Richtung Flensburg im Elbtunnel das Ganze. Stop and go. Ihr steht auf der A7 Flensburg Richtung Hamburg. 8 Kilometer zwischen Stellingen und dem Elbtunnel dauert insgesamt 10 Minuten länger. Und dann steht ihr noch in der City, in der Schanze, um genau zu sein. In der Holzenstraße, da stadtauswärts 1 Kilometer kurz vor der Kreuzung zur Stresemannstraße. Auch da seid ihr aber in 10 Minuten auf jeden Fall durch. Und dann haben wir immer noch die Sperrung auf der A23 Heide Richtung Hamburg. Zwischen Heide Süd und Albersdorf-Meldorf, da ist die A23 Richtung Hamburg gesperrt, weil da aktuell die Straße sauber gemacht wird. Wenn ihr noch was für uns habt, ne, 040 333 10.000, dann schickt ihr so wie jetzt hier noch ganz spontan, so wie Radio Hamburg-Hörer Olaf, noch eine Sprachnachricht drüber. Schieß los.
19: Heilbeker Weg, gleich vorne an, ist ja eine Einbahnstraße.
0: Jo, alles klar, wissen wir, da auf jeden Fall aufpassen, da steht ein Blitzer. Und wenn ihr noch einen für uns habt, dann wählt ihr die 040 333 10.000 oder schickt uns eine WhatsApp rüber. 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Ja, das ist doch genau der passende Moment, um in die Mittagspause zu starten. Ganz viele Mega-Hits für euch. Ganze 4 am Stück, um genau zu sein. Direkt mit dem Besten von heute starten wir rein. Moskina, Rhythm Unknown.

am besten doch jetzt schon mal den Hals so ein bisschen stretchen, ne? Bevor wir dann morgen Abend alle zusammen nach oben in den Himmel gucken, um diese Sonnenfinsternis, dieses Sonnenfinsternis-Spektakel zu sehen. Natürlich mit der passenden Brille, ne? Damit ihr auch ganz viel davon sehen könnt. Radio Hamburg-Hörerin Anja hat schon bei WhatsApp eben gefragt, warum haben wir sie denn noch nicht? Wann haut ihr sie denn raus, die Brille für die Sonnenfinsternis, damit ihr sie auch richtig schön scharf gucken könnt? Das machen wir morgen früh. Das schaltet ihr natürlich wie immer ein. Guten Morgen Hamburg, eure Radio Hamburg Morning Show. Da haben wir ganz viele für euch. Weil sind schwer zu finden, ne? Bei online zum Beispiel eben schon mal geguckt. Entweder komplett ausverkauft oder kommt zu spät. Morgen 6:40 Uhr schaltet ihr ein und dann holt ihr sie euch.

0: 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Dazu gleich Leonie und Callum Scott. Was für eine Harmonie bei den beiden, ne? Beim Besten von heute. Stay, hört ihr nach den News.
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5: Gleich 13 Uhr.
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6: Schönen guten Tag. Großes Angebot bei der Volkshochschule. Niedrige Pegel verteuern Sprit. Sonne und Wolken bis 20 Grad. Kreativ, engagiert, gesundheitsbewusst. Das Herbstprogramm der Volkshochschule hier in Hamburg ist da und bietet rund 5000 Kurse. Clemens Benke.
7: Und wie immer ist das Programm ziemlich vielseitig. Rund 50 Kurse gibt es für Vielfalt und Interkulturelles. Dort werden Themen wie Diversität, Inklusion, Antirassismus und interkultureller Austausch behandelt. Und auch die Gesundheit steht im Fokus. In den Kursen geht es zum Beispiel um gesunden Schlaf, ausgewogene Ernährung, das Fasten oder den aktiven Alltag. Alle Infos gibt es online bei der VHS.
6: Das extreme Niedrigwasser im Rhein hat nicht nur Auswirkungen auf die Wirtschaft und Lieferwege, es macht auch Tanken teurer. Laut ADAC wirken die niedrigen Wasserstände preistreibend beim Sprit. Tine Klimach.
8: Speziell der Rhein ist ein wichtiger Transportweg für Öl, Benzin und Diesel. Und normalerweise ist es auch deutlich günstiger, das in großen Tankschiffen zu transportieren, als mit vergleichsweise kleinen Lastwagen auf dem Landweg. Heißt, wenn der Transport teurer wird, zahlen wir das letztendlich an der Zapfsäule.
6: Ein syrisches Gericht hat den gestürzten Präsidenten Bashar al-Assad in Abwesenheit zum Tode verurteilt. Ihm wird vorsätzlicher Mord an mehreren Menschen, Folter, willkürliche Inhaftierung und Verbrechen gegen die Menschlichkeit vorgeworfen. Assad hält sich zurzeit in Russland auf. Aus Beirut, Amir Rajab.
9: Neben Assad wurde auch sein Cousin Atef Najib zum Tode verurteilt. Er ist eine der wenigen Schlüsselfiguren der Ex-Regierung, die selbst in Syrien vor Gericht stand. Auch Assads berüchtigter Bruder Maher wurde in Abwesenheit zum Tode verurteilt. Eine Vollstreckung der Strafen scheint bisher jedoch unwahrscheinlich, denn Russland hat Assad Asyl gewährt. Ein Großteil der Assad-Familie konnte das Land verlassen, bevor man sie schnappen konnte.
6: Und das waren die Nachrichten aus Hamburg, Deutschland und der Welt.
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5: Gestern um die Zeit sind wir richtig nass geworden. Heute nicht eine Regenwolke, nur ein bisschen frisch teilweise. Aber in der Sonne geht das voll klar bei aktuell 19 Grad. 19 habt ihr auch in Hasefeld oder in Pinneberg aktuell. Ein Grad mehr insgesamt schaffen wir noch. Und umso schöner, ne? Wenn ihr bei dieser Luft mal richtig schön durchatmen könnt jetzt in der Mittagspause und vielleicht sogar gerade am Bäcker vorbeilauft, so wie ich heute Morgen, und die frisch aufgebackenen Franzbrötchen riecht. Herrlich, ich wollte mich schon fast hinsetzen und gleich 5 auf einmal bestellen. Easy. Morgen dann wieder viel mehr Sonne bei 24 Grad maximal.
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5: Und das ist für eure Sicherheit. Der Radio Hamburg Verkehr mit der Edeka-App. Achtung Autofahrer, es gibt eine Entwarnung für die Hunde auf der A23 Hamburg-Heide. Zwischen Albersdorf, Meldorf und Heide Süd sind keine Hunde mehr unterwegs. Ein Fahrrad haben wir auf der A7 Hamburg Richtung Flensburg. Höhner-Münster Mitte, das liegt dazwischen der linken und der mittleren Spur. Das wissen wir von Radio Hamburg-Hörer Dennis aus Schnelsen. Dank dir sehr. Und ein Liegenbleiber noch auf der A7 Hamburg Richtung Flensburg, direkt im Elbtunnel. Auch da ganz besonders vorsichtig fahren. Stop and go, ihr steht auf der A7 Flensburg Richtung Hamburg. 8 Kilometer zwischen Stellingen und dem Elbtunnel. Seid ihr in 10 Minuten aber auf jeden Fall durch. Und auf der Holstenstraße steht ihr auch noch stadtauswärts. 1 Kilometer kurz vor der Kreuzung zur Stresemannstraße. Auch da seid ihr aber in 10 Minuten auf jeden Fall durch.

0: Dann noch die Sperrung auf der A23 Heide Richtung Hamburg. Zwischen Heide Süd und Albersdorf-Meldorf ist die A23 Richtung Hamburg gesperrt, weil da die Straße sauber gemacht wird, nachdem der Öl ausgelaufen ist. Und wenn ihr noch was für uns habt, 040 333 10.000, klingelt gerne durch oder schickt uns eine WhatsApp rüber. Der Radio Hamburg Verkehr für Hamburg, Niedersachsen und Schleswig-Holstein.
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0: Hosier gleich am Start. Too Sweet. Und wir stimmen uns jetzt schon mal auf den 19. September ein. Nicht mal mehr 6 Wochen. Und dann seht und hört ihr sie ganz kostenlos bei Radio Hamburg Stars for Free. Leonie, jetzt zusammen mit Callum Scott. Stay, das Beste von heute.

0: Noch knapp. Über eine Woche Ferien hier bei uns in der City. Wettervorhersage sieht auch nochmal top aus, ne, für die nächsten Tage. Und Musikexperte Tim Gaffron, du hast dazu was Passendes zu dem Sommerfeeling. Bei uns im Radio Hamburg Neuheitenstream. Und dann hast du ja auch noch hohen Besuch, ne?
1: Genau, Besuch von dieser britischen Girlband.
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1: Ihr kennt sie mit diesem Mega-Hit.
0: Ich bin so ein Fanboy geworden. Ich liebe diesen Mega-Hit. Ja. Kann ich rauf und runter hören.
1: So, der Mischung auch, die Mädels wie Sugar Babes und Pussycat Dolls. Und die haben jetzt ein neues Album rausgebracht.
0: Ja.
1: Und haben dort sogar mit einem bekannten Rapper Juicy J zusammengearbeitet und sich an diesem Original bedient. Wie es dazu gekommen ist, das war nämlich durch einen Zufall. Und wie diese neue Auflage davon klingt, das hört ihr jetzt natürlich im Neuheitenstream, auch in der Mittagspause oder auch wo immer ihr gerade seid, über die kostenlose Radio Hamburg App.

0: mit der U1 bis Hauptbahnhof oder mit der U3 bis Mönckebergstraße. Zwei sehr gute Möglichkeiten, zu uns hier in den Sender zu kommen, zu Radio Hamburg. 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Und wenn ihr es heute nicht schafft, dann bewerbt ihr euch einfach online unter radiohamburg.de. Dazu gleich Harry Styles bei eurem Musiksender Nummer 1. Und was bringt dieser Mega-Hit einen einfach runter, ne? Muss man ehrlicherweise auch dazu sagen. Das Beste von heute, American Girls.
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0: 13:30.
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8: Ich bin Ines Wiese. Schönen guten Tag. Das neue Herbstprogramm der Volkshochschule hier in Hamburg bietet rund 5000 Kurse, unter anderem zu Gesundheits- und Ernährungsfragen. Es gibt aber zum Beispiel auch Flirtkurse oder Angebote zum Thema Demokratie stärken. Damit trotz des momentanen extrem Niedrigwassers Lieferketten aufrechterhalten werden können, setzt jetzt auch Schleswig-Holstein das Sonn- und Feiertagsfahrverbot für Lkw vorübergehend aus. Die Regelung gilt bis zum 31. August. Und ein syrisches Gericht hat den gestürzten Präsidenten Bashar al-Assad in Abwesenheit zum Tode verurteilt. Ihm wird vorsätzlicher Mord an mehreren Menschen, Folter, willkürliche Inhaftierung und Verbrechen gegen die Menschlichkeit vorgeworfen. Assad hält sich zurzeit in Russland auf.
0: Die nächsten Radio Hamburg Nachrichten um 14 Uhr. Wetter und Verkehr in wenigen Sekunden.
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0: Das Radio Hamburg Wetter für euch. Tagestop-Temperatur haben wir fast. War jetzt auch nicht ganz so schwer bei den 20 Grad maximal. 19 haben wir davon hier in der City. Aber das Wichtigste, es bleibt trocken. Und zwar den ganzen Nachmittag. Und das ist für eure Sicherheit der Radio Hamburg Verkehr mit der Edeka-App. Achtung Autofahrer, wir haben immer noch das Fahrrad auf der A7 Hamburg Richtung Flensburg. Höhe Neumünster Mitte, da liegt das Ganze zwischen der linken und der mittleren Spur. Stop and go, ihr steht auf der A7 Flensburg Richtung Hamburg. 8 Kilometer zwischen Stellingen und dem Elbtunnel seid ihr in 10 Minuten aber auf jeden Fall durch. Und es gibt immer noch die Sperrung auf der A1 das Ganze, Hamburg Richtung Scharbeutz. Zwischen Pansdorf und Scharbeutz ist die A1 Richtung Scharbeutz gesperrt. Da gab es einen Unfall, am besten vorher abfahren. Wir halten euch da natürlich auf dem Laufenden. Und wenn ihr noch was für uns habt, 040 333 10.000, einfach durchklingeln oder eine WhatsApp rüberschicken. Der Radio Hamburg Verkehr für Hamburg, Niedersachsen und Schleswig-Holstein. Eine Sekunde vom Besten von heute entspricht ungefähr 5 Pulsschlägen weniger. Harry Styles bringt uns da richtig schön runter mit American Girls. Das Beste von heute und gleichzeitig der Start von ganz vielen Mega-Hits.

0: Radio Hamburg mit ganz vielen Mega-Hits. Sarah Larsson zum Beispiel. Can't Tame Her ist dabei, genau wie das Beste von heute. The Bowser. Guter Sound macht uns wach nach der Mittagspause. Magnetic gibt's direkt als allerersten Mega-Hit nach unseren Nachrichten um 14 Uhr hier bei eurem Musiksender Nummer 1.
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0: 14 Uhr.
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8: Schönen guten Tag. Auch Hamburg setzt Lkw-Fahrverbot aus. Italien-Urlauber sitzen fest. Sonne und Wolken bis 20 Grad. Nach anderen Bundesländern setzt jetzt auch Hamburg das Sonn- und Feiertagsfahrverbot für Lkw vorübergehend aus. Bis zum 31. August soll eine Ausnahmegenehmigung gelten, heißt es aus der Innenbehörde. Grund ist demzufolge, dass die Binnenschifffahrt aufgrund der Trockenheit stark beeinträchtigt ist. Flüsse wie Elbe, Donau und Rhein weisen Niedrigwasserstände auf. Um die Logistikketten einigermaßen stabil zu halten, sollen Transporte den Angaben nach zumindest teilweise auf die Straße verlagert werden. Für einige Italienurlauber wird die Rückreise mit dem Flieger unerwartet zur Strapaze. Wegen des jüngsten Ausbruchs des Vulkans Ätna auf der italienischen Mittelmeerinsel Sizilien sitzen mehrere tausend Touristen fest. Auf dem größten Flughafen der Insel in Catania können kaum Flugzeuge starten und landen. Grund sind Aschewolken. Aus Italien Christoph Sator.
9: Inzwischen mussten mehr als 200 Flüge umgeleitet oder ganz gestrichen werden. Auch viele Deutsche sind betroffen. Manche Familien mussten auf dem Flughafen sogar übernachten. Zudem sind die Flüge und die Züge weg von der Insel ausgebucht. Aus einem 2,5-Stunden-Flug von Catania nach Deutschland wird so eine Reise von 2,5 Tagen.
8: Immer mehr junge Frauen und Mädchen werden wegen Essstörungen im Krankenhaus behandelt. Innerhalb von 20 Jahren hat sich deren Zahl verdoppelt. Nach Angaben des Statistischen Bundesamtes waren es 2024 etwa 6.000. Claudia Wächter.
10: Am allerhäufigsten stellen Ärzte die Diagnose Magersucht. Aber viele Frauen und Mädchen suchen auch Hilfe wegen einer Bulimie, also einer Essbrechsucht. Auch Männer bzw. Jungen sind betroffen, aber viel, viel seltener. Und Experten sagen, Essstörungen werden vor allem auch durch soziale Medien befeuert. Nicht nur durch irgendwelche Challenges, die Kalorienzählen hochjubeln, auch durch übergriffige Kommentare über Beine, Busen und Po.
8: Und das waren die Nachrichten aus Hamburg, Deutschland und der Welt.
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0: Fühlt sich ein bisschen wärmer an als die 19 Grad, die wir hier offiziell in der Spitaler Straße messen. Liegt natürlich am Sonnenschein. Gibt ordentlich davon, 7 Stunden insgesamt. 20 Grad in Bad Oldesloe, das ist auch die Tagestop-Temperatur. In Hasefeld 19 Grad. Es bleibt heute trocken und in vielen Teilen sonnig. Richtig, richtig schön. Dann sieht es morgen deutlich wärmer aus. 24 Grad dann schon, 14 von 15 möglichen Sonnenstunden inklusive dann unserer spektakulären partiellen Sonnenfinsternis morgen Abend, wo wir natürlich auch live dabei sind.
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1: Für eure Sicherheit der Radio Hamburg Verkehr mit der Edeka-App. Ein Fahrrad ist auf der A7 Hamburg Richtung Flensburg, Höhe Neumünster Mitte, zwischen der linken und mittleren Spur. Also echt tricky, meldet Dennis aus Schnelsen, ist wahrscheinlich hinten runtergefallen. Fahrt hier ganz besonders vorsichtig. Höhe Neumünster Mitte auf der A7 Richtung Norden. Dann Liegenbleiber, A7 Hamburg Richtung Flensburg im Elbtunnel. Auch hier aufpassen. Gucken wir, wo genau das vielleicht ist, um das nochmal eingrenzen zu können. Stop and go, A7 Flensburg-Hamburg. 8 Kilometer zwischen Stellingen und dem Elbtunnel. 10 Minuten plus. Und A23 Heide Richtung Hamburg. 4 Kilometer zwischen Pinneberg-Mitte und Heilzenbeek-Ruppunder. Es dauert 15 Minuten länger. Ganz gut was los jetzt so am Dienstagnachmittag. Es gibt noch eine Sperrung auf der A1 Hamburg Richtung Scharbeutz. Zwischen Pansdorf und Scharbeutz ist die A1 Richtung Scharbeutz wegen eines Unfalls gesperrt. Der Radio Hamburg Verkehr für Hamburg, Niedersachsen und Schleswig-Holstein.
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1: Bewerbung natürlich online für euren großen Auftritt am 19. September. Oder ihr kommt zum Beispiel heute vorbei an so einem Casting-Nachmittag. Die ersten sind auch schon da. Und da werden wir natürlich in den nächsten Stunden immer mal reinhören und sagen, ey, ist das richtig, richtig cool? Hat das Megastar-Potenzial? Ihr seid live mit dabei. Bestens aufgehoben hier in der Stübi-Show. Danke fürs Einschalten. Clock, clock, love you again. Gleich nach The Bowser. Das Beste von heute.

Richtung Autofahrer ein Fahrradfahrer auf der A23 Heide Richtung Hamburg zwischen Heizenbekrupunder und Eidel steht. Fahrradfahrer zwischen Heizenbekrupunder und Eidel steht. Hier vorsichtig fahren. Das ist der Radio Hamburg Verkehr mit der Edeka App.

0: Stars for Free 2026, auch mit Klock-Klock, gerade gehört mit Love Again.
1: Moin und Grüße aus Hamburgs schönsten Stadt, Herr Rotenburgsort. Ich bin die Kimberly.
2: Und ich bin Philipp.
1: Und höre jeden Tag Radio Hamburg rauf und runter.
0: Stark.
1: Ganz besonders natürlich die Stübi-Show.
2: Die geht jetzt zum Glück auch los am großen Casting-Tag vom Radio Hamburg Next Megastar. Wie krass ist das bitte? So viele talentierte Musiker auf einem Haufen. Das kann nur gut werden.
1: Und als kleines Goodie hören wir während der Show natürlich auch mal direkt im laufenden Casting rein. Ich bin jetzt auch schon in der Lounge und wärme meine Stimmbänder auf. Will auf Next Megastar werden.
2: Aha. Also, los geht's. Rein in den Dienstagnachmittag. Hier ist die Stübi-Show.
0: Ja, Leute, dann sehen wir uns ja gleich. Sarah Larsson, Can't Tame Her. Hier bei eurem Musiksender Nummer 1. Gleich für einen ziemlich sonnigen Dienstagnachmittag. Jetzt erstmal Alex Warren, das Beste von heute. Fever Dream.

Hoffentlich hat er so den Arm rausgestreckt, als er abgebogen ist. Eine Entwarnung für den Fahrradfahrer auf der A23 Heide Richtung Hamburg. Keiner mehr unterwegs zwischen Heizenweg, Krupphunder und Eidelstedt. Wobei auch hier nicht gesagt ist, ob es vielleicht auch eine Fahrradfahrerin war. Ne? Wir wollen jetzt hier nicht diskriminieren. Zweite gute Nachricht. Ganz viele Megahits noch vor 14:30 hier bei Radio Hamburg. Mr. Z und das Beste von heute. Sometimes I love you.

0: Wir bleiben kurz so kuschelig hier bei Radio Hamburg mit Ed Sheeran und Photograph. Und Holly Humberstone, To Love Somebody, klingt dann auch wie so eine zärtliche Umarmung von hinten. Tröstend. Ja, alles, was ihr braucht nach einem vielleicht schwierigen Termin mit einem Kunden, gleich nach dem News-Update um 14.30 Uhr in den 4 Megahits am Stück.
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0: Es ist 14.30 Uhr.
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17: Ich bin Ines Wiese. Schönen guten Tag. Jetzt setzt auch Hamburg das Sonn- und Feiertagsfahrverbot für Lkw vorübergehend aus. Und zwar um Lieferketten trotz des Niedrigwassers aufrechtzuerhalten. Bis zum 31. August soll eine Ausnahmegenehmigung gelten, heißt es aus der Innenbehörde. Für einige Italienurlauber wird die Rückreise mit dem Flieger unerwartet zur Strapaze. Wegen des jüngsten Ausbruchs des Vulkans Ätna auf der italienischen Mittelmeerinsel Sizilien sitzen mehrere tausend Touristen fest. Wegen der Aschewolken können auf dem größten Flughafen der Insel in Catania kaum Flugzeuge starten und landen. Und Tarifabschluss im Hamburger Groß- und Außenhandel. Die Mitarbeiter in tarifgebundenen Unternehmen sollen in 2 Schritten insgesamt 5% mehr Geld bekommen.
0: Um 15 Uhr gibt es wieder ausführliche Radio Hamburg Nachrichten. Und dann schauen wir gemeinsam aufs Wetter. Wunderbar, denn es ist trocken, ab und zu ein paar harmlose Wolken vor der Sonne, aber insgesamt scheint sie heute am Dienstag 7 Stunden bei 20 Grad Tagestoptemperatur. Morgen am Mittwoch dann nochmal sonniger, 14 von 15 möglichen Stunden Sonne, 24 Grad maximal, also mehr geht da nicht. Das Einzige ist, vorher gibt es eine kalte Nacht heute bei 6 Grad. Für eure Sicherheit der Radio Hamburg Verkehr mit der Edeka-App auf der A7 Hannover Richtung Hamburg. 6 Kilometer zwischen Waltershof und Othmarschen. Viertelstunde plus. Und Holstenstraße stadtauswärts. 1 Kilometer kurz vor der Kreuzung zur Stresemannstraße laufen seit heute Morgen um 6 Vorbereitungen für die Abrissarbeiten der Wohnhäuser. haben wir auch in den Radio Hamburg Nachrichten drüber gesprochen, da Holzenstraße, Hausnummer 195 bis 97, dementsprechend dort nur zwei Spuren frei, aktueller Zeitverlust 10 Minuten. Und dann gibt es noch eine Sperrung auf der A1 Hamburg Richtung Scharbeutz. Zwischen Scharbeutz und Eutin ist jetzt gerade gesperrt wegen eines Unfalls. Es dauert 40 Minuten länger. Das Blitzer-Update mit unserem Blitzerkönig Rico. Heute wieder unterwegs, Holstenstraße stadteinwärts, Hürde Haus Nummer 2. Das ist der Radio Hamburg Verkehr für Hamburg, Niedersachsen und Schleswig-Holstein.
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0: Ah, die fantastische Holly Humberstone ist dabei, To Love Somebody. Wir freuen uns auf Ava Max, Ed Sheeran, Legende, ne? Photograph, habt ihr vielleicht auch schon auf der einen oder anderen Hochzeit als Hochzeitswalzer erlebt. Gleich bei eurem Musiksender Nummer 1. Und da gehört auch immer was Neues mit dazu. DJ Go.

0: 4 Mega-Hits am Stück. Euer Musiksender Nummer 1 ist hier die Stübi-Show.
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0: 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Eben gerade haben wir so ein bisschen in Beautiful Life reingehört. Mittlerweile sind die auch sehr gefühlvoll unterwegs und da gibt es einen Grund.
2: Und es macht einfach gerade wahnsinnig Spaß, wieder auch mehr, einfach mehr handgemacht zu machen, mehr irgendwie wirklich zu spielen. Da kommen wir her. Genau.
3: Das ist halt das, was wir eigentlich machen.
2: Das sind unsere Wurzeln. Wir haben als kleine Stöpsel irgendwie mit 3 und 5 irgendwie zusammen im Wohnzimmer gejammt. Irgendwie, Lukas hat irgendwie auf dem Schlagzeug da rumgespielt und ich am Klavier gedrückt.
3: Ungefähr gleich.
2: Und ungefähr gleich wird es in der Barclays Arena.
3: So klingt es auch immer noch.
2: Ungefähr. So viel weiterentwickelt haben wir uns nicht.
3: Nee. Aber hat gereicht.
2: Aber ja,
3: für die Barclays Arena hat es gereicht.
0: 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Handgemacht war das Wort der beiden. Das Beste von heute, Beautiful Life, hier bei eurem Musiksender Nummer 1.

ordentlich was los auf den Straßen in Hamburg, Niedersachsen und Schleswig-Holstein. Achtung Autofahrer, der Radio Hamburg Verkehr mit der Edeka-App. Zwei Liegenbleiber, einer auf der A1 Hamburg Richtung Lübeck zwischen Moorfleet und Billstedt und einer auf der A25 Geesthacht Richtung Hamburg, Höhe Neu-Allermöhe West. Unterwegs auch ganz viele Mega-Hits jetzt mit Alle Farben.

0: Auch wenn ihr in diesem Jahr vielleicht schon zu einer Hochzeit eingeladen wurdet, das hier ist die größte Einladung, die ihr in diesem Jahr gesehen habt für Radio Hamburgs Next Megastar, unseren Casting-Tag. Ich würde sagen, das ist DIN A2, wenn nicht sogar DIN A1, der da auf unserer quasi Haustür von Radio Hamburg in der Spitaler Straße unten hier in der Innenstadt hängt. Und Juliane war ganz spontan und hatte nichts davon mitgekriegt, was daran liegt, dass du 2 Wochen in Portugal warst und du bist auch verdammt braun.
1: Ja, danke schön. Ja. Und deshalb, also ich habe heute früh das erste Mal Radio gehört und ja, dann war ich auch ziemlich schnell wach, als ich es gehört habe mit dem Casting und dachte mir so, soll ich das machen? Ich glaube, ich gehe jetzt einfach dahin.
0: Ja, wir verraten jetzt noch nicht zu viel, welche Musikrichtung du normalerweise auch so in deinem Herzen trägst und vor allem dann auch, wie es klang. Das hören wir uns nämlich alles gleich ganz in Ruhe gemeinsam an um 15.15 Uhr hier bei Radio Hamburg bei deinem und eurem natürlich Musiksender Nummer 1.
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0: Schönen guten Tag. Auch Hamburg setzt Lkw-Fahrverbot aus. Italien-Urlauber sitzen fest. Sonne und Wolken bis 20 Grad. Nach anderen Bundesländern setzt jetzt auch Hamburg das Sonn- und Feiertagsfahrverbot für Lkw vorübergehend aus. Bis zum 31. August soll eine Ausnahmegenehmigung gelten, heißt es aus der Innenbehörde. Clemens Benke.
1: Grund ist, dass die Binnenschifffahrt aufgrund der Trockenheit stark beeinträchtigt ist. Flüsse wie Elbe, Donau und Rhein weisen Niedrigwasserstände auf. Um die Logistikkette einigermaßen stabil zu halten, sollen Transporte zumindest teilweise auf die Straße verlagert werden.
0: Es gibt einen Tarifabschluss im Hamburger Groß- und Außenhandel. In Anlehnung an den Abschluss in Bayern sollen die Beschäftigten in tarifgebundenen Unternehmen bei uns in der Stadt in zwei Stufen ein insgesamt 5% höheres Gehalt bekommen. Der Vertrag läuft, wie von den Arbeitgebern gefordert, 2 Jahre. Für einige Italien-Urlauber wird die Rückreise mit dem Flieger unerwartet zur Strapaze. Wegen des jüngsten Ausbruchs des Vulkans Ätna auf der italienischen Mittelmeerinsel Sizilien sitzen mehrere tausend Touristen fest. Auf dem größten Flughafen der Insel in Catania können kaum Flugzeuge starten und landen. Grund sind Aschewolken. Aus Italien Christoph Sator.
2: Inzwischen mussten mehr als 200 Flüge umgeleitet oder ganz gestrichen werden. Auch viele Deutsche sind betroffen. Manche Familien mussten auf dem Flughafen sogar übernachten. Zudem sind die Flüge und die Züge weg von der Insel ausgebucht. Aus einem 2,5-Stunden-Flug von Catania nach Deutschland wird so eine Reise von 2,5 Tagen.
0: Immer mehr junge Frauen und Mädchen werden wegen Essstörungen im Krankenhaus behandelt. Innerhalb von 20 Jahren hat sich deren Zahl verdoppelt. Nach Angaben des Statistischen Bundesamtes waren es 2024 etwa 6.000. Claudia Wächter.
3: Am allerhäufigsten stellen Ärzte die Diagnose Magersucht. Aber viele Frauen und Mädchen suchen auch Hilfe wegen einer Bulimie, also einer Essbrechsucht. Experten sagen, Essstörungen werden vor allem auch durch soziale Medien befeuert. Nicht nur durch irgendwelche Challenges, die Kalorienzählen hochjubeln, auch durch übergriffige Kommentare über Beine, Busen und Po.
0: Und das waren die Nachrichten aus Hamburg, Deutschland und der Welt.
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4: Es ist trocken, das ist das Wichtigste. Der Dienstag Nachmittag und Abend teilweise auch richtig schön sonnig. Im Moment 19 Grad in der Spitaler Straße, 19 in Bagdeheide. In Soltau haben wir die Tagestop-Temperatur von 20 Grad erreicht. Trotzdem, heute eher nochmal durchatmen, bevor es dann ab morgen, ab Mittwoch wieder richtig sommerlich wird. 24 Grad dann als Tagestop-Temperatur und 14 von 15 möglichen Sonnenstunden. 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
4: Für eure Sicherheit der Radio Hamburg Verkehr mit der Edeka-App. Liegenbleiber auf der A7 Flensburg Richtung Hamburg zwischen Großen Aspe und Bad Bram steht. Dann Stop and Go A7 Hannover Richtung Hamburg. 6 Kilometer zwischen Waltershof und Othmarschen. Viertelstunde hier und dann Holzenstraße stadtauswärts wegen der Abrissarbeiten der Wohnhäuser. 1 Kilometer kurz vor der Kreuzung Stresemannstraße. Es sind nämlich nur 2 Spuren frei. Dazu gibt es eine Sperrung auf der A1 Hamburg Richtung Scharbeutz. Zwischen Scharbeutz und Eutin ist der Abschnitt gerade gesperrt wegen eines Unfalls, braucht ihr eine Dreiviertelstunde gerade. Das Blitzer-Update. Dank Kiel wissen wir, dass einer auf der Tankstädter Landstraße ist. Stadtauswärts, Höhe der Tankstelle. Der Radio Hamburg Verkehr für Hamburg, Niedersachsen und Schleswig-Holstein.
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4: Es ist mega aufregend, auch für uns, fürs Radio Hamburg-Team. Ihr kommt hier rein und raus und singt vor und besucht mich dann zwischendurch auch nochmal hier in der Stübi-Show. Juliane, hören wir gleich auch nochmal in ihrem blauen Sommerkleid. Gerade frisch aus Portugal wiedergekommen, die hat es überhaupt nicht mitgekriegt mit dieser Möglichkeit, in der Barclays Arena aufzutreten. Heute Morgen spontan gehört und einfach vorbeigekommen. Um 15.15 Uhr zeigt sie, was sie drauf hat. Und bis dahin haben wir noch ein bisschen was vor. Purple Disco Machine, Beat of Your Heart und Teddy Swims mit dem Besten von heute. Mr. Know-It-All. 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

0: kommt, Leute. Wir hören mal rein bei Juliane, 37, Sales Managerin aus Hamburg. Sie singt aus dem Mozart-Musical Gold.
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0: Juliane, ursprünglich mal in der Metal-Band gesungen, also heute einfach was ganz anderes hier performt und sowieso total mutig gewesen. Du bist gerade aus dem Portugal-Urlaub wiedergekommen, hast es heute Morgen bei Tim und Lea Kruse im Guten Morgen Hamburg, eurer Radio Hamburg Morning Show, gehört, dass bei Radio Hamburg eben dieser Casting-Tag ist und bist mutig gewesen.
3: Gegen die eigene Angst einfach machen.
0: Okay. Ich hätte sonst so ein bisschen ein kleines Kennenlernen-Quiz und das Quiz, ich habe es noch nie gemacht, aber es heißt nur falsche Antworten. Und du hast gewonnen, wenn du es schaffst, viermal nur eine falsche Antwort zu geben, okay?
3: Okay, alles klar.
0: Also, wie heißt du?
3: Stefanie.
0: Wie alt bist du?
3: 16.
0: Was findest du musikalisch richtig gut?
3: Schlager.
0: Und welche Menschen machen dich glücklich?
3: AfD-Leute.
0: Gewonnen!
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0: Katy Perry ist dran.
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0: Mit What?

0: Ist ja gerade mit Shaboozy und Miles Smith großartig. Blink twice. Und liebe Grüße gehen raus an Radio Hamburg-Hörerin Paulina, der ich gestern bei eBay Kleinanzeigen so eine Klimmzugstange abgekauft habe. Bin dann noch in Volksdorf kurz vorbeigefahren und sie hat mir die überreicht mit den Worten: Mal gucken, in wie vielen Monaten ich dann die bei eBay Kleinanzeigen genau wiedersehe. Mein Mann hat es nämlich aufgegeben. Mal schauen, wann du soweit bist. Kannte mich offensichtlich schon sehr gut. Also ich habe es heute mal probiert. Ich befürchte, ich werde die auch demnächst loswerden. Taylor Swift, The Fate of Ophelia, gleich bei Radio Hamburg in den 4 Megahits am Stück. Also so ein Megahit, den ihr alle liebt. Und dann auch das Beste von heute mit dabei. Robin Schulz und Barbs mit Better Times.
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0: 15:30 Uhr.
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11: Ich bin Ines Wiese. Schönen guten Tag. Jetzt setzt auch Hamburg das Sonn- und Feiertagsfahrverbot für Lkw vorübergehend aus. Und zwar, um Lieferketten trotz des Niedrigwassers aufrechtzuerhalten. Bis zum 31. August soll eine Ausnahmegenehmigung gelten, heißt es aus der Innenbehörde. Für einige Italienurlauber wird die Rückreise mit dem Flieger unerwartet zur Strapaze. Wegen des jüngsten Ausbruchs des Vulkans Ätna auf der italienischen Mittelmeerinsel Sizilien sitzen mehrere tausend Touristen fest. Wegen der Aschewolken können auf dem größten Flughafen der Insel in Catania kaum Flugzeuge starten und landen. Und Tarifabschluss im Hamburger Groß- und Außenhandel. Die Mitarbeiter in tarifgebundenen Unternehmen sollen in 2 Schritten insgesamt 5% mehr Geld bekommen.
0: Die nächsten Nachrichten gibt's um 16 Uhr. Und mit Wetter, Verkehr und dann auch wieder ganz vielen Megahits geht's hier schon in 18 Sekunden weiter.
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0: Das Radio Hamburg Wetter mit ganz viel Sonne heute Nachmittag. Herrlich. Es bleibt auch trocken in Hamburg, Niedersachsen und Schleswig-Holstein bei 20 Grad. Morgen Stück wärmer. 24 Grad sogar und noch mehr Sonne. Also der Sommer kommt echt zurück mit Wucht. Für eure Sicherheit der Radio Hamburg Verkehr mit der Edeka-App auf der A7 Hannover Richtung Hamburg. 6 Kilometer zwischen Waltershof und Othmarschen. Viertelstunde hier. Und Holstenstraße stadtauswärts. 1 Kilometer vor der Kreuzung zur Stresemannstraße. Da laufen gerade die Abrissarbeiten der Wohnhäuser, der auch bei uns hier sehr intensiv verfolgt. Im Moment sind nur 2 Spuren frei. Dauert 15 Minuten länger. Und dann haben wir gerade mit der Polizei telefoniert. Da geht es um die Sperrung auf der A1 Hamburg Richtung Scharbeutz. Zwischen Scharbeutz und Eutin ist gerade nämlich gesperrt. Und da sind mehrere LKW und Autos an einem Unfall beteiligt gewesen. Und die Ladung der LKW muss mit Schwerlastkränen geborgen werden. Deswegen dauert es hier auf jeden Fall noch länger. Im Moment habt ihr 50 Minuten Zeitverlust. Unser Blitzerkönig Rico heute unterwegs. Ölmühlenweg jetzt eingesehen. Statt einwärts Hörderhaus Nummer 26. Und Tankstädter Landstraße statt auswärts ist noch einer Hörder Tankstelle. Der Radio Hamburg Verkehr für Hamburg, Niedersachsen und Schleswig-Holstein.
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0: Boah, 4 Mega-Hits am Stück als Unterstützung bei der Arbeit oder jetzt vielleicht auch auf dem Weg, um die Kleinen abzuholen aus der Kita. Vielleicht geht's jetzt auch zum Sport. Wir sind bei euch mit Stromae und Papa Ute, legendärer Mega-Hit. Das Beste von heute, Robin Schulz und Babs mit Better Times und wir starten rein in diese halbe Stunde. Stunde mit Taylor.

habe mal kurz für euch nachgeguckt, die Flugpreise nach Spanien. 79 Euro, wenn ihr morgen noch hin wollt. Also geht eigentlich. Da kann man nämlich besonders gut die Sonnenfinsternis beobachten. Es gibt ja so einen Ansturm, dass Spanien sogar irgendwie das Militär da hat, um zu delegieren, um zu schützen. Ihr seid bei Radio Hamburg bestens aufgehoben. Der Radio Hamburg Nachmittag verlängert sich nämlich morgen anlässlich dieser partiellen Sonnenfinsternis. Bis 21 Uhr werde ich hier mit euch im Studio das ganze Spektakel live beobachten. Ihr seid also bestens versorgt, spart euch sogar die 79 Euro für einen spontanen Trip nach Spanien. Sarah Larsson mit Memory Lane, jetzt bei eurem Musiksender Nummer 1. Und statt Sonnenfinsternis jetzt einfach mal 85% Lautstärke runtergedreht. Es ist also eine Audio-Finsternis quasi. 85% runter. Ja, den Unterschied hört man auf jeden Fall. Memory Lane um 5:48 Uhr bei eurem Musiksender Nummer 1. Hi!

und im Stau sind wir bei euch. Der Radio Hamburg Nachmittag, hier ist die Stübi-Show. A1 ist gerade am dollsten, Hamburg Richtung Scharbeutz, zwischen Scharbeutz und Eutin, der Abschnitt gesperrt wegen eines Unfalls. Da gibt's gleich im Radio Hamburg Verkehr um kurz nach 16 Uhr nochmal ein ausführliches Update. Wir haben da einen guten Draht entwickelt zur Polizei in Scharbeutz, die uns netterweise auf dem Laufenden hält. Und haben ganz viele Mega-Hits für euch, auch noch in dieser Stunde. Gamper, Dedoni und Emily Roberts. Bittersweet Symphony. Danke, dass ihr Radio Hamburg hört.

0: vor 16 Uhr. Ihr seid bei Radio Hamburg und braucht gar keinen Kaffee, denn es gibt ja auch die Black Eyed Peas und J Balvin. Ritmo. Ja, so ein bisschen Reggaeton als akustisches Koffein und J-Lo mit David Guetta. Das Beste von heute. Save me tonight nach unseren Radio Hamburg Nachrichten um 16 Uhr.
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0: Gleich 16 Uhr.
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6: Guten Tag. Auch Hamburg setzt Lkw-Fahrverbot zeitweise aus. Tarifabschluss im Hamburger Groß- und Außenhandel. Sonne und Wolken bis 20 Grad. Nach anderen Bundesländern setzt jetzt auch Hamburg das Sonn- und Feiertagsfahrverbot für Lkw vorübergehend aus. Bis zum 31. August soll eine Ausnahmegenehmigung gelten, heißt es aus der Innenbehörde. Clemens Benke.
7: Grund ist, dass die Binnenschifffahrt aufgrund der Trockenheit stark beeinträchtigt ist. Flüsse wie Elbe, Donau und Rhein weisen Niedrigwasserstände.

0: weniger auf einmal transportiert werden kann. Da über den Rhein auch Öl, Benzin und Diesel geschippert wird, kann es regional zu höheren Spritpreisen kommen, sagt der ADAC.
1: Es gibt einen Tarifabschluss im Hamburger Groß- und Außenhandel. In Anlehnung an den Abschluss in Bayern sollen die Beschäftigten in tarifgebundenen Unternehmen bei uns in der Stadt in 2 Stufen ein insgesamt 5% höheres Gehalt bekommen. Der Vertrag läuft, wie von den Arbeitgebern gefordert, 2 Jahre. Im Prozess um den Tod eines Gerichtsvollziehers hat das Landgericht Saarbrücken den Angeklagten wegen Mordes zu 10 Jahren Haft verurteilt. Das Gericht sieht bei dem 42 Jahre alten Deutschen das Mordmerkmal der Heimtücke als erfüllt an. Die Tat hatte im November vergangenen Jahres bundesweit für Entsetzen gesorgt. Und das waren die Nachrichten für Hamburg, Deutschland und der Welt.
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2: Ja, richtig schön, 20 Grad hier in der Spitaler Straße in Norderstedt, 19 in Buchholz auch 20 Grad. Scheint ganz viel die Sonne, insgesamt 7 Stunden über den Tag verteilt. Ein paar harmlose Wolken sind mit dabei und das ist dann auch okay, ne? Denn heute Nacht geht es einmal runter auf 6 Grad, bevor morgen der Sommer sowas von zurückkommt. Mit 14 Stunden Sonne, 24 Grad maximal.
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2: Für eure Sicherheit der Radio Hamburg Verkehr mit der Edeka-App auf der A7 Hannover Richtung Hamburg. 6 Kilometer zwischen Waltershof und Othmarschen, 20 Minuten plus. Und Holstenstraße stadtauswärts 1 Kilometer vor der Kreuzung zur Stresemannstraße. Wegen der Abrissarbeiten der Wohnhäuser wurde ja auch echt doll diskutiert, gestern auch noch demonstriert. Habt ihr alles bei uns online verfolgt oder in den Nachrichten gehört. Im Moment sind hier nur 2 Spuren frei, deswegen dauert es 20 Minuten länger. Und dann gibt es noch Vollsperrung auf der A1 Hamburg Richtung Scharbeutz. Zwischen Scharbeutz und Eutin ist gerade diese Sperrung. Mit der Polizei sind wir im Austausch. Mehrere LKW und Autos an diesem Unfall beteiligt gewesen. Und die Ladung der LKW muss jetzt mit Kränen geborgen werden. Und deswegen dauert es noch ein bisschen länger. Im Moment 1 Stunde plus. Matthias meldet einen Blitzer, Elbgaustraße stadtauswärts gegenüber von ATU. Das ist der Radio Hamburg Verkehr für Hamburg, Niedersachsen und Schleswig-Holstein.
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2: Offener Casting-Tag heute bei uns. Und eben gerade haben wir schon Juliane singen hören und sie ein bisschen kennengelernt. Super sympathisch. Freuen uns gleich auf Matt um 16.16 Uhr. Hören wir ihn auch. Der hatte übrigens, kleiner Spoiler, eine Gitarre mit dabei. Und ja, vielleicht ist er ja derjenige, der dann vor 12.000 Leuten in der Barclays Arena auftritt. Sie sitzt in der Jury, Tiffany Harris mit Breathe. Hören wir in der nächsten Viertelstunde, genau wie Coldplay. Und jetzt J-Lo und David Guetta mit dem Besten von heute.

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0: Ja, wir haben unten bei uns an der Haustür hier in der Spitaler Straße so ein riesen Plakat gemacht. Stars for Free, ganz buntes, schönes Plakat. Offener Castingtag und so viele von euch sind da und es klingt einfach so fantastisch, wenn zum Beispiel Matt in unserem kleinen Radio Hamburg Live Lounge Studio singt. Also ich finde, wenn man mir jetzt sagen würde, das ist Singer-Songwriter aus Kalifornien. Ich würde es einfach blind unterschreiben. Und auf diesem Niveau sind wir hier den ganzen Tag schon unterwegs. Vielen, vielen Dank an alle von euch, die den Mut haben, sich hier zu bewerben. Und mit eurem Vertrauen gehen wir natürlich auch verantwortungsvoll um, sind aber in erster Linie einfach super begeistert und auch irgendwie echt stolz auf euch, die Radio Hamburg Familie. Es ist der absolute Hammer und macht ganz viel Spaß. Radio Hamburg Stars for Free. Mit euch eben auch auf der Bühne am 19. Dezember in der Barclays Arena. Und jetzt freuen wir uns auf das Beste von heute. Tampa City,

0: Ist euch allen das eigentlich schon aufgefallen? Offiziell übrigens schon seit dem 7. Juli. Jetzt kriegen wir gerade von Radio Hamburg-Hörerin Britta den Hinweis, dass es die Schilder in Eimsbüttel gibt. Videokontrollzone parken steht da drauf. Hintergrund ist, da wird dann eben nicht mehr per Hand, sag ich jetzt mal, aufgeschrieben und kontrolliert, ob hier der Parkschein rechtzeitig gestellt wurde und so weiter und so fort, sondern 1000 Autos pro Stunde werden dann eben digital erfasst und ja, so geht's dann wirklich mit rechten Dingen zu. Ist fast ein bisschen schade, dass man dann nicht mehr die Leute persönlich noch ansprechen kann im letzten Moment und irgendwie nochmal um den Strafzettel kämpft und sagt, ey, aber ich war doch gerade auf dem Weg, ich wollte doch gerade weiterfahren. Das ist jetzt endgültig vorbei. John Legend, All of Me hier bei Radio Hamburg. Und dazu bei eurem Musiksender Nummer 1 das Beste von heute, Kygo, Khalid und Griffin. Save My Love nach dem News-Update um 16.30 Uhr.
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0: 16.30 Uhr.
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8: Mit Ines Wiese, schönen guten Tag. Mehr digitale Werbeflächen und zusätzliche überdachte Bushaltestellen. Im Zuge neuer Werbeverträge, die die Stadt mit den alten Partnern geschlossen hat, sollen laut Verkehrssenator Tjax Stadtbild und Klima verändert werden. Unter anderem soll es mehr Sitzkomfort beim Warten auf den Bus geben. Die Sitzbänke der neuen Haltestellen bekommen Rücken- und Armlehnen und es soll auch weitere grüne Haltestellendächer geben. Der bereits extrem niedrige Wasserstand des Rheins in Nordrhein-Westfalen ist noch weiter zurückgegangen. In Köln wurde jetzt ein historischer Tiefstwert gemessen. Und wegen des Niedrigwassers setzt auch Hamburg jetzt das Sonn- und Feiertagsverbot für Lkw vorübergehend aus, um Lieferketten aufrechtzuerhalten. Bis zum 31. August soll eine Ausnahmegenehmigung gelten.
0: Um 17 Uhr die nächsten Radio Hamburg Nachrichten. Und jetzt schauen wir nochmal aufs Feierabendwetter, zumindest fast bei vielen von euch. 20 Grad, ja, richtig herrlich. Dazu ein paar harmlose Wolken, es ist trocken in Hamburg, Niedersachsen und Schleswig-Holstein. Lorda steht auch bei 20 Grad, also der Tagestoptemperatur in Stade 19. Heute Nacht, für alle von euch, die gerne mal bei offenem Fenster schlafen oder vielleicht auch einfach im Garten zelten wollen, wird's kalt. 6 Grad, aber morgen am Mittwoch dann richtig schön sommerlich warm. 24 Grad und 14 von möglichen 15 Stunden Sonne. Das ist für eure Sicherheit der Radio Hamburg Verkehr mit der Edeka-App auf der A7 Hannover Richtung Hamburg. 6 Kilometer zwischen Waltershof und Othmarschen, 20 Minuten. Und Holstenstraße stadtauswärts. Da finden gerade die Abrissarbeiten der Wohnhäuser statt. Gestern wurde ja auch noch groß demonstriert. 2 Spuren sind nur frei. Es dauert 20 Minuten länger. Und dann noch eine Sperrung auf der A1 Hamburg Richtung Scharbeutz. Da sind wir mit der Polizei Scharbeutz in Kontakt. Aber wegen eines Unfalls mit Lkw und Autos, wo die Ladung mit Kränen abtransportiert werden muss, dauert es im Moment 1 Stunde länger. Das Blitzer-Update mit Arthur.
9: Da steht Kuslacker Neuer Deich von der Autobahn kommend Richtung Bergedorf, Höhe Bauhaus Drive-In.
0: Ja, dankeschön. Power Strive, gibt's sowas beim Baumarkt? Das wusste ich noch gar nicht. Der Radio Hamburg Verkehr für Hamburg, Niedersachsen und Schleswig-Holstein.
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0: Kennt sich da jemand aus? Gibt's wirklich so einen Baumarkt-Drive-In, wo du sagst, ja, ich brauche einmal die 14er-Schrauben und zwei Bretter a 2 Meter? Ja, einmal rechts ranfahren bitte, bringen wir gleich raus. Gerne kurz Bescheid geben, 040 333 10.000, damit ich das aus meinem Kopf rauskriege. Und dann ganz viele Mega-Hits mit Camila Cabello, mit dem Besten von heute. Kygo, Khalid und Griffin, Save My Love. Gibt eine Traumballade von John Legend. All of Me, direkt nach einem ganz neuen Mega-Hit von Ray Dawn.

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0: vor, einfach mal gesungen von, übrigens auch Radio Hamburg-Hörerin Sarah, die dann jetzt auch nochmal netterweise im Studio vorbeigekommen ist. Und Sarah, ich würde gerne, wir haben schon eben hinter den Kulissen gesprochen, du bist auch so ein bisschen Thai-Oasen-Fan von dieser Karaoke-Bar, einmal die drei meistgesungenen Songs der Thai-Oase stehen heute im Abendblatt mit dir gemeinsam durchgehen.
1: Okay.
0: Also wir starten mit, bist du bereit dafür?
1: Versuchen.
0: Du wirst sie alle sofort können. Okay. Wir starten mit Platz 3.

0: Ja, dann müsste ich das Publikum mehr singen lassen in so einer Karaoke-Bar. Aber ja, stark. Also bist du sofort on fire. Bist du Karaoke-Sängerin auch?
1: Seltener, aber wenn ich hingehe, dann macht es mir auch sehr viel Spaß.
0: Irgendwie habe ich so das Gefühl, wir sehen und hören dich nochmal.
1: Da würde ich mich sehr freuen.
0: Viel Erfolg. Und wenn nicht, danke, dann kannst du sagen, aber Stübi hat gesagt, ihr seht und hört mich nochmal. Und dann stehe ich dafür gerade.
1: Okay.
0: Auf unserer Radio Hamburg Instagram-Seite begleiten wir das Ganze natürlich auch nochmal ein bisschen, damit ihr ein Bild kriegt zu den Stimmen, die wir jetzt auch im Laufe der Stübi-Show, im Laufe des Radio Hamburg Nachmittags gehört haben. Wir freuen uns in der nächsten Stunde auch noch auf Molina, wo ich es gehört habe. Die ist der Knaller, war so das Zitat. 17.45 Uhr. Christa Sarandi, jetzt aber erstmal Good Old Days. Das Beste von heute hier bei eurem Musiksender Nummer 1. Hey, danke fürs Einschalten.

0: Wisst ihr noch, der Blitzer von Radio Hamburg-Hörer Arthur gerade?
1: Da steht Kuslacker Neuer Deich von der Autobahn kommend Richtung Bergedorf, Höhe Bauhaus Drive-In.
0: Ja, und über dieses Bauhaus Drive-In bin ich dann irgendwie gestolpert und hab mal so in die Runde gefragt, was ist denn bitte ein Bauhaus Drive-In? Ist das wie ein McDonald's Drive-In, wo du reinfährst und sagst, ey, ich brauche bitte die so und so viel Schrauben, dann noch zwei Bretter und dann zahle ich mit Karte und fahr weiter, Radio Hamburg-Hörerin Jackie?
2: Moin Stübi, hier ist Jackie. Ja, das gibt ein Drive-In bei Bauhaus, aber nicht für Schrauben. Ja. Drive-In sind für die Handwerker gedacht, mit Anhänger, da fährst du in die Halle rein und dann kriegst du deine ganzen großen Sachen, wie Gipsplatten, Zement und sowas. Ja, schöne Grüße aus Bauhaus Hamburg-Laufstedt.
0: Ja, herrlich. Also Experte direkt vor Ort. Danke fürs Melden. Gilt übrigens auch an Helge, Anke, Andreas, Bernd, Pierre, Chris, Julia und Mike und René, die sich speziell dazu nochmal gemeldet haben. Also Handwerker

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1: Wir sind der Sender mit dieser Mega-Show am 19. September. Radio Hamburgs Konzertevent des Jahres. Stars for Free mit Leonie, die, egal wie groß oder klein die Show ist, immer dieselben Dinge tut.
2: Mein Ritual vorm Auftritt heißt Circle Time. Mhm. Das ist mit meiner Band, mit meinen Tänzerinnen, mit meiner Crew und wir stehen im Kreis. Jede Show sagt jemand anders was zu allen und das ist manchmal ein ganz dummer Witz oder was super Banales. Manchmal ist es ganz emotional vor Natur zum Beispiel, die erste Show oder auch die letzte Show von Natur. Und dann umarmen wir uns nochmal alle und dann gehen wir auf die Bühne und freuen uns ganz doll.
1: Wir freuen uns gleich auf Leonie. Zusammen mit Callum Scott, Stay ist das Beste von heute nach unseren Nachrichten um 17 Uhr.
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0: wir auch gezielt und regelmäßig Informationen zu diesen Denkmälern ausspielen.
1: Der bereits extrem niedrige Wasserstand des Rheins in Nordrhein-Westfalen ist noch weiter zurückgegangen. In Köln wurde jetzt ein historischer Tiefstwert gemessen. Tine Klimach.
2: Es ist also keine Entspannung in Sicht. Schiffe fahren am Rhein zwar weiter, aber nur mit deutlich weniger Fracht. Das macht den Transport teurer, weil auf Lkw oder Schiene ausgewichen wird und weniger auf einmal transportiert werden kann. Da über den Rhein auch Öl, Benzin und Diesel geschippert wird, kann es regional zu höheren Spritpreisen kommen, sagt der ADAC.
1: Und wegen des Niedrigwassers setzt auch Hamburg jetzt das Sonn- und Feiertagsfahrverbot für Lkw vorübergehend aus, um Lieferketten aufrechtzuerhalten. Bis zum 31. August soll eine Ausnahmegenehmigung gelten. Das ganze Ausmaß der Erdbebenkatastrophe in Kolumbien mit mehr als 100 Toten zeigt sich erst langsam. Die Regierung des südamerikanischen Landes hat den Notstand ausgerufen. Mehr als 1000 Häuser sollen beschädigt oder eingestürzt sein. In den Trümmern suchen Rettungskräfte nach Überlebenden. Aus Lateinamerika, Philipp Snieder.
3: Besonders schwer getroffen ist Cali, die drittgrößte Stadt Kolumbiens und bekannt als Hauptstadt des Salsa. Dort wurden bislang die meisten Todesopfer gemeldet. Und auch in anderen betroffenen Regionen werden noch Verschüttete vermutet. Unterstützung kommt derweil auch aus dem Ausland. Deutschland und die EU haben Hilfe zugesichert.
1: Und das waren die Nachrichten aus Hamburg, Deutschland und der Welt.
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4: Ja, herrlich. Jetzt zum Feierabend noch ein paar Sonnenstrahlen mitnehmen. 20 Grad in der Spitaler Straße, das ist die Tagestop-Temperatur. 19 Grad sind es in Kiel, in Maschen sogar 21. Heute Nacht einmal Abkühlung bei 6 Grad für alle, die da auch noch unterwegs sind. Also das ist dann schon echt frisch. Morgen am Mittwoch aber wieder herrlich sommerlich. 24 Grad und 14 von 15 möglichen Stunden Sonne.
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4: Für eure Sicherheit der Radio Hamburg Verkehr mit der Edeka-App und Helge.
7: Gerade vorm Elbtunnel ein Unfall mit zwei Autos passiert Richtung Hannover, kurz vor Barenfeld-Abfahrt.
4: Dankeschön. Dann Stop and Go auf der A7 Flensburg Richtung Hamburg. 9 Kilometer zwischen Stellingen und Waltershof, dauert hier 20 Minuten. Und Holzenstraße stadtauswärts 1 Kilometer, kurz vor der Kreuzung zur Stresemannstraße. Da laufen die Abrissarbeiten der Wohnhäuser, sind nur 2 Spuren frei. Dann gibt es eine Sperrung auf der A1 Hamburg Richtung Scharbeutz. Zwischen Scharbeutz und Eutin ist der Abschnitt gesperrt. Da gab es einen Unfall. LKW hat Ladung verloren und die Ladung muss mit einem Kran runtergehoben werden. Es dauert 1 Stunde länger. Unser Blitzerkönig Rico schlägt zum 3. Mal zu. Mühlenstraße statt auswärts Höhe des Mühlenteichs und Lauensteinstraße statt auswärts ist auch noch einer Höhe der Jahnbrücke. Der Radio Hamburg Verkehr für Hamburg, Niedersachsen und Schleswig-Holstein.
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4: Gleich das Elbduell um 17.17 Uhr. Schön zum Mitraten für euch auf dem Weg nach Hause. Und davor ganz viele Mega-Hits. Auch das Beste von heute. Leonie zusammen mit Callum Scott. Hier ist Stay.

0: ist eine spannende Konstellation.
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0: Los geht's mit unserer modernen Version von Stadt, Land, Fluss und eine spannende Konstellation ist das Zuhause bei Conny Warnke, 59, aus Buxtehude, medizinische Fachangestellte. Und Conny, bei dir leben 5 Katzen und ein Hund. Verstehen die sich denn?
3: Blendend, ja.
0: Denkt der Hund, er ist eine Katze?
3: Wahrscheinlich.
0: Ja.
3: Ja, ist eine Hündin, eine Golden Retriever Hündin und die passt sich immer jedem an. Die ist zu allem lieb. Aber die teilen sich auch das Fressen und das ist, passt gut.
0: Das ist eine süße WG da bei dir in Buxtehude.
3: Ja, absolut.
0: 100 Euro gibt es ja auch noch zu gewinnen, neben dem niemals endenden Ruhm, dass du den Sieg in den Hamburger Süden holen könntest.
3: Ja.
0: 5 Begriffe gilt es zu schlagen und ich würde sagen, dann lass uns loslegen.
3: Ja, gerne.
0: Conny, die schnellsten 33 Sekunden deines Lebens starten jetzt. Ein Land mit B wie Bertha.
3: Belgien.
0: Ein Kleidungsstück mit J wie Julius.
3: Jacke.
0: Ein Tier mit E wie Emil.
3: Esel.
0: Ein Schulfach mit K wie Kaufmann.
3: Kunst.
0: Eine Sportart mit H wie Heinrich.
3: Hallenhandball.
0: Ein Getränk mit W wie Wilhelm.
3: Wein.
0: Eine Insel mit S wie Samuel.
3: Sansibar.
0: Eine Eissorte mit V wie Viktor.
3: Vanille.
0: Ein Fernsehsender mit Z wie Zacharias.
3: ZDF.
0: Das fühlte sich so an, als hättest du mehr Zeit als die 33 Sekunden. Du warst ganz entspannt, hast immer noch mal eine Sekunde nachgedacht. Und sogar Hallenhandball ist dermaßen präzise. Mein Vater zum Beispiel hat noch Feldhandball gespielt. Gab es früher nämlich auch.
3: Ja.
0: Also hier war alles richtig. Das waren ganz souveräne 9 Begriffe.
3: Schön.
0: Mit
3: super.
0: Luft hatte ich das Gefühl. Du hättest auch noch anziehen können. Ja, und damit natürlich 100 Euro für dich. Urlaubskasse nach Mallorca ist ein kleines bisschen gefüllt. Im Oktober geht's dahin. Und dann streiche bitte von uns allen deine 5 Katzen und die Hündin dazu. Ganz süß.
3: Das mache ich, ja. Super, ich danke dir.
0: Conny, aufgestiegen in den Kreis. Der absolute Lieblingshörer hier bei Radio Hamburg. Super sympathisch. Ne? Jack Dean ist jetzt dran mit Mercy. Schönen Dienstagnachmittag.
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0: Augustabend gleich ein bisschen verträumter Sound von Harry Styles. Das Beste von heute, American Girls, ist in unseren 4 Megahits, die es hintereinander gibt, gleich um kurz nach 5:30 mit dabei.
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0: 17:30
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10: Mit Ines Wiese, schönen guten Tag. Mehr digitale Werbeflächen und zusätzliche überdachte Bushaltestellen. Im Zuge neuer Werbeverträge, die die Stadt mit den alten Partnern geschlossen hat, sollen laut Verkehrssenator Tjax Stadtbild und Klima verändert werden. Unter anderem soll es mehr Sitzkomfort beim Warten auf den Bus geben. Die Sitzbänke der neuen Haltestellen bekommen Rücken- und Armlehnen und es soll auch weitere grüne Haltestellendächer geben. Der bereits extrem niedrige Wasserstand des Rheins in Nordrhein-Westfalen ist noch weiter zurückgegangen. In Köln wurde jetzt ein historischer Tiefstwert gemessen. Und wegen des Niedrigwassers setzt auch Hamburg jetzt das Sonn- und Feiertagsverbot für Lkw vorübergehend aus, um Lieferketten aufrechtzuerhalten. Bis zum 31. August soll eine Ausnahmegenehmigung gelten.
0: Die nächsten Nachrichten um 18 Uhr. Und jetzt ist Radio Hamburg Feierabendwetter mit viel Sonnenschein noch. Es bleibt trocken bei 20 Grad. Heute Nacht einmal kurz Jacke an für alle, die noch draußen sind, bei 6 Grad, aber morgen am Mittwoch fast die ganze Zeit sonnig. 14 von 15 möglichen Sonnenstunden, 24 Grad maximal und dann die partielle Sonnenfinsternis ab 19.14 Uhr. Die Stübi-Show gibt es deswegen auch extra länger morgen bis 21 Uhr, wenn ihr Lust habt, mit dabei zu sein. Für eure Sicherheit, der Radio Hamburg Verkehr mit der Edeka-App A7 Hannover Richtung Hamburg, 6 Kilometer zwischen Waltershof und Othmarschen, Viertelstunde hier, und Holstenstraße stadtauswärts, 1 Kilometer vor der Kreuzung zur Strese. Sesemannstraße, da findet ja gerade der Abriss der Wohnhäuser statt. Viel diskutiert hier in Hamburg auf jeden Fall. Viertelstunde plus. Und immer noch die Sperrung auf der A1 Hamburg Richtung Scharbeutz, zwischen Scharbeutz und Eutin wegen des Unfalls. Im Moment dauert es noch eine Stunde länger. Das ist der Radio Hamburg Verkehr für Hamburg, Niedersachsen und Schleswig-Holstein.
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0: Ja, wir lernen gleich noch Molina kennen, die hier einen bleibenden Eindruck bei unserer Jury hinterlassen hat. Also der Kontrast aus dem, was sie singt und wie sie so im echten Leben ist, war, glaube ich, bei keinem unserer Casting-Teilnehmer größer. Wir lernen sie kennen um 17.45 Uhr und haben davor noch Harry Styles, American Girls, also das Beste von heute. Ava Max, One of Us, und mit Alex Warren starten wir in diese halbe Stunde. 17.33 Uhr ist es.

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0: Wir freuen uns natürlich weiterhin über eure Bewerbungen. Oder ihr seid spontan heute bei unserem großen Casting-Tag.
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0: Ein paar von euch haben wir auch schon kennengelernt in der Stübi-Show heute Nachmittag. Das hier, Ladies and Gentlemen, ist Molina, die hier, klingt erstmal so wie so ein echter Mega-Hit, die hier wirklich ihren selbstgeschriebenen Song performt.
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0: So viel Gefühl, kurz davor gleich in Tränen auszubrechen und dann der komplette Gegensatz hier im Studio.
3: Und jetzt lachst du dich hier tot, das passt ja alles gar nicht zusammen.
4: Weil ich gerade meinen Mann schreiben darf.
3: Wie heißt er?
4: Bastian, Basti.
3: Basti, Junge.
4: Basti, mach Radio Hamburg an.
0: Molina hat hier abgerissen. Ich frage mich so, ob es jetzt so viele Leute gibt, die besser sein können.
4: Oh Gott.
0: Richtig, richtig toll.
4: Dankeschön,
0: Respekt, Stevie, dass du es gemacht hast erstmal.
4: Danke.
0: Nochmal an Basti bitte auch aufrichten. Respekt.
4: Ja, danke schön. Danke.
0: Er ist bestimmt so ganz ruhiger, ne?
4: Ja, er ist tatsächlich introvertierter als ich.
0: Ja, ja. Ach ja.
4: Er ist Zwilling, also er kann auch beides.
3: Sie sind alle, die so an Sternzeichen glauben.
4: Abbruch genau. Hier. Ja, genau.
0: Ey, Melina, absolute Naturgewalt. Einen Eindruck verschafft ihr euch gerne auch nochmal auf der Radio Hamburg Instagram-Seite. Gleich gibt's neue Musik von Mark Atlas und das sind Robin Schulz und Dennis Lloyd. Young Right Now.

richtig viel los heute auf den Straßen in Hamburg, Niedersachsen und Schleswig-Holstein. Einmal Vorsicht, es sind Menschen auf der A7 Hamburg Richtung Flensburg zwischen Neumünster Nord und dem Parkplatz Detgen. Zwei Megahertz passen noch rein in diese Stunde. Vor den Nachrichten um 18 Uhr gibt's noch Shawn Mendes und jetzt Alesso und Katy Perry.

0: ganz viele Mega-Hits. Am Dienstagabend mit Radio Hamburg Coldplay gleich. Und weil alles mit Mega-Hits einfach ein bisschen mehr Spaß macht, gilt für Kochen, gilt für Waschmaschine ausräumen, haben wir auch noch Bibi Rexha und Faithless für euch. Nummer 1 der Radio Hamburg Charts, New Religion, gleich nach unseren Nachrichten um 18 Uhr.
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0: 18 Uhr.
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7: Schönen guten Tag. Neue überdachte Bushaltestellen für Hamburg. Niedrigwasserprobleme halten an. Sonne und Wolken, 20 Grad. Hamburg hat die Rechte für seine ca. 5000 Werbeflächen im öffentlichen Raum neu vergeben. Zwar an die alten Partner, aber mit einem überarbeiteten Konzept. Clemens Benke.
8: Teil dieser Vereinbarung ist auch der Bau und der Unterhalt von 409 überdachten Bushaltestellen mit altersgerechter Bank, sagt Verkehrssenator Agnes Tjax.
9: Sie hat eine Rückenlehne und auch eine Armlehne.
8: Und mindestens 100 der neuen Busunterstände sollen ein Gründach erhalten.
9: Das bedeutet haufenweise Bienen und auch neue Bienenarten, die wir vorher nicht in Hamburg festgestellt haben.
8: Außerdem sollen Vogelschutzmarkierungen an allen neuen überdachten Wartehäuschen zu mehr Artenvielfalt beitragen.
7: Verkehrsminister Bilger sieht erstmal kein schnelles Ende der Beeinträchtigungen für die Binnenschifffahrt wegen der Trockenheit. Man müsse davon ausgehen, dass die Niedrigwasserproblematik den gesamten August über andauern wird, sagt Bilger. Tine Klimach.
10: Es hat zwar immer mal wieder geregnet, aber es reicht bei weitem nicht aus, um die Flüsse annähernd zu füllen. Da stellt auch

0: auf die Straße verlagert werden.
1: Das ganze Ausmaß der Erdbebenkatastrophe in Kolumbien mit mehr als 100 Toten zeigt sich jetzt erst langsam. Die Regierung des südamerikanischen Landes hat den Notstand ausgerufen. Mehr als 1000 Häuser sollen beschädigt oder eingestürzt sein. In den Trümmern suchen Rettungskräfte nach Überlebenden. Aus Lateinamerika, Philipp Snieder.
2: Besonders schwer getroffen ist Cali, die drittgrößte Stadt Kolumbiens und bekannt als Hauptstadt der Salsa. Dort wurden bislang die meisten Todesopfer gemeldet. Und auch in anderen betroffenen Regionen werden noch Verschüttete vermutet. Unterstützung kommt derweil auch aus dem Ausland. Deutschland und die EU haben Hilfe zugesichert.
1: Und das waren die Nachrichten aus Hamburg, Deutschland und der Welt.
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3: Ganz viel Sonne und blauen Himmel kriegen wir jetzt noch am Dienstagabend. Das Ganze bei 20 Grad. Das ist auch die Tagestop-Temperatur. 19 sind es momentan in Ahrensburg, in Neuwulmsdorf sogar 21. Da gibt es sogar noch einen kleinen Grad mehr. Jetzt scheint aber auch gerade so doll und so herrlich die Sonne. Ja, und das bleibt den Abend auch über so. Heute Nacht einmal Abkühlung bei 6 Grad. Morgen am Mittwoch das große Comeback des Sommers. 24 Grad, 14 Stunden Sonne, Donnerstag sogar Richtung 30.
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3: Für eure Sicherheit der Radio Hamburg Verkehr mit der Edeka-App. Menschen laufen auf der A7 Hamburg Richtung Flensburg zwischen Neumünster Nord und Parkplatz Dätkin. Und dann gibt es einen Liegenbleiber auf der A23 Heide Richtung Hamburg zwischen Itzehoe West und Itzehoe Süd. Stop and go. A7 Hannover Richtung Hamburg. 6 Kilometer zwischen Waltershof und Othmarschen. Viertelstunde plus. Und Holstenstraße stadtauswärts. 1 Kilometer vor der Kreuzung zur Stresemannstraße. Und sind die Abrissarbeiten der Wohnhäuser dort. 15 Minuten im Moment die Wartezeit. Ein bisschen besser sieht es jetzt aus auf der A1 Hamburg Richtung Scharbeutz. Da gab es ja die Sperrung zwischen Scharbeutz und Eutin. Da gab es heute Vormittag einen Unfall mit LKW und Autos. Die Ladung der LKW musste mit einem Kran geborgen werden. Dauert immer noch länger, 40 Minuten aktuell. Es wird jetzt aber ein Stück weniger. Andreas hat einen Blitzer.
6: Blitzer auf der A7 und zwar direkt an der schönsten Ausfahrt, die es dort gibt, am Volkspark. Direkt, wenn man vom Süden kommt, 100 Meter hinter der Ausfahrt. Also euch allen einen schönen Feierabend.
3: Ja, gleichfalls. Mehr kannst du aus so 10 Sekunden Blitzermeldung nicht rausholen. 040 333 10.000, unsere Nummer, falls ihr auch noch was habt.
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3: Aber richtig was los hier heute, oder? Im Radio Hamburg Nachmittag so viele tolle Kandidatinnen und Kandidaten bei Radio Hamburgs Next Megastar. Unser offenes Casting heute. Bewerbung nehmen wir natürlich gerne weiterhin noch online. Freuen uns jetzt aber erstmal auf Michael Schulte. Das Beste von heute, Lovesick, euer Musiksender Nummer 1. Wir freuen uns, dass ihr mit dabei seid.

0: verschiedenen Facetten bei unserem großen offenen Casting-Tag. Radio Hamburgs Next Megastar. Diesen Mega-Hit, ihr kennt ihr vielleicht auch wieder.
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0: Naja, einfach mal Britney Spears.
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0: Wojciech Sakian hat es performt und wir sagen einfach mal Dankeschön an alle, die sich überhaupt getraut haben, hier vorbeizukommen und dann live vor so einer hochkarätigen Jury, unter anderem ja auch Radio Hamburg Megastar Tiffany Harris, hier zu performen, ohne musikalische Unterstützung, sondern einfach nur mit der eigenen Stimme. Duos, Bands, Einzelkünstler, wir freuen uns auf eure Bewerbungen weiterhin, auch gerne online, radiohamburg.de. Gibt's alle Infos, wie ihr dabei seid, am 19. September in der Barclays Arena vor 12.000 Radio Hamburg Familienmitgliedern, sage ich ganz bewusst, denn ich glaube, ein wohlwollenderes Publikum kann es einfach nicht geben. Mr. C, Sometimes I Love You, das ist das Beste von heute bei Radio Hamburg. Schönen Abend.

0: Afterglow. Afterglow. Wenn ich über das Wort nachdenke, denke ich direkt an morgen Abend, die partielle Sonnenfinsternis. Übrigens, ganz besonders dann auch hier bei Radio Hamburg, die Stübi-Show geht ein bisschen länger. Bis 21 Uhr werden wir das hier live begleiten, dieses Event. Und hier, hört ihr schon, habe ich so ein paar Sonnenfinsternisbrillen für euch klargemacht. Total Eclipse steht hinten drauf. 12.08.2026. Also extra für morgen perfekt hergestellt, damit wir das alles gemeinsam uns schön anschauen können. Vielleicht seid ihr auch schon ausgerüstet. Wir stimmen uns schon ein mit ganz vielen Mega-Hits. Kygo und Selena Gomez. You Not Us und Daddy DJ gibt's auch noch. Ganz neu, Flipside. Gleich nach dem News-Update um 18.30 Uhr.
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0: 18.30
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7: Ich bin Ines Wiese. Schönen guten Tag. Hamburg bekommt 400 neue überdachte Bushaltestellen. Sie sollen barrierefrei sein und mit altersgerechten Bänken inklusive Rücken- und Armlehne ausgestattet werden. Verkehrsminister Bilger sieht erstmal kein schnelles Ende der Beeinträchtigungen für die Binnenschifffahrt wegen der Trockenheit. Man müsse davon ausgehen, dass die Niedrigwasserproblematik den gesamten August über andauern wird, sagt Bilger. Und zum ersten Mal seit mehr als 25 Jahren bietet der Deutsche Fußballbund bei Spielen der Nationalmannschaft wieder Stehplatztickets an. Schon bei der Heimpremiere von Bundestrainer Jürgen Klopp im Rahmen der Nations League gegen Griechenland am 27. September in Augsburg und am 1. Oktober in München gegen Serbien sollen die Stehplatztickets angeboten werden.
0: Die nächsten Nachrichten um 19 Uhr. Und hier kommt das Radio Hamburg Wetter mit ganz viel Sonne noch am Dienstagabend. Dazu so Pulli-Temperaturen, 19 Grad im Moment in der Spitaler Straße. 18 sogar, sind wir jetzt ein bisschen runtergegangen. Bad Bramstedt 19, Bremervörde 19, aber eine Sonnenbrille geht auf jeden Fall immer noch. Wird jetzt trotzdem kälter von Stunde zu Stunde. Heute Nacht sogar nur 6 Grad, aber morgen am Mittwoch 24 Grad, 14 Stunden Sonnenschein. Yes! Hier ist für eure Sicherheit der Radio Hamburg Verkehr mit der Edeka-App. Entwarnung für die A7 Hamburg Richtung Flensburg. Keine Menschen mehr zwischen Neumünster Nord und dem Parkplatz. Und dafür immer noch ein bisschen Stop and Go. Holstenstraße stadtauswärts, 1 Kilometer vor der Kreuzung zur Stresemannstraße. Wegen der Abrissarbeiten der beiden Wohnhäuser sind nur 2 Spuren frei. Es dauert 20 Minuten länger. Und die A1 Hamburg Richtung Scharbeutz. Die Sperrung dauert noch ein bisschen an wegen eines Unfalls. LKW beteiligt, hat Ladung verloren, musste mit einem Kran abtransportiert werden. Geht alles noch ein bisschen und deswegen 40 Minuten Wartezeit. Der Radio Hamburg Verkehr für Hamburg, Niedersachsen und Schleswig-Holstein.
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0: Gleich was Frisches von You Not Us und Daddy DJ mit altbekannten Sounds, so ein bisschen ja, neu

0: dieses Quiz ist ein Teil von Radio Hamburg. Wer schlägt John legendär immer um 7.10 Uhr in dieser Woche in Johns Urlaub noch mit der großartigen Vertretung von Tim Gaffron, und der bringt so eine ganz andere Facette rein. Es ist einfach herrlich. Er hat einfach nochmal andere Interessen als John. Scheinbar auch RTL-Shows. Also ich weiß nicht, ob John hier gepunktet hätte, und ihr testet mal, wie es bei euch gelaufen wäre.
1: Film und Fernsehen.
2: Ihr hört jetzt das Intro einer bekannten Daily Soap, und ich möchte einfach nur wissen, wie diese heißt.
3: Tim.
2: Ja?
3: Ich habe das früher wirklich geguckt, ist mir ein bisschen peinlich. Unter uns.
2: Ist richtig. Wow, ja. Ihr seid wahrscheinlich auch im Modus, jetzt habt ihr früher auch mal geguckt.
3: 17.30 Uhr. Ich weiß gar nicht, ob das heute noch läuft, aber da lief das immer.
2: Es läuft seit 1994 bei RTL.
3: Nein,
2: ja.
3: Immer noch. Wow.
2: Ja.
3: Okay.
0: Ey, Tim, ich bin voll bei dir. Ute, wie sie alle hießen, unter uns, damals in Köln, in diesem Restaurant. Den Namen wiederum habe ich vergessen. Doch zu lange nicht mehr geschaut. Ja, und Tim hat dann auch gewonnen, auch wenn es ihm unangenehm war, völlig zu Unrecht. Morgen um 7.10 Uhr spielt ihr dann in Guten Morgen Hamburg, eurer Radio Hamburg Morning Show, um 150 Euro bei Wer schlägt Tim?

0: genau der richtige Sound, um in euren Dienstag-Feierabend reinzustarten. Das Beste von heute kommt von Radio Hamburg Megastar Teddy Swims. Und der hat ja einfach immer so einen coolen Soul in seiner Stimme. Bringt euch richtig gut rein in dieses Feierabend-Feeling. Mr. Know-It-All, freut ihr euch gleich drauf bei eurem Musiksender Nummer 1, Radio Hamburg.
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2: Schönen guten Abend. Neue Bushaltestellen für Hamburg. DFB führt wieder Stehplatztickets ein. In der Nacht verbreitet Nebel 6 Grad. Hamburg hat die Rechte für seine ca. 5000 Werbeflächen im öffentlichen Raum neu vergeben. Zwar an die alten Partner, aber mit einem überarbeiteten Konzept. Clemens Benke.
3: Teil dieser Vereinbarung ist auch der Bau und der Unterhalt von 409 überdachten Bushaltestellen mit altersgerechter Bank, sagt Verkehrssenator Agnes Tjax.
4: Sie hat eine Rückenlehne und auch eine Armlehne.
3: Und mindestens 100 der neuen Busunterstände sollen ein Gründach erhalten.
4: Das bedeutet haufenweise Bienen und auch neue Bienenarten, die wir vorher nicht in Hamburg festgestellt haben.
3: Außerdem sollen Vogelschutzmarkierungen an allen neuen überdachten Wartehäuschen zu mehr Artenvielfalt beitragen.
2: Verkehrsminister Bilger sieht erstmal kein schnelles Ende der Beeinträchtigungen für die Binnenschifffahrt wegen der Trockenheit. Man müsse davon ausgehen, dass die Niedrigwasserproblematik den gesamten August über andauern wird, sagt Bilger. Tine Klimach.
5: Es hat zwar immer mal wieder geregnet, aber es reicht bei weitem nicht aus, um die Flüsse annähernd zu füllen. Das stellt auch Verkehrsminister Bilger fest. Er will sich an diesem Mittwoch wieder mit seinen Kollegen aus den Ländern über die Lage und weitere auch kurzfristige Maßnahmen austauschen. Mehrere Bundesländer haben schon das Sonntagsfahrverbot für Lastwagen vorübergehend ausgesetzt. Um Logistikketten aufrechtzuerhalten, sollen Transporte so zumindest teilweise auf die Straße verlagert werden.
2: Zum ersten Mal seit mehr als 25 Jahren können Fans der deutschen Fußballnationalmannschaft wieder Stehplatztickets für Heimspiele kaufen. Thomas Bremser.
6: Der große Motivator Jürgen Klopp will wieder Euphorie entfachen bei der Mannschaft und den Fans. Da passt es gut, dass es bald auch wieder preiswerte Stehplätze geben wird. Schon bei den Klopp-Heimpremieren in rund 6 Wochen in Augsburg und München werden die Tickets angeboten für 18 Euro. Stehplätze seien ein wichtiger Bestandteil der Fankultur und des Stadionerlebnisses, sagt DFB-Präsident Neuendorf.
2: Und das waren die Nachrichten aus Hamburg, Deutschland und der Welt.
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2: Aktuell bleibt es in Hamburg trocken, später wird es meist klar. Örtlich kann sich Nebel bilden. Morgen startet der Tag dann ebenfalls trocken und freundlich mit einer Tagestop-Temperatur von 24 Grad.
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8: Auf der A39 Hamburg Richtung Lüneburg. Achtung Autofahrer, zwischen Maschen und Winsen-West steht ein Pannenauto auf der Fahrbahn. Auf der A7 Flensburg Richtung Hamburg hat es zwischen Volkspark und Bahrenfeld einen Unfall gegeben. In der A1 Lübeck Richtung Fehmarn ist zwischen Pansdorf und Scharbeutz nach einem Unfall eine Sperrung. Und in Hamburg gibt es auf der Holstenstraße zwischen Gählerstraße und der Haubachstraße stockenden Verkehr. Soweit der Radio Hamburg Verkehr für Hamburg, Niedersachsen und Schleswig-Holstein.

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0: Mit diesen Beats könnt ihr gar nicht anders als in Feierabendstimmung sein. Das Beste von heute klingt einfach so nach Sonne, nach Feierabend. Robin Schulz zusammen mit Barbs und Better Times gibt's gleich für euch bei eurem Musiksender Nummer 1, Radio Hamburg, für euren Dienstagfeierabend.
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0: Es ist ein ruhiger Abend hier in Hamburg und auch in den nächsten Stunden bleibt es trocken und weitestgehend klar. Dazu kann sich Nebel ausbreiten. Morgen wird es dann meist sonnig, Tagestoptemperatur 24 Grad.
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11: Auf der A39 Hamburg Richtung Lüneburg. Achtung Autofahrer, zwischen Maschen und Winsen-West steht ein Pannenauto auf der Fahrbahn. Auf der A7 Flensburg Richtung Hamburg hat es zwischen Volkspark und Bahrenfeld einen Unfall gegeben. In der A1 Lübeck Richtung Fehmarn ist zwischen Pansdorf und Scharbeutz nach einem Unfall eine Sperrung. Und in Hamburg gibt es auf der Holstenstraße zwischen Gählerstraße und der Haubachstraße stockenden Verkehr. Soweit der Radio Hamburg Verkehr für Hamburg, Niedersachsen und Schleswig-Holstein.
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0: Vier davon am Stück für euch, die einfach richtig gute Laune machen. Und mit Beats von Robin Schulz zusammen mit Barbs gleich für euch. Emily Sunday für euch am Start mit ihrer krass schönen Stimme. Und das Beste von heute, was ganz Neues, Neptunica. Mit so guten Beats, die gehen einfach richtig ab. Klingen voll nach Sonne, nach gute Laune. What If für euren Dienstag.

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0: Ihr feiert euren Dienstagfeierabend mit ganz vielen Mega-Hits. Ray macht euch gleich gute Laune. Where is my husband gibt's gleich für euch. Und das Beste von heute kommt von Chris de Sarandi. Einfach voll nach Sonne und gute Laune. Good old days, gleich bei eurem Musiksender Nummer 1, Radio Hamburg.
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3: Ich bin David Büchner. Der schon extrem niedrige Wasserstand des Rheins ist in Nordrhein-Westfalen noch weiter zurückgegangen. Bundesverkehrsminister Steffen Bilger sieht vorerst kein schnelles Ende der Beeinträchtigungen für die Binnenschifffahrt.
4: Die Lage ist wirklich weiterhin sehr angespannt. Es gab jetzt ein paar Niederschläge, aber bei weitem nicht ausreichend. Also wir müssen davon ausgehen, dass die Niedrigwasserproblematik im gesamten August uns noch erhalten bleibt.
3: Um Transporte vom Wasser auf die Straße zu bringen, lockern unterdessen immer mehr Bundesländer das Sonnen- und Feiertagsverbot für Lkw. In den Trümmern werden weiter nach Überlebenden gesucht. Erst langsam zeigt sich das ganze Ausmaß der Erdbebenkatastrophe in Kolumbien. Die Zahl der Toten ist inzwischen auf mindestens 181 gestiegen. Einer inoffiziellen Plattform zufolge gelten außerdem knapp 3.800 Menschen noch als vermisst.
5: Besonders schwer getroffen ist Cali, die drittgrößte Stadt Kolumbiens und bekannt als Hauptstadt der Salsa. Dort wurden bislang die meisten Todesopfer gemeldet. Anwohner suchen gemeinsam mit Rettungskräften weiter in den Trümmern eingestürzter Gebäude nach Überlebenden. Und auch in anderen betroffenen Regionen werden noch Verschüttete vermutet. Unterstützung kommt derweil auch aus dem Ausland. Deutschland und die EU haben Hilfe zugesichert. Der europäische Erdbeobachtungsdienst Copernicus soll dabei helfen, das Ausmaß der Schäden zu erfassen. Aus Rio de Janeiro, Philipp Znieder.
3: In Belarus rein, in der EU raus. Migranten sind durch einen unterirdischen Tunnel illegal nach Lettland gekommen. Grenzschützer haben den geheimen Gang nahe einem geschlossenen Übergang entdeckt. Mit elektronischen Geräten soll jetzt nach weiteren Tunneln gesucht werden. In den vergangenen Wochen waren auch schon geheime Unterführungen unter der Grenze zwischen Belarus und Litauen gefunden worden. Neue Hoffnungen auf eine Lösung im Iran-Krieg haben dem DAX ein Rekordhoch beschert. Erstmals in seiner Geschichte kletterte der deutsche Leitindex über die Marke von 26.500 Punkten, nachdem er erst in der vergangenen Woche die Marke von 26.000 Zählern übersprungen hatte. Pakistans Verteidigungsminister hatte gesagt, dass die Signale der vergangenen Tage darauf hindeuteten, dass die USA und der Iran kurz vor einer Art Einigung stehen.
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0: gesperrt. In Hamburg gibt es auf der Holstenstraße zwischen Gählerstraße und der Haubachstraße Stop and Go. Und die Walldörfer Straße ist zwischen der Eiderstraße und der Fehmarnstraße in beiden Richtungen gesperrt. Das ist er, der Radio Hamburg Verkehr für Hamburg, Niedersachsen und Schleswig-Holstein.
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2: Ihr seid schon voll drin in euren Feierabendritualen. Nach Hause kommen, erstmal alles aufräumen, schnell was zu essen machen und dann ab auf die Couch und euren Lieblingssender hören. Das Beste von heute kommt von Chris the Serenity. Gute Laune Beats, die gibt's bei uns. Good Old Days für euch.

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1: Katy Perry mit Watch It Burn.

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1: Euren Feierabend gibt's inklusive Sommerfeeling. Kommt von Super High und Nika. Dann, darauf freut ihr euch gleich. Und das Beste von heute kommt von Radio Hamburg Megastar Leonie. Baby, won't you stay for a minute, stay for the pain. Zusammen mit Callum Scott, richtig gute Laune-Beats für euch. Stay gleich bei Radio Hamburg.
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1: Aktuell bleibt es in Hamburg trocken, später wird es meist klar. Örtlich kann sich Nebel bilden. Morgen startet der Tag dann ebenfalls trocken und freundlich mit einer Tagestop-Temperatur von 24 Grad.
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11: Auf der A1 Lübeck Richtung Fehmarn ist zwischen Pansdorf und Scharbeutz nach einem Unfall gesperrt. In Hamburg gibt es auf der Holstenstraße zwischen Gählerstraße und der Haubachstraße Stop and Go. Und die Walldörfer Straße ist zwischen der Eiderstraße und der Fehmarnstraße in beiden Richtungen gesperrt. Das ist er, der Radio Hamburg Verkehr für Hamburg, Niedersachsen und Schleswig-Holstein.
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1: Vier davon am Stück für euch, welche, die einfach so nach Sonne klingen. Super High und Nika gleich mit einem Sommer-Mega-Hit für euch. Leonie am Start, Foster the People. Und was ganz Neues kommt von Medusa und Khalid. Weekend heißt es und klingt auch so nach Wochenende. Das holt ihr euch jetzt einfach schon mal zu euch nach Hause für euren Dienstagfeierabend.

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0: Euer Musiksender Nummer 1 bringt euch zu euren liebsten Megastars und zu den coolsten Festivals komplett for free. Dieses Wochenende in Hamburg, das MS Dockville in Wilhelmsburg steht an. Und ihr habt uns Bescheid gesagt, dass ihr richtig Bock habt, dabei zu sein. Ganz easy online, so wie Julia aus Altona. Für dich wäre das aber neu.
3: Nee, ich war noch nie da tatsächlich.
0: Okay, also allererstes Mal. Aber warst du schon mal generell auf dem Festival? Und was gefällt dir?
3: Ich fange immer auf Hurricane.
0: Was liebst du so an diesem Festival-Vibe?
3: Ich finde es eigentlich cool, dass man immer so neue Künstler auch entdecken kann und dass es einfach so ein generell entspannter Vibe ist irgendwie.
0: Ja, einfach dieses Gelände entdecken, Sonne genießen. Wen würdest du einpacken und mitnehmen?
3: Ich würde meine Freundin Annika mitnehmen, weil die auch unbedingt aufs Doppel möchte.
0: Kann ich gut verstehen, sind auch Radio Hamburg Megastars da. Tom Odell. Seht ihr da live und der hat ja einfach so eine tolle Stimme, finde ich. Und natürlich auch ganz viele neue Künstler für dich zum Entdecken. Julia, für dich geht's aufs Dockville.
3: Oh mein Gott, wie cool. Ich freue mich richtig.
0: Wir schenken dir 2 Tickets für ein Mega-Wochenende. Ich habe schon mal geschaut, Wetter, Freitag über 30 Grad. Also Hammer auf diesem Festivalgelände in Wilhelmsburg.
3: Richtig cool, ich freue mich sehr.
0: Ja, wir uns auch. Alle Infos zum Radio Hamburg Festival Sommer, die gibt's online bei uns. Und wir wünschen euch ein tolles Festivalwochenende und jede Menge Sonne.

Genau so klingt euer Dienstagfeierabend. Hat so einen ganz chilligen, coolen Groove. Dafür ist The Bowser verantwortlich. Das Beste von heute kommt von ihm und macht einfach so gute Laune. Gibt's direkt nach den News für euch. Magnetic bringt euch durch euren Dienstagfeierabend. Und vorher noch Sean Paul mit richtig guten Beats. When you gonna give it up to me?

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1: Ich bin Babette Büchner. Die Verkehrsminister von Bund und Ländern beraten morgen über die schwierige Lage der Binnenschifffahrt. Bei der Schaltkonferenz ist auch ein Austausch über mögliche weitere Maßnahmen vorgesehen, sagte Bundesminister Steffen Bilger. Er bezeichnete die Lage als weiterhin sehr angespannt. Man müsse davon ausgehen, dass Probleme mit Niedrigwasser noch im ganzen August bestehen bleiben. Die Rettungs- und Bergungsarbeiten laufen. Nach dem schweren Erdbeben in Kolumbien ist das Ausmaß der Katastrophe noch unklar. Unter den Trümmern vieler Gebäude werden noch Menschen vermutet. Die Zahl der Toten wurde zuletzt mit mindestens 181 angegeben, dürfte aber noch steigen.
2: Besonders schwierig ist die Suche nach Vermissten. In den betroffenen Regionen arbeiten Rettungskräfte mit Baggern und Kränen. Teilweise müssen sie sich aber auch von Hand durch die Trümmer vorarbeiten. Gleichzeitig erschweren beschädigte Straßen und unterbrochene Versorgungs- und Kommunikationsverbindungen den Einsatz. Auch nach dem Hauptbeben erschüttern weitere Nachbeben die Region. Die Katastrophe stellt Kolumbiens neuen Präsidenten Abelardo de la Esprilia vor seine erste große Bewährungsprobe. Er hat die staatliche Reaktion zur Chefsache erklärt und will die Rettungsarbeiten persönlich koordinieren. Aus Rio de Janeiro, Philipp Znieder.
1: Auch wenn die Sonnenfinsternis morgen in Deutschland nur teilweise zu sehen sein wird und auch nicht so spektakulär wie in Spanien, auch hierzulande wollen sich viele das Naturschauspiel nicht entgehen lassen. Für den Blick Richtung Himmel braucht man dabei aber unbedingt den richtigen Augenschutz.
3: Optiker, Planetarien und auch Elektromärkte, sogenannte Sophie-Brillen, sind gerade der absolute Verkaufsschlager und oft schon ausverkauft. Der Verband der Augenärzte warnt heute nochmal eindringlich davor, das Naturschauspiel ungeschützt zu betrachten oder mit ungeeigneten Hilfsmitteln wie normalen Sonnenbrillen. Denn das Sonnenlicht ist trotz der Verdunklung noch stark genug, die Netzhaut dauerhaft zu schädigen. Thomas Bremser, Nachrichtenredaktion.
1: Und zum Sport. Freistilschwimmerin Isabel Gose hat EM-Silber über 800 Meter gewonnen. Die 24-Jährige musste sich nur Dauerrivalin Simona Quadarella aus Italien geschlagen geben. Bronze sicherte sich die zweite deutsche Finalteilnehmerin Maja Werner.
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4: Es ist ein ruhiger Abend hier in Hamburg und auch in den nächsten Stunden bleibt es trocken und weitestgehend klar. Dazu kann sich Nebel ausbreiten. Morgen wird es dann meist sonnig, Tagestoptemperatur 24 Grad.
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7: Auf der A1 Lübeck Richtung Fehmarn ist zwischen Pansdorf und Scharbeutz nach einem Unfall gesperrt. In Hamburg gibt es auf der Holstenstraße zwischen Gählerstraße und der Haubachstraße Stop and Go. Und die Walddörfer Straße ist zwischen der Eiderstraße und der Fehmarnstraße in beiden Richtungen gesperrt. Das ist er, der Radio Hamburg Verkehr für Hamburg, Niedersachsen und Schleswig-Holstein.
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0: So ein Hammer-Line-Up. Leonie für euch am Start. Die Jungs von Clock Clock, Tiffany Harris, Fastboy und Purple Disco Machine. 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
0: Nico Santos mit Why Don't You Stay?

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0: Noch eine kleine Runde mit dem Hund und dann verbringt ihr euren Dienstagfeierabend ganz gechillt auf der Couch. Dazu Mega-Hits, die einfach genau in diesen Feierabend-Vibe reinpassen. Das Beste von heute kommt gleich von Harry Styles. Und der kann ja auch so richtig abgehen, kann aber auch ganz gemütlich. Zeigt euch gleich mit dem Besten von heute. American Girls bei eurem Musiksender Nummer 1, Radio Hamburg.
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3: Der Abend bleibt trocken und auch durch die Nacht kommen wir weitestgehend trocken bei nur wenigen Wolken. Der Mittwoch startet dann freundlich und bringt eine Tagestop-Temperatur von 24 Grad.
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6: Auf der A1 Lübeck Richtung Fehmarn ist zwischen Pansdorf und Scharbeutz nach einem Unfall gesperrt. In Hamburg gibt es auf der Holstenstraße zwischen Gählerstraße und der Haubachstraße Stop and Go. Und die Walldörfer Straße ist zwischen der Eiderstraße und der Fehmarnstraße in beiden Richtungen gesperrt. Das ist er, der Radio Hamburg Verkehr für Hamburg, Niedersachsen und Schleswig-Holstein.
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7: Vier davon am Stück für euren Dienstagfeierabend, die einfach abgehen. Der Sommer-Mega-Hit schlechthin, Luis Fonsi und Daddy Yankee mit Despacito gibt's gleich für euch. Harry Styles für euch am Start, Rihanna zusammen mit Calvin Harris, was eine Hammer-Kombi. Und was ganz Neues von Ray Dalton. Macht einfach so gute Laune. Go That High für euch.

euren neuen absoluten Lieblings-Mega-Hit. Den haben wir für euch. Neue Musik für euren Dienstagfeierabend bei eurem Musiksender Nummer 1, Radio Hamburg. Die beste neue Musik, die hört ihr immer bei uns zuerst. Und das passt einfach so gut zu eurem Feierabend. Klingt einfach richtig nach guter Laune, nach Sonne. Und sie hat einfach eine Hammerstimme. Annika Russo. Wenn ihr sie noch nicht kennt, verliebt ihr euch gleich in ihre Stimme. Die klingt einfach so ganz besonders, richtig cool. Das Beste von heute, Rose Colored Glasses. Während ihr es euch jetzt schön gemütlich auf dem Sofa macht mit einem Feierabenddrink, habt ihr den coolsten Sound im Ohr. Das Beste von heute feiert ihr jetzt. Rose Colored Glasses. Klingt so nach Feierabend.

0: Eure Lieblings-Mega-Hits, alle in einer Playlist für euren Feierabend gleich. Zoe Wees. Eine coole Stimme. Girls Like Us gibt's gleich für euch. Und das Beste von heute kommt von den Jungs von Fastboy. Klingt einfach so nach Sonne und gute Laune. Beautiful Life gibt's gleich direkt nach den News für euch. Vorher ganz chillige, richtig schöne Sounds von Dermot Kennedy. Better Days.
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1: Ich bin Doc Zettler. Bundesverkehrsminister Bilger sieht vorerst kein schnelles Ende der Beeinträchtigungen für die Binnenschifffahrt wegen Trockenheit. Man müsse davon ausgehen, dass die Niedrigwasserproblematik den gesamten August über andauern werde, sagte Bilger in Neumünster.
2: Es hat zwar immer mal wieder geregnet, aber es reicht bei weitem nicht aus, um die Flüsse annähernd zu füllen. Das stellt auch Verkehrsminister Bilger fest. Er will sich an diesem Mittwoch wieder mit seinen Kollegen aus den Ländern über die Lage und weitere, auch kurzfristige Maßnahmen austauschen. Mehrere Bundesländer haben schon das Sonntagsfahrverbot für Lastwagen vorübergehend ausgesetzt. Um Logistikketten aufrechtzuerhalten, sollen Transporte so zumindest teilweise auf die Straße verlagert werden. Niedrige Wasserstände gibt es etwa in den Flüssen wie Rhein, Elbe und Donau. Tine Klimach, Nachrichtenredaktion.
1: In den Trümmern wird weiter nach Überlebenden gesucht. Erst langsam zeigt sich das ganze Ausmaß der Erdbebenkatastrophe in Kolumbien. Nach einer vorläufigen Bilanz kamen mindestens 181 Menschen ums Leben. Die Zahl der Toten dürfte jedoch noch steigen. Mehrere Länder boten ihre Unterstützung an, auch aus der EU. Erstmal seit mehr als 25 Jahren können Fans der deutschen Fußballnationalmannschaft wieder Stehplatztickets für Heimspiele kaufen. Das teilte der Deutsche Fußballbund mit. Die entsprechenden Gremien hätten dies beschlossen.
3: Der große Motivator Jürgen Klopp will wieder Euphorie entfachen bei der Mannschaft und den Fans. Da passt es gut, dass es bald auch wieder preiswerte Stehplätze geben wird. Schon bei den Klopp-Heimpremieren in rund 6 Wochen in Augsburg und München werden die Tickets angeboten für 18 Euro. Stehplätze seien ein wichtiger Bestandteil der Fankultur und des Stadionerlebnisses, sagt DFB-Präsident Neuendorf. Die neue Regelung gilt auch für europäische Wettbewerbe der Frauen und des U21-Nachwuchses. Thomas Bremser, Nachrichtenredaktion.
1: Freistilschwimmerin Isabel Gose hat EM-Silber über 800 Meter gewonnen. Die 24-Jährige musste sich nur ihrer Dauerrivalin Simona Quadarella aus Italien geschlagen geben. Bronze sicherte sich die zweite deutsche Finalteilnehmerin Maja Werner.
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4: Aktuell bleibt es in Hamburg trocken, später wird es meist klar. Örtlich kann sich Nebel bilden. Morgen startet der Tag dann ebenfalls trocken und freundlich mit einer Tagestop-Temperatur von 24 Grad.
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7: Auf der A7 Hannover Richtung Hamburg. Achtung Autofahrer, zwischen Ramelsloh und dem Horster Dreieck steht ein Pannenauto auf der rechten Spur. Und auf der A1 Lübeck Richtung Fehmarn ist zwischen Pansdorf und Scharbeutz nach einem Unfall gesperrt. Soweit der Radio Hamburg Verkehr für Hamburg, Niedersachsen und Schleswig-Holstein.
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8: Noch was lesen oder durchs Fernsehprogramm skippen? Ihr habt euch genau richtig entschieden für euren Lieblingssender. Wir haben eine richtig gute Playlist für euch. Gleich Zoe Wees. Die hat ja so eine coole Stimme. Girls Like Us gibt's direkt nach dem Besten von heute. Und das kommt von den Jungs von Fastboy. 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September bei Hamburgs Konzert-Event des Jahres. 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Komplett for free. 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
0: 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Vielleicht sagt ihr aber auch, nee, das bin ich. 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Wir freuen uns riesig auf eure Bewerbungen. Und für euren Dienstagfeierabend gibt es ganz chillige, coole Sounds für euch von Jack Dean. Der hat so eine coole Stimme, hat so ein bisschen was von Benson Boone. Ich feiere den total. Mercy für euch.
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0: Wie schön, dass ihr euren Feierabend mit uns verbringt und euren liebsten Mega-Hits gleich fangen. Mit Janelle Monáe, We Are Young, gibt's gleich für euch. Und das Beste von heute ist ein ganz chilliger, cooler Sound von Teddy Swims. Mr. Know-It-All gleich für euch bei eurem Musiksender Nummer 1, Radio Hamburg.
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3: Es ist ein ruhiger Abend hier in Hamburg und auch in den nächsten Stunden bleibt es trocken und weitestgehend klar. Dazu kann sich Nebel ausbreiten. Morgen wird es dann meist sonnig, Tagestoptemperatur 24 Grad.
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6: Auf der A7 Hannover Richtung Hamburg. Achtung Autofahrer, zwischen Ramelsloh und dem Horster Dreieck steht ein Pannenauto auf der rechten Spur. Und auf der A1 Lübeck Richtung Fehmarn ist zwischen Pansdorf und Scharbeutz nach einem Unfall gesperrt. Soweit der Radio Hamburg Verkehr für Hamburg, Niedersachsen und Schleswig-Holstein.
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0: Vier davon am Stück für euch. Richtig gute Beats kommen von Ava Max. Lost Your Faith, freut ihr euch gleich drauf. Ein ganz chilliger, cooler Sound von Teddy Swims. Mr. Know-It-All, das Beste von heute. We Are Young, den feiert ihr auch so, ist auch mit drin in der Playlist. Und was ganz Neues von Ellie Goulding. Hat ja so eine coole, rauchige Stimme. Die kommt da richtig gut raus. Black Prada Dress für euch.
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Gleich schön gemütlich auf dem Sofa mit euren liebsten Mega-Hits im Ohr. Der klingt einfach so cool. Billie Eilish für euch mit Bad Guy.

0: Das klingt eher nach Party als nach Feierabend. Gleich in eurer Feierabend-Playlist. Das Beste von heute kommt von Radio Hamburg Megastar und DJ Robin Schulz. Zusammen mit Barbs und Beats, die einfach so abgehen, so nach Sonne und gute Laune klingen. Better Times gibt's gleich direkt nach den News für euch. Und vorher Benson Boone, der hat ja einfach so eine krasse Stimme. Die holt er jetzt raus für euch. Beautiful Things.
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2: Ich bin Dirk Zeitler. Bundesverkehrsminister Bilger sieht vorerst kein schnelles Ende der Beeinträchtigungen für die Binnenschifffahrt wegen Trockenheit. Man müsse davon ausgehen, dass die Niedrigwasserproblematik den gesamten August über andauern werde, sagte Bilger in Neumünster. Immer mehr Bundesländer lockern deshalb das Sonn- und Feiertagsverbot für Lkw. Ob das wirklich hilft, ist unklar. In den Trümmern wird weiter nach Überlebenden gesucht. Erst langsam zeigt sich das ganze Ausmaß der Erdbebenkatastrophe in Kolumbien. Nach einer vorläufigen Bilanz kamen mindestens 181 Menschen ums Leben. Die Zahl der Toten dürfte jedoch noch steigen.
3: Besonders schwierig ist die Suche nach Vermissten. In den betroffenen Regionen arbeiten Rettungskräfte mit Baggern und Kränen. Teilweise müssen sie sich aber auch von Hand durch die Trümmer vorarbeiten. Gleichzeitig erschweren beschädigte Straßen und unterbrochene Versorgungs- und Kommunikationsverbindungen den Einsatz. Auch nach dem Hauptbeben erschüttern weitere Nachbeben die Region. Die Katastrophe stellt Kolumbiens neuen Präsidenten Abelardo de la Esprilla vor seine erste große Bewährungsprobe. Er hat die staatliche Reaktion zur Chefsache erklärt und will die Rettungsarbeiten persönlich koordinieren. Aus Rio de Janeiro, Philipp Znieder.
2: Erstmals seit mehr als 25 Jahren können Fans der deutschen Fußballnationalmannschaft wieder Stehplatztickets für Heimspiele kaufen. Das teilte der Deutsche Fußballbund mit. Die entsprechenden Gremien hätten dies beschlossen.
4: Der große Motivator Jürgen Klopp will wieder Euphorie entfachen bei der Mannschaft und den Fans. Da passt es gut, dass es bald auch wieder preiswerte Stehplätze geben wird. Schon bei den Klopp-Heimpremieren in rund 6 Wochen in Augsburg und München werden die Tickets angeboten für 18 Euro. Stehplätze seien ein wichtiger Bestandteil der Fankultur und des Stadionerlebnisses, sagt DFB-Präsident Neuendorf. Die neue Regelung gilt auch für europäische Wettbewerbe der Frauen und des U21-Nachwuchses. Thomas Bremser, Nachrichtenredaktion.
2: Mit Silber hat Hammerwerfer Merlin Hummel dem deutschen Team die 3. Medaille bei der Leichtathletik-Europameisterschaft in Birmingham beschert. Der WM-Zweite warf am zweiten Tag der Titelkämpfe 81,30 Meter weit und gewann damit seine nächste internationale Plakette.
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5: Der Abend bleibt trocken und auch durch die Nacht kommen wir weitestgehend trocken bei nur wenigen Wolken. Der Mittwoch startet dann freundlich und bringt eine Tagestop-Temperatur von 24 Grad.
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8: Auf der A7 Hannover Richtung Hamburg. Achtung Autofahrer, zwischen Ramelsloh und dem Horster Dreieck steht ein Pannenauto und blockiert die rechte Spur. Und auf der A1 Lübeck Richtung Fehmarn ist zwischen Pansdorf und Scharbeutz nach einem Unfall gesperrt. Der Radio Hamburg Verkehr für Hamburg, Niedersachsen und Schleswig-Holstein.
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6: Ich bin Dirk Zeitler. Bundesverkehrsminister Bilger sieht vorerst kein schnelles Ende der Beeinträchtigungen für die Binnenschifffahrt wegen Trockenheit. Man müsse davon ausgehen, dass die Niedrigwasserproblematik den gesamten August über andauern werde, sagte Bilger in Neumünster. Immer mehr Bundesländer lockern deshalb das Sonn- und Feiertagsverbot für Lkw. Ob das wirklich hilft, ist unklar. In den Trümmern wird weiter nach Überlebenden gesucht. Erst langsam zeigt sich das ganze Ausmaß der Erdbebenkatastrophe in Kolumbien. Nach einer vorläufigen Bilanz kamen mindestens 181 Menschen ums Leben. Die Zahl der Toten dürfte jedoch noch steigen.
7: Besonders schwierig ist die Suche nach Vermissten. In den betroffenen Regionen arbeiten Rettungskräfte mit Baggern und Kränen. Teilweise müssen sie sich aber auch von Hand durch die Trümmer vorarbeiten. Gleichzeitig erschweren beschädigte Straßen und unterbrochene Versorgungs- und Kommunikationsverbindungen den Einsatz. Auch nach dem Hauptbeben erschüttern weitere Nachbeben die Region. Die Katastrophe stellt Kolumbiens neuen Präsidenten Abelardo de la Esprilla vor seine erste große Bewährungsprobe. Er hat die staatliche Reaktion zur Chefsache erklärt und will die Rettungsarbeiten persönlich koordinieren. Aus Rio de Janeiro, Philipp Znieder.
6: Erstmals seit mehr als 25 Jahren können Fans der deutschen Fußballnationalmannschaft wieder Stehplatztickets für Heimspiele kaufen. Das teilte der Deutsche Fußballbund mit. Die entsprechenden Gremien hätten dies beschlossen.
8: Der große Motivator Jürgen Klopp will wieder Euphorie entfachen bei der Mannschaft und den Fans. Da passt es gut, dass es bald auch wieder preiswerte Stehplätze geben wird. Schon bei den Klopp-Heimpremieren in rund 6 Wochen in Augsburg und München werden die Tickets angeboten für 18 Euro. Stehplätze seien ein wichtiger Bestandteil der Fankultur und des Stadionerlebnisses, sagt DFB-Präsident Neuendorf. Die neue Regelung gilt auch für europäische Wettbewerbe der Frauen und des U21-Nachwuchses. Thomas Bremser, Nachrichtenredaktion.
6: Mit Silber hat Hammerwerfer Merlin Hummel dem deutschen Team die 3. Medaille bei der Leichtathletik-Europameisterschaft in Birmingham beschert. Der WM-Zweite warf am zweiten Tag der Titelkämpfe 81,30 Meter weit und gewann damit seine nächste internationale Plakette.
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9: Aktuell bleibt es in Hamburg trocken, später wird es meist klar. Örtlich kann sich Nebel bilden. Morgen startet der Tag dann ebenfalls trocken und freundlich mit einer Tagestopptemperatur von 24 Grad.
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12: Auf der A7 Hannover Richtung Hamburg. Achtung Autofahrer, zwischen Ramelsloh und dem Horster Dreieck steht ein Pannenauto und blockiert die rechte Spur. Und auf der A1 Lübeck Richtung Fehmarn ist zwischen Pansdorf und Scharbeutz nach einem Unfall gesperrt. Der Radio Hamburg Verkehr für Hamburg, Niedersachsen und Schleswig-Holstein.
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1: Ich bin Dirk Zeitler. Der bereits extrem niedrige Wasserstand des Rheins geht in Nordrhein-Westfalen noch weiter zurück. In Köln wurde jetzt ein historischer Tiefstwert gemessen, wie aus Daten des Wasserstraßen- und Schifffahrtsamts Rhein hervorgeht. Nach der Prognose werden die Pegelstände noch weiter sinken.
2: Es ist also keine Entspannung in Sicht. Schiffe fahren am Rhein zwar weiter, aber nur mit deutlich weniger Fracht. Das macht den Transport teurer, weil auf Lkw oder Schiene ausgewichen wird und weniger auf einmal transportiert werden kann. Da über den Rhein auch Öl, Benzin und Diesel geschippert wird, kann es regional zu höheren Spritpreisen kommen, sagt der ADAC. Immer mehr Bundesländer heben außerdem das Sonntagsfahrverbot für Lkw auf. Über weitere Maßnahmen will Bundesverkehrsminister Bilger mit seinen Amtskollegen in den Ländern am Mittwoch beraten. Tine Klimach, Nachrichtenredaktion.
1: In den Trümmern wird weiter nach Überlebenden gesucht. Erst langsam zeigt sich das ganze Ausmaß der Erdbebenkatastrophe in Kolumbien. Nach einer vorläufigen Bilanz kamen mindestens 181 Menschen ums Leben. Die Zahl der Toten dürfte jedoch noch steigen. Die Suche nach Vermissten geht weiter. Auf der italienischen Mittelmeerinsel Sizilien sitzen wegen des jüngsten Ausbruchs des Vulkans Ätna mitten in der Hauptreisezeit mehrere tausend Urlauber fest. Wegen der Aschewolken können auf dem größten Flughafen der Insel in Catania kaum Flugzeuge starten und landen.
3: Inzwischen mussten mehr als 200 Flüge umgeleitet oder ganz gestrichen werden. Auch viele Deutsche sind betroffen. Damit wird vor allem die Heimreise zur Tortur. Manche Familien mussten auf dem Flughafen sogar übernachten. Zudem sind die Flüge und die Züge weg von der Insel ausgebucht. Aus einem 2,5-Stunden-Flug von Catania nach Deutschland wird so eine Reise von 2,5 Tagen. Aus Rom, Christoph Sator.
1: Der von einer Sperre bedrohte deutsche 100-Meter-Rekordler Owen Unser hat die Bronzemedaille bei den Leichtathletik-Europameisterschaften in Birmingham gewonnen. Wegen des Vorwurfs, eine Dopingprobe verweigert zu haben, hat die nationale Anti-Doping-Agentur eine 4-jährige Sperre gegen Unser vorgeschlagen. Sollte er nachträglich gesperrt werden, droht ihm die Aberkennung der Medaille. Vor dem 100-Meter-Lauf hatte Hammerwerfer Merlin Hummel bereits Silber geholt.
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4: Es ist ein ruhiger Abend hier in Hamburg und auch in den nächsten Stunden bleibt es trocken und weitestgehend klar. Dazu kann sich Nebel ausbreiten. Morgen wird es dann meist sonnig, Tagestopptemperatur 24 Grad.
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7: Auf der A7 Hannover Richtung Hamburg. Achtung Autofahrer, zwischen Ramelsloh und dem Horster Dreieck steht ein Pannenauto und blockiert die rechte Spur. Und auf der A1 Lübeck Richtung Fehmarn ist zwischen Pansdorf und Scharbeutz nach einem Unfall gesperrt. Der Radio Hamburg Verkehr für Hamburg, Niedersachsen und Schleswig-Holstein.

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3: Ich bin Dirk Zeitler. Der bereits extrem niedrige Wasserstand des Rheins geht in Nordrhein-Westfalen noch weiter zurück. In Köln wurde jetzt ein historischer Tiefstwert gemessen, wie aus Daten des Wasserstraßen- und Schifffahrtsamts Rhein hervorgeht. Nach der Prognose werden die Pegelstände noch weiter sinken.
4: Es ist also keine Entspannung in Sicht. Schiffe fahren am Rhein zwar weiter, aber nur mit deutlich weniger Fracht. Das macht den Transport teurer, weil auf Lkw oder Schiene ausgewichen wird und weniger auf einmal transportiert werden kann. Da über den Rhein auch Öl, Benzin und Diesel geschippert wird, kann es regional zu höheren Spritpreisen kommen, sagt der ADAC. Immer mehr Bundesländer heben außerdem das Sonntagsfahrverbot für Lkw auf. Über weitere Maßnahmen will Bundesverkehrsminister Bilger mit seinen Amtskollegen in den Ländern am Mittwoch beraten. Tine Klimach, Nachrichtenredaktion.
3: In den Trümmern wird weiter nach Überlebenden gesucht. Erst langsam zeigt sich das ganze Ausmaß der Erdbebenkatastrophe in Kolumbien. Nach einer vorläufigen Bilanz kamen mindestens 181 Menschen ums Leben. Die Zahl der Toten dürfte jedoch noch steigen. Die Suche nach Vermissten geht weiter. Auf der italienischen Mittelmeerinsel Sizilien sitzen wegen des jüngsten Ausbruchs des Vulkans Ätna mitten in der Hauptreisezeit mehrere tausend Urlauber fest. Wegen der Aschewolken können auf dem größten Flughafen der Insel in Catania kaum Flugzeuge starten und landen.
5: Inzwischen mussten mehr als 200 Flüge umgeleitet oder ganz gestrichen werden. Auch viele Deutsche sind betroffen. Damit wird vor allem die Heimreise zur Tortur. Manche Familien mussten auf dem Flughafen sogar übernachten. Zudem sind die Flüge und die Züge weg von der Insel ausgebucht. Aus einem 2,5-Stunden-Flug von Catania nach Deutschland wird so eine Reise von 2,5 Tagen. Aus Rom, Christoph Sator.
3: Der von einer Sperre bedrohte deutsche 100-Meter-Rekordler Owen Unser hat die Bronzemedaille bei den Leichtathletik-Europameisterschaften in Birmingham gewonnen. Wegen des Vorwurfs, seine Dopingprobe verweigert zu haben, hat die nationale Anti-Doping-Agentur eine 4-jährige Sperre gegen Unser vorgeschlagen. Sollte er nachträglich gesperrt werden, droht ihm die Aberkennung der Medaille. Vor dem 100-Meter-Lauf hatte Hammerwerfer Merlin Hummel bereits Silber geholt.
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6: Der Abend bleibt trocken und auch durch die Nacht kommen wir weitestgehend trocken bei nur wenigen Wolken. Der Mittwoch startet dann freundlich und bringt eine Tagestop-Temperatur von 24 Grad.
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8: Auf der A7 Hannover Richtung Hamburg. Achtung Autofahrer, zwischen Ramelsloh und dem Horster Dreieck steht ein Pannenauto und blockiert die rechte Spur. Und auf der A1 Lübeck Richtung Fehmarn ist zwischen Pansdorf und Scharbeutz nach einem Unfall gesperrt. Der Radio Hamburg Verkehr für Hamburg, Niedersachsen und Schleswig-Holstein.

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1: Ich bin Dirk Zeitler. In den Trümmern wird weiter nach Überlebenden gesucht. Erst langsam zeigt sich das ganze Ausmaß der Erdbebenkatastrophe in Kolumbien. In Cali gelang es der Feuerwehr nach 16-stündigem Einsatz am zweiten Tag nach dem Beben, eine Frau lebend zu retten. Nach einer vorläufigen Bilanz kamen mindestens 181 Menschen ums Leben. Der bereits extrem niedrige Wasserstand des Rheins geht in Nordrhein-Westfalen noch weiter zurück. In Köln wurde jetzt ein historischer Tiefstwert gemessen, wie aus Daten des Wasserstraßen- und Schifffahrtsamts Rhein hervorgeht. Nach der Prognose werden die Pegelstände noch weiter sinken.
2: Es ist also keine Entspannung in Sicht. Schiffe fahren am Rhein zwar weiter, aber nur mit deutlich weniger Fracht. Das macht den Transport teurer, weil auf Lkw oder Schiene ausgewichen wird und weniger auf einmal transportiert werden kann. Da über den Rhein auch Öl, Benzin und Diesel geschippert wird, kann es regional zu höheren Spritpreisen kommen, sagt der ADAC. Immer mehr Bundesländer heben außerdem das Sonntagsfahrverbot für Lkw auf. Über weitere Maßnahmen will Bundesverkehrsminister Bilger mit seinen Amtskollegen in den Ländern am Mittwoch beraten. Tine Klimach, Nachrichtenredaktion.
1: Immer mehr junge Frauen und Mädchen werden wegen Essstörungen im Krankenhaus behandelt. Innerhalb von 20 Jahren hat sich deren Zahl verdoppelt. Nach Angaben des Statistischen Bundesamtes waren es 2024 etwa 6.000.
3: Am allerhäufigsten stellen Ärzte die Diagnose Magersucht. Aber viele Frauen und Mädchen suchen auch Hilfe wegen einer Bulimie, also einer Essbrechsucht. Auch Männer bzw. Jungen sind betroffen, aber viel, viel seltener. Und Experten sagen, Essstörungen werden vor allem auch durch soziale Medien befeuert. Nicht nur durch irgendwelche Challenges, die Kalorienzählen hochjubeln, auch durch übergriffige Kommentare über Beine, Busen und Po. Claudia Wächter, Nachrichtenredaktion.
1: Zum Sport. Freistilschwimmerin Isabel Gose hat EM-Silber über 800 Meter gewonnen. Die 24-Jährige musste sich nur ihrer Dauerrivalin Simona Quadarella aus Italien geschlagen geben. Bronze sicherte sich die zweite deutsche Finalteilnehmerin Maja Werner.
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4: In den nächsten Stunden bleibt es in Hamburg meist klar und trocken. Stellenweise gibt's Nebel. Der Start in den Tag wird dann sonnig und trocken. Später sind 24 Grad drin.
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7: Auf der A7 Hamburg Richtung Hannover. Achtung Autofahrer. Zwischen Thieshope und Galsdorf steht ein kaputter LKW auf der rechten Spur. Soweit der Radio Hamburg Verkehr für Hamburg, Niedersachsen und Schleswig-Holstein.
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3: Ich bin Dirk Zeitler. In den Trümmern wird weiter nach Überlebenden gesucht. Erst langsam zeigt sich das ganze Ausmaß der Erdbebenkatastrophe in Kolumbien. In Cali gelang es der Feuerwehr nach 16-stündigem Einsatz am zweiten Tag nach dem Beben, eine Frau lebend zu retten. Nach einer vorläufigen Bilanz kamen mindestens 181 Menschen ums Leben. Der bereits extrem niedrige Wasserstand des Rheins geht in Nordrhein-Westfalen noch weiter zurück. In Köln wurde jetzt ein historischer Tiefstwert gemessen, wie aus Daten des Wasserstraßen- und Schifffahrtsamts Rhein hervorgeht. Nach der Prognose werden die Pegelstände noch weiter sinken.
4: Es ist also keine Entspannung in Sicht. Schiffe fahren am Rhein zwar weiter, aber nur mit deutlich weniger Fracht. Das macht den Transport teurer, weil auf Lkw oder Schiene ausgewichen wird und weniger auf einmal transportiert werden kann. Da über den Rhein auch Öl, Benzin und Diesel geschippert wird, kann es regional zu höheren Spritpreisen kommen, sagt der ADAC. Immer mehr Bundesländer heben außerdem das Sonntagsfahrverbot für Lkw auf. Über weitere Maßnahmen will Bundesverkehrsminister Bilger mit seinen Amtskollegen in den Ländern am Mittwoch beraten. Tine Klimach, Nachrichtenredaktion.
3: Immer mehr junge Frauen und Mädchen werden wegen Essstörungen im Krankenhaus behandelt. Innerhalb von 20 Jahren hat sich deren Zahl verdoppelt. Nach Angaben des Statistischen Bundesamtes waren es 2024 etwa 6.000.
5: Am allerhäufigsten stellen Ärzte die Diagnose Magersucht. Aber viele Frauen und Mädchen suchen auch Hilfe wegen einer Bulimie, also einer Essbrechsucht. Auch Männer bzw. Jungen sind betroffen, aber viel, viel seltener. Und Experten sagen, Essstörungen werden vor allem auch durch soziale Medien befeuert. Nicht nur durch irgendwelche Challenges, die Kalorienzählen hochjubeln, auch durch übergriffige Kommentare über Beine, Busen und Po. Claudia Wächter, Nachrichtenredaktion.
3: Zum Sport. Freistilschwimmerin Isabel Gose hat EM-Silber über 800 Meter gewonnen. Die 24-Jährige musste sich nur ihrer Dauerrivalin Simona Quadarella aus Italien geschlagen geben. Bronze sicherte sich die zweite deutsche Finalteilnehmerin Maja Werner.
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6: Aktuell ist es ruhig und trocken. Örtlich kann Nebel die Sicht trüben. Am frühen Morgen setzt sich schnell freundliches Wetter durch mit einer Tagestop-Temperatur von 24 Grad.
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8: Auf der A7 Hamburg Richtung Hannover. Achtung Autofahrer. Zwischen Thieshope und Galsdorf steht ein kaputter LKW auf der rechten Spur. Soweit der Radio Hamburg Verkehr für Hamburg, Niedersachsen und Schleswig-Holstein.
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1: Ich bin Dirk Zeitler. Bundesverkehrsminister Bilger sieht vorerst kein schnelles Ende der Beeinträchtigungen für die Binnenschifffahrt wegen Trockenheit. Man müsse davon ausgehen, dass die Niedrigwasserproblematik den gesamten August über andauern werde, sagte Bilger in Neumünster.
2: Es hat zwar immer mal wieder geregnet, aber es reicht bei weitem nicht aus, um die Flüsse annähernd zu füllen. Das stellt auch Verkehrsminister Bilger fest. Er will sich an diesem Mittwoch wieder mit seinen Kollegen aus den Ländern über die Lage und weitere, auch kurzfristige Maßnahmen austauschen. Mehrere Bundesländer haben schon das Sonntagsfahrverbot für Lastwagen vorübergehend ausgesetzt. Um Logistikketten aufrechtzuerhalten, sollen Transporte so zumindest teilweise auf die Straße verlagert werden. Niedrige Wasserstände gibt es etwa in den Flüssen wie Rhein, Elbe und Donau. Tine Klimach, Nachrichtenredaktion.
1: In den Trümmern wird weiter nach Überlebenden gesucht. Erst langsam zeigt sich das ganze Ausmaß der Erdbebenkatastrophe in Kolumbien. In Cali gelang es der Feuerwehr jedoch nach 16-stündigem Einsatz am zweiten Tag nach dem Beben eine Frau lebend zu retten. Nach einer vorläufigen Bilanz kamen mindestens 181 Menschen ums Leben. Erstmals seit mehr als 25 Jahren können Fans der deutschen Fußballnationalmannschaft wieder Stehplatztickets für Heimspiele kaufen. Das teilte der Deutsche Fußballbund mit. Die entsprechenden